0: mehrstündigem Einsatz am zweiten Tag nach dem Beben eine Frau lebend zu retten. Nach einer vorläufigen Bilanz kamen mindestens 181 Menschen ums Leben. Erstmals seit mehr als 25 Jahren können Fans der deutschen Fußballnationalmannschaft wieder Stehplatztickets für Heimspiele kaufen. Das teilte der Deutsche Fußballbund mit. Die entsprechenden Gremien hätten dies beschlossen.
1: Der große Motivator Jürgen Klopp will wieder Euphorie entfachen bei der Mannschaft und den Fans. Da passt es gut, dass es bald auch wieder preiswerte Stehplätze geben wird. Schon bei den Klopp-Heimpremieren in rund 6 Wochen in Augsburg und München werden die Tickets angeboten für 18 Euro. Stehplätze seien ein wichtiger Bestandteil der Fankultur und des Stadionerlebnisses, sagt DFB-Präsident Neuendorf. Die neue Regelung gilt auch für europäische Wettbewerbe der Frauen und des U21-Nachwuchses. Thomas Bremser, Nachrichtenredaktion.
0: Der von einer Sperre bedrohte deutsche Sprinter Owen Ansah hat über 100 Meter die Bronzemedaille bei den Leichtathletik-Europameisterschaften in Birmingham gewonnen. Ansah soll eine Dopingprobe verweigert haben. Sollte er nachträglich gesperrt werden, drohte ihm die Aberkennung der Medaille. Vor dem 100-Meter-Lauf hatte Hammerwerfer Merlin Hummel Silber geholt.
2: Das Wetter.
3: Kein Regen in Sicht, das ist eine klare Nacht, deswegen ist es auch kühl, 13 bis 9 Grad nur noch. Tagsüber heute dann viel Sonne, kein Regen bis 33 Grad, am Donnerstag ähnlich bis 36 Grad da.
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3: Hallo zusammen und habt ihr euch schon einen Spot ausgesucht, wo ihr heute Abend gucken könnt? Partielle Sonnenfinsternis hier bei uns in NRW. Ne? Der Mond schiebt sich dann vor die Sonne und wirft einen Schatten auf die Erde. Bis zu 90% der Sonne verschwindet dann hinter dem Mond. Das war so stark zuletzt 1999. Und eine ähnlich dolle Sonnenfinsternis gibt es bei uns erst wieder 2075. Und bei so einer Sonnenfinsternis sind wir nicht nur wir aufgeregt, muss man sagen. Auch zum Beispiel Tiere sind nervös, verhalten sich anders als sonst und auch Pflanzen. Und das schauen wir uns gleich mal genauer an, das Thema. Kommt gut durch die Nacht mit uns und vor allen Dingen gut in diesen Mittwoch. Hallo zusammen.

0: Habt ihr alle schon eine Sonnenfinsternisbrille? Die sind vielerorts ja schon vergriffen. Manche Optiker verkaufen sie noch oder Planetarien, da könnt ihr sie auch noch kriegen. Wir sind im Sonnenfinsternisfieber. Jawohl, heute Abend ist es soweit. Partielle Sonnenfinsternis in NRW. Und der Kollege Sascha Fassbender ist da. Hallo.
1: Hallo.
0: Wir sind aufgeregt, ja. Die Tiere aber auch.
1: Ja, das ist für die natürlich so komplett ungewöhnlich. Die haben ja kein Radio, so Tierradio oder so, dass sie hören können. Und dass sie dann darauf aufmerksam macht, hey Leute, Sonnenfinsternis oder hey Tiere vielmehr.
0: Ich würde gern bei so einem Tierradio arbeiten.
1: Ja, wuff, wuff und miau, miau. Also Tiere verhalten sich bei einer Sonnenfinsternis auf jeden Fall seltsam, zumindest zum Teil. Vögel hören auf zu piepsen und zu singen, weil sie denken, yo, es ist Nacht. Gleichzeitig werden Fledermäuse aktiv und Elefanten fangen an, sich auf die Nacht vorzubereiten.
0: Rüssel putzen und ab ins Bett, oder?
1: Bestimmt. Und einen sehr großen Schlafanzug anziehen. Übrigens, Galapagos-Schildkröten gehen sehr menschlich mit Dunkelheit um. Bei denen ist am Abend dann auch so Knicki-Knacki-Time angesagt. Bedeutet, während einer Sonnenfinsternis wurde beobachtet, die Schildkröten zeigen plötzlich ein Paarungsverhalten.
0: Oha.
1: Ja, Knicki-Knacki, ja. Bei vielen Pflanzen unterbricht dann auch noch die Photosynthese während der Sonnenfinsternis. Aber grundsätzlich können wir sagen, das Spektakel ist komplett ungefährlich für Tiere, Pflanzen und deren Biorhythmus.
0: Früher haben wir Menschen darüber noch anders gedacht, ne?
1: Ja, ja, das ist schon wild. In der Antike dachten die Menschen teilweise, ein Drache würde so hergeflogen kommen und würde die Sonne verschlingen. Dank Trommeln und anderem Lärm, den die Menschen dann gemacht haben sollen, soll der Drache die Sonne aber wieder ausgespuckt haben. So der Aberglaube.
0: Vielleicht hatte der auch einfach Magen-Darm. Naja.
1: Witzig, Laura.
0: Du hast gelacht.
1: Ja, aus Höflichkeit. Was ich noch ganz cool finde, rund 600 Jahre vor Christus gab es eine Sonnenfinsternis während einer Schlacht in Asien. Die Soldaten haben dann wegen der Dunkelheit die Kämpfe unterbrochen und haben tatsächlich Frieden geschlossen.
0: Vielleicht sind wir heute Abend einfach auch alle ein bisschen friedlicher mit allem.
1: Ja, hoffentlich.
0: Heute Abend steht bei uns eine Sonnenfinsternis an, haben wir für euch im Blick. Natürlich nur mit Schutzbrille, ne,
1: so.
0: Sascha? Ja, so.

Es ist noch ganz früh an diesem Mittwoch. Wir begleiten euch jetzt in den Tag mit den Klängen von Vanessa Carltons Klavier. Das ist A Thousand Miles.

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0: Wunderschöne Nummer von The Goo Goo Dolls, das war Iris, hallo zusammen. Dass mal Dobby, der Hauself, ein Unterseekabel verschieben würde, ja, verhindern würde, das hätte wohl auch kein Schwein gedacht. Es geht um ein Unterseekabelprojekt, das eigentlich Irland mit dem Vereinigten Königreich verbinden soll. Das Problem, das Kabel verlief eigentlich an einem für Harry Potter Fans sehr, sehr wichtigen Strand. Es ist ein Strand in Wales, wo, Achtung Spoiler, wo Dobby begraben liegt in den Büchern. Ja, und da pilgern eben immer wieder Fans hin. Und das Kabel hätte diesen Strandabschnitt unpassierbar gemacht. Ja, und dann gab es eben so eine Planungsphase und dann ist ein Mitarbeiter zum Projektmanager gekommen und meinte so, das können wir nicht machen. Das würde ich lassen, das Kabel da lang zu verlegen. Und der Manager so, wir reden von Dobby. Das ist eine fiktive Figur in einem Fantasy-Buch. Das Ganze ist Fiktion. Was zum Teufel wollen Sie mir sagen? Ja, aber tatsächlich, das Kabel wurde trotzdem woanders lang gelegt. Krass, oder? Also Dobby hat immer noch magische Kräfte.
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1: Ich bin Doc Zeitler. Bewegende Rettung nach dem schweren Erdbeben in Kolumbien. Fast 30 Stunden lang war eine Frau eingeklemmt zwischen den Trümmern eines Gebäudes in der Stadt Cali, ehe die Feuerwehr die 31-Jährige unter dem Applaus der Bevölkerung retten konnte. Der Kampf der Feuerwehrleute um Menschenleben geht jedoch weiter. Nach einer vorläufigen Bilanz kamen bei dem Beben mindestens 181 Menschen ums Leben. Bundesverkehrsminister Bilger sieht vorerst kein schnelles Ende der Beeinträchtigungen für die Binnenschifffahrt wegen Trockenheit. Man müsse davon ausgehen, dass die Niedrigwasserproblematik den gesamten August über andauern werde, sagte Bilger in Neumünster.
2: Es hat zwar immer mal wieder geregnet, aber es reicht bei weitem nicht aus, um die Flüsse annähernd zu füllen. Das stellt auch Verkehrsminister Bilger fest. Er will sich an diesem Mittwoch wieder mit seinen Kollegen aus den Ländern über die Lage und weitere, auch kurzfristige Maßnahmen austauschen. Mehrere Bundesländer haben schon das Sonntagsfahrverbot für Lastwagen vorübergehend ausgesetzt. Um Logistikketten aufrechtzuerhalten, sollen Transporte so zumindest teilweise auf die Straße verlagert werden. Niedrige Wasserstände gibt es etwa in den Flüssen wie Rhein, Elbe und Donau. Tine Klimach, Nachrichtenredaktion.
1: Auf der italienischen Mittelmeerinsel Sizilien sitzen wegen des jüngsten Ausbruchs des Vulkans Ätna mitten in der Hauptreisezeit mehrere tausend Urlauber fest. Wegen der Aschewolken können auf dem größten Flughafen der Insel in Catania kaum Flugzeuge starten und landen.
3: Inzwischen mussten mehr als 200 Flüge umgeleitet oder ganz gestrichen werden. Auch viele Deutsche sind betroffen. Damit wird vor allem die Heimreise zur Tortur. Manche Familien mussten auf dem Flughafen sogar übernachten. Zudem sind die Flüge und die Züge weg von der Insel ausgebucht. Aus einem 2,5-Stunden-Flug von Catania nach Deutschland wird so eine Reise von 2,5 Tagen. Aus Rom, Christoph Sator.
1: Zum Sport. Freistilschwimmerin Isabel Gose hat EM-Silber über 800 Meter gewonnen. Die 24-Jährige musste sich nur ihrer Dauerrivalin Simona Quadarella aus Italien geschlagen geben. Bronze sicherte sich die zweite deutsche Finalteilnehmerin Maja Werner.
4: Das Wetter. Jetzt in der Nacht ist es klar und trocken. Die Temperaturen haben sich so eingependelt zwischen 13 und 9 Grad. Morgen der Tag oder nachher der Tag wird sonnig und trocken, bis 33 Grad sind drin. Also das wird ein richtig schöner sommerlicher Mittwoch.
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4: Kurz nach 3, ja, herzlichen Glückwunsch, da habt ihr mich wieder an der Backe. Robert Janz ist hier und wenn ihr jetzt gerade wirklich aus einer Bar kommt, habt ihr zumindest, also ich weiß nicht, ob ihr alles falsch oder alles richtig gemacht habt. Auf jeden Fall habe ich den Soundtrack dafür für euch. Ich spiele euch Shaboozy mit A Bar Song.

0: So geht's hier durch die Nacht und wenn in ein paar Stunden die Sonne wieder ballert und man dann so den Rasen sieht, ne, dann sieht der eher so nach Mallorca im August aus als nach gepflegtem englischen Rasen. Aber keine Sorge, ne, wenn das so irgendwie bei euch im Garten ist oder so, ihr seid damit nicht allein. Das sieht ja inzwischen fast überall so aus bei dieser Hitze und Trockenheit. Aber die Amis, die haben da natürlich mal wieder eine herrlich pragmatische Lösung. Die malen den Rasen einfach grün an. Ja, dafür gibt es da sogar extra Leute, sogenannte Lawn Painter. Die kommen vorbei, sprühen das vertrocknete Gras einfach mal grün an, zack, fertig ist der Traumgarten. Also statt gießen, einfach lackieren. Ja, der Rasen ist zwar immer noch tot, aber wenigstens sieht er wieder glücklich aus.
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Robert Jantz ist hier und so langsam können wir ja schon mal über Daylight sprechen. Auch wenn draußen noch nicht ganz so viel davon zu sehen ist, aber das ändert sich ja gleich. Und das hier ist jetzt wirklich mal so eine kleine Zeitreise. Daylight in Your Eyes von den No Angels kam 2001 raus. Und jetzt, 25 Jahre später, feiern die vier gerade ihr großes Bandjubiläum. Und das haben sie uns mal im Interview verraten, diesen Song, den lieben sie immer noch. Hier sind die No Angels mit Daylight in Your Eyes.

0: Sheeran war das mit Fever Dream. So geht's hier durch die Nacht. Jupiter Jones sind zurück mit neuem Album, mit ganz viel frischer Musik. Und viele von euch verbinden sie ja ganz besonders mit diesem Song.
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0: Ja, wer nachts nicht schlafen kann, der hat jetzt mich. Aber es gibt auf jeden Fall jetzt neue Musik von Jupiter Jones. Wir haben mit Sänger Nicolas gesprochen und Gitarrist Sascha über die aktuelle Single Wo diese Liebe hinfällt, Klammer auf, Krater, Klammer zu, so heißt sie. Und besonders der Krater hat eine wichtige Bedeutung.
2: Also es ist weniger das, wo die Liebe hinfällt, sondern eher, wo die Liebe aufs Maul fällt. Also da, wo, wenn das hier vorbei ist, dann soll ein Krater sein, so dann. Dann ist Ende. Und ist vielleicht ein bisschen drastisch und dramatisch, aber eigentlich auch ein ganz schönes Bild. Ne?
0: Oh mein Gott. Der Song ist auch auf dem neuen Album und das hat auch einen spannenden Titel. Ich trag den Sarg, du trägst was Buntes. Aha, da muss man erstmal schlucken bei dem Titel. Trotzdem steckt ganz viel dahinter und am Ende wünschen sich die Jungs, dass vor allem etwas hängen bleiben soll.
2: Wir müssen nicht das Rad neu erfinden und wir müssen auch nicht irgendwie uns selbst jedes Mal übertreffen, weil ich glaube, dann wird es häufig genug auch echt ein bisschen bräsig so, wenn man sich so selber hinterher rennt. Aber das, ich finde das gut. Das ist für jeden und für jeden Gemütszustand was dabei.
3: Also wenn der Fan das dann hören würde und dann die Platte ausmacht und sich denkt, das klingt nach Jupiter Jones, diese Liebe. Wenn das hängen bleibt, finde ich gut.
0: Also neue Musik, die vertraut klingt und trotzdem ein neues Kapitel aufmacht. Jupiter Jones mit einem neuen Album und der Single Wo diese Liebe hinfällt, Klammer auf Krater, Klammer zu. So, Rechtschreibung war noch nie meine Stärke. Und genau diesen Song, den spielen wir euch jetzt.
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1: Ich bin Dirk Zeitler. Zur Beobachtung einer Sonnenfinsternis werden sich am Abend Millionen Blicke auf den westlichen Horizont richten. Einige Zeit vor Sonnenuntergang schiebt sich der Mond vor die Sonne und in weiten Teilen Europas ist es plötzlich dämmerig oder gar ganz dunkel. In Deutschland wird der Mond die Sonnenscheibe zwar nicht vollständig verdecken, aber in großen Teilen Spaniens wird es erstmals seit mehr als 100 Jahren wieder eine totale Sonnenfinsternis geben. Bundesverkehrsminister Bilger sieht vorerst kein schnelles Ende der Beeinträchtigungen für die Binnenschifffahrt wegen Trockenheit. Man müsse davon ausgehen, dass die Niedrigwasserproblematik den gesamten August über andauern werde, sagte Bilger in Neumünster.
2: Es ist also keine Entspannung in Sicht. Schiffe fahren am Rhein zwar weiter, aber nur mit deutlich weniger Fracht. Das macht den Transport teurer, weil auf Lkw oder Schiene ausgewichen wird und weniger auf einmal transportiert werden kann. Da über den Rhein auch Öl, Benzin und Diesel geschippert wird, kann es regional zu höheren Spritpreisen kommen, sagt der ADAC. Immer mehr Bundesländer heben außerdem das Sonntagsfahrverbot für Lkw auf. Tine Klimach, Nachrichtenredaktion.
1: Bewegende Rettung nach dem schweren Erdbeben in Kolumbien. Fast 30 Stunden lang war eine Frau eingeklemmt zwischen den Trümmern eines Gebäudes in der Stadt Cali, ehe die Feuerwehr die 31-Jährige unter dem Applaus der Bevölkerung retten konnte. Nach einer vorläufigen Bilanz kamen bei dem Beben mindestens 181 Menschen ums Leben.
3: Besonders schwierig ist die Suche nach Vermissten. In den betroffenen Regionen arbeiten Rettungskräfte mit Baggern und Kränen. Teilweise müssen sie sich aber auch von Hand durch die Trümmer vorarbeiten. Gleichzeitig erschweren beschädigte Straßen und unterbrochene Versorgungs- und Kommunikationsverbindungen den Einsatz. Auch nach dem Hauptbeben erschüttern weitere Nachbeben die Region. Aus Rio de Janeiro, Philipp Znieder.
1: Auf der italienischen Mittelmeerinsel Sizilien sitzen wegen des jüngsten Ausbruchs des Vulkans Ätna mitten in der Hauptreisezeit mehrere tausend Urlauber fest. Wegen der Aschewolken können auf dem größten Flughafen der Insel in Catania kaum Flugzeuge starten und landen.
4: Das Wetter.
5: Das ist der ganz frühe Mittwoch und in den nächsten Stunden bleibt das Wetter weiter ganz entspannt und sobald der Tag richtig losgeht, übernimmt dann auch die Sonne bei bis zu 33 Grad und genauso schön geht's dann die Woche weiter.
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6: A2 Dortmund-Oberhausen zwischen Gelsenkirchen, Buhr und Gladbeck-Ellinghorst, dichter Verkehr, 5 Minuten Zeitverlust. Wir wünschen allen unterwegs gute Fahrt.
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5: Einen schönen guten Morgen, das darf man ja schon mal sagen. So um kurz nach 4 am Mittwoch. Das Wochenende ist erschreckend weit weg. Trotzdem holen wir uns das musikalisch hier schon mal ein bisschen ran, würde ich mal vorschlagen. Und zwar übernehmen das jetzt Beyoncé zusammen mit Coldplay.

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0: zusammen. Wir sind in der zweiten Sommerferienhälfte. Da ändert auch diese Uhrzeit gerade nichts dran. Die nächste Rutsche Urlauber startet jetzt quasi in den Urlaub und dann werden die Computer in den Büros runtergefahren und vorher werden diese ganzen langweiligen Abwesenheitsnotizen in E-Mail-Programme reingehauen. Ihr kennt das. Kollege Kevin Zimmer, der ist für mehr Spaß in Abwesenheitsnotizen.
1: In den kommenden 2 Wochen bin ich nicht im Büro. Die E-Mails werden nicht weitergeleitet. Ich bin am Montag wieder da.
2: Da bin ich!
1: Ja, wenn man wieder da ist, wird es keinen interessieren, weil ja die Abwesenheitsnotiz schon keinen interessiert hat, weil sie einfach so unfassbar langweilig ist. Ja, sorry.
3: Kennen wir, sind ein bisschen peppiger, ein bisschen moderner.
1: Ja, dann hauen wir mal einen raus. Um mal so einen richtigen Neidfaktor auszulösen, empfehle ich folgende Abwesenheitsnotiz. Ich bin ohne Computer im Urlaub. Jede dringende Mail wird automatisch in ein Foto von mir in Badehose mit einem lustigen Spaßgetränk in der Hand verwandelt und Ihnen zurückgeschickt. Bitte tun Sie das also nicht. Und im Zeitalter der Digitalisierung kann man die Abwesenheitsnotiz vielleicht auch wie so eine Computerfehlermeldung aussehen lassen. Dann ist es gewohnter für den Leser. Fehler 404, Mitarbeiter leider nicht gefunden. Grund Urlaub. Neustart voraussichtlich am 31. August. Oder ihr baut in der automatischen E-Mail-Urlaubsantwort ein paar Herausforderungen ein. Ich bin derzeit nicht im Büro, sondern im Urlaub. Ich habe ein Handy mitgenommen, werde die Telefonnummer aber nicht herausgeben. Wenn Sie die Nummer jedoch erraten können, werde ich Ihren Anruf entgegennehmen. Viel Erfolg. Und meine Lieblingsabwesenheitsnotiz. Ich bin gerade unterwegs, um zu prüfen, ob das Meerwasser genauso gut ist wie das aus der Kaffeemaschine im Büro. Die ersten Berichte sind sehr, sehr positiv. In diesem Sinne, viel Spaß im Urlaub und allen anderen viel Spaß beim Lesen der Abwesenheitsnotiz.

0: Robert Jantz ist hier, einen schönen guten Morgen. Ja, das ist wirklich gottlos früh an diesem Mittwoch, ich weiß. Und falls ihr jetzt gerade so ins Badezimmer getapert seid und da in den Spiegel schaut und euch denkt, ja, ausgeschlafen, sieht anders aus, ja, mag sein, aber die gute Nachricht, Christina Aguilera, die regelt es jetzt. Hier ist sie mit Beautiful, so wie ihr.
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0: Michael Schulte war das mit 5 a.m. Ja, und das haben wir auch gleich. Ne? Wir nähern uns immer weiter 5 Uhr an diesem Mittwoch. Und ich hatte hier eben so ein Video gesehen. Da hat eine Frau ihre Brille für die Sonnenfinsternis 1999 wiedergefunden. Hat sie in einem alten Tagebuch von sich entdeckt. Hatte sie da so eingeklebt. Glück gehabt, würde ich sagen, weil die Teile sind ja im Moment, klar, extrem beliebt und darum auch oft ausverkauft. Und ich sag mal, bis heute Abend wird das auch nichts mehr mit dem Online-Bestellen. Oder es wird zumindest maximal sportlich. Der Expressversand hoch 33.000 müsste man haben. Wir haben aber natürlich Alternativen für euch. Und zwar könnt ihr die Sonnenfinsternis heute auch durch eine selbstgebastelte Lochkamera beobachten. Und unser Reporter Stefan Rehek, der hat das für uns mal ausprobiert und die Bastelschere in die Hand genommen.
1: Also hier nochmal zum Auffrischen für alle, die es nicht mehr auf dem Schirm haben. Eine Lochkamera ist quasi eine Kamera, aber in einfach. Ihr braucht einen kleinen dunklen Karton. Ich habe hier mal einen Schuhkarton. Der hat ja zwei kurze und zwei längere Seiten. In eine der kurzen stecht ihr jetzt ein kleines Loch rein. Die gegenüberliegende Seite schneidet ihr dann aus und ersetzt die durch transparentes Papier, zum Beispiel weißes Backpapier. Durch das kleine Loch, das ihr gestochen habt, kommt dann Licht in den Schuhkarton und dadurch entsteht auf der anderen Seite ein Bild. Und da die andere Seite ja transparentes Papier ist, könnt ihr euch das dann von außen anschauen. Heißt, ihr haltet die Seite mit dem kleinen Loch in Richtung Sonne und guckt dann auf euren Papierbildschirm. Ja, und jetzt habe ich mich mit meiner Bastelschere bewaffnet und eigentlich kann ich jetzt loslegen. Die Lochkamera ist fertig und die muss jetzt natürlich getestet werden. Deswegen gehe ich jetzt raus und check das Ganze mal ab. Als Motiv habe ich jetzt erstmal einen Kran gewählt und man erkennt ihn tatsächlich ein bisschen. Es ist jetzt kein gestochen scharfes Bild, aber man erkennt was. Und wenn ich die Lochkamera jetzt genau auf die Sonne richte, dann sehe ich die sogar ziemlich deutlich auf dem Papier. Also ich glaube, ich war ziemlich erfolgreich und die Sonnenfinsternis kann jetzt kommen.
0: Ja, kommt sie auch. Und zwar heute gegen 19.15 Uhr, dann geht's los. Und wenn ihr euch auch selbst auch mal so eine Lochkamera basteln möchtet, dann ab auf unsere Homepage, da gibt's eine detaillierte Anleitung, sogar mit Video, für so unbegabte Bastelmenschen wie mich.
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1: Ich bin Dirk Zeitler. Zur Beobachtung einer Sonnenfinsternis werden sich am Abend Millionen Blicke auf den westlichen Horizont richten. Einige Zeit vor Sonnenuntergang schiebt sich der Mond vor die Sonne und in weiten Teilen Europas ist es plötzlich dämmerig oder ganz dunkel. In Deutschland wird der Mond die Sonnenscheibe zwar nicht vollständig verdecken, aber in großen Teilen Spaniens wird es erstmals seit mehr als 100 Jahren wieder eine totale Sonnenfinsternis geben. Bald soll es für Kinder Geld vom Staat geben. Konkret geht es um die Frühstartrente. Jeden Monat 10 Euro vom Staat für alle Kinder zwischen 6 und 18 Jahren, das ist der Plan. Das Bundeskabinett will heute den entsprechenden Gesetzentwurf auf den Weg bringen.
2: Das Geld soll in ein persönliches Altersvorsorgedepot fließen und den Betreffenden mit 65 ausgezahlt werden. Das wären dann gut 53.000 Euro. Eröffnen müssen die Eltern das Depot bei einem Anbieter ihrer Wahl. Sie können selbst auch dort einzahlen und die Gesamtsumme so nach oben schrauben. Losgehen soll's nächstes Jahr mit dem Geburtsjahrgang 2020, rückwirkend zum 1. Januar 26. Und dann weiter jährlich immer mit den jeweils 6-Jährigen. Thomas Thonfeld, Nachrichtenredaktion.
1: Bewegende Rettung nach dem schweren Erdbeben in Kolumbien. Fast 30 Stunden lang war eine Frau eingeklemmt zwischen den Trümmern eines Gebäudes in der Stadt Cali, ehe die Feuerwehr die 31-Jährige unter dem Applaus der Bevölkerung retten konnte. Nach einer vorläufigen Bilanz kamen bei dem Beben mindestens 181 Menschen ums Leben.
3: Besonders schwierig ist die Suche nach Vermissten. In den betroffenen Regionen arbeiten Rettungskräfte mit Baggern und Kränen. Teilweise müssen sie sich aber auch von Hand durch die Trümmer vorarbeiten. Gleichzeitig erschweren beschädigte Straßen und unterbrochene Versorgungs- und Kommunikationsverbindungen den Einsatz. Auch nach dem Hauptbeben erschüttern weitere Nachbeben die Region. Aus Rio de Janeiro, Philipp Znieder.
1: Zum Sport. Freistilschwimmerin Isabel Gose hat EM-Silber über 800 Meter gewonnen. Die 24-Jährige musste sich nur ihrer Dauerrivalin Simona Quadarella aus Italien geschlagen geben. Bronze sicherte sich die zweite deutsche Finalteilnehmerin Maja Werner.
4: Das Wetter.
5: Der Mittwoch startet richtig freundlich. Noch ist es klar und trocken bei 13 bis 9 Grad. Und in den nächsten Stunden kommt dann immer mehr Sonne dazu. Heute werden in der Spitze bis zu 33 Grad erreicht. Also Sonnenbrille nicht vergessen. Und morgen geht's dann weiter mit sommerlich heißem Wetter.
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6: A31 Gronau-Oberhausen zwischen Gescher, Coesfeld und Reken. 1 Kilometer Stau, 60 Minuten. Zeitverlust. Und A40 Essen-Dortmund zwischen Dortmund-Barob und Dortmund-Hombruch. 1 Kilometer stockender Verkehr. Wir wünschen allen unterwegs gute Fahrt.
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5: 5 Uhr ist durch. Robert Jantz ist hier. Guten Morgen. Die einen stehen gerade auf, die anderen wären sehr gerne noch im Schlaf und würden sich Dreamer nennen. Malik Harris, der singt zumindest noch davon. Hier ist er.

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1: Rag & Bowman war das mit Skin. Und heute ist er endlich da, der Tag der Tage. Lange haben wir darüber geredet. Heute ist es endlich soweit. Kollege Kevin Zimmer ist da.
2: Aber ich war gestern schon da und ich wollte eigentlich morgen auch nochmal wiederkommen.
1: Es geht ja auch nicht immer um dich.
3: 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Was ist heute wichtig?
1: Sondern es geht um ein Naturschauspiel.
2: Ach so.
1: Und du so, ja, ich weiß, es geht um mich.
2: Ich hoffe, du hast eine Sophie-Brille. Ich habe übrigens keine. Heute ist der Tag der Sonnenfinsternis. Wir bekommen eine partielle Sonnenfinsternis heute ab. Ein bisschen gedulden müssen wir uns trotzdem noch. Erst heute Abend um 19.10 Uhr, 19.15 Uhr okay. Geht's los. Höhepunkt wird dann 20.10 Uhr sein. Bis dahin versorgen wir euch natürlich noch mit Tipps und Tricks für das beste Sophie-Erlebnis.
1: Sag mal, bringt der Tag denn noch etwas anderes außer die Sonnenfinsternis? Ich höre nur Sonnenfinsternis, Sonnenfinsternis.
2: Nein! So, beendet das Ganze. Nein, es gibt auch noch den Höhepunkt des Persidenstroms, also der Sternschnuppen haben wir auch, aber die Sternschnuppen werden sich bei der Sonnenfinsternis bedanken. Angeber, deswegen erwähne ich sie hier.
1: Also ich merke schon, die Sonnenfinsternis, die Sophie, wie du immer so schön sagst,
2: ja,
1: die überlagert alles.
2: Ja, Moment, eins ist noch wichtig, ja, weil uns das alle betrifft. Ab heute gilt die neue EU-Verpackungsordnung. Klingt langweilig. Verpackungen müssen jetzt besser wiederverwertbar sein und einige Inhaltsstoffe, bei denen vermutet wird, dass sie krebserregend sein könnten, dürfen jetzt nicht mehr in Verpackungen sein. Also ist eine gute Nachricht.
1: Das würde ich mal sagen. Und Sommerferien laufen ja auch noch. Hast du da vielleicht noch einen Tipp für uns?
2: Ja, es läuft ja noch das größte Volksfest in NRW, Kranger Kirmes. Ja. Da kann man heute Geld sparen. Es ist Familientag. Das bedeutet, den ganzen Tag sind die Preise an Fahrgeschäften und Buden reduziert. Oder es gibt ein besonderes Familienangebot.
1: Ah, also guck, es gibt doch mehr als die Sophie.
2: Siehste.
1: Danke.
2: Gerne.
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Robert Jantz ist hier. Einen schönen guten Morgen am Mittwoch. Kommt gut rein in diesen Tag. Heute ja auch Sonnenfinsternis. Mein Gott, das wird ja ein ganz spektakulärer Tag. Können wir uns drauf freuen? Jetzt erstmal geht's zurück in die 2000er. Ich spiele euch Bob Sinclair mit Love Generation.

0: Mit Musik von den Backstreet Boys geht's rein in diesen Mittwochmorgen. Schön, dass ihr mit am Start seid. Und ja, auch um diese Uhrzeit kann man ja mal sagen, es gibt, ja, wie sage ich das, so Themen, über die spricht man einfach nicht so gerne. Und da gehört mit Sicherheit auch alles rund um das Lebensende dazu. Umso besser, wenn es Menschen gibt, die genau das machen.
1: Augenblick mal.
2: Ich finde, es ist ein sehr bereicherndes Ehrenamt. Es ist so abwechslungsreich, wie die Menschen sind, und voller Überraschungen und lehrt einen sehr viel über einen selbst.
3: Marina Müller-Klösel ist beim ambulanten Hospizdienst der Caritas in Düsseldorf. Dort begleitet sie Menschen in ihrer letzten Lebensphase. Ein schwieriges Ehrenamt mit einem belastenden Thema, meint ihr Bekanntenkreis. Das sieht sie nicht so.
2: Das Thema ist nicht so traurig, wie man denkt, wenn man sich damit beschäftigt.
3: In einem sogenannten Befähigungskurs hat sie sich auf diese Aufgabe vorbereitet, mehrere Monate lang. Viele Punkte rund um das Thema Sterben wurden dabei angesprochen.
2: Es ist ein Thema, das ja oft ausgegrenzt wird. Viele Leute sind nicht bereit, über das Lebensende nachzudenken. Die schieben das ganz weit von sich weg.
3: Dabei ist es ein Thema, das jede und jeden betreffen wird. Deshalb gibt es überall in Nordrhein-Westfalen die Hospizdienste der Caritas. In Düsseldorf ist Helge Smulcinski seit 3 Jahren dabei und hat seitdem einige Menschen auf ihrem letzten Lebensweg begleitet.
4: Dass dieses sich hinbewegen auf das Ende des Lebens etwas ganz Natürliches ist und wir leider verlernt haben, damit auch genauso natürlich umzugehen. Das war eine unheimliche Bereicherung für mich.
3: Er macht Menschen Mut, sterbenden oder schwerstkranken Menschen zu begegnen.
4: Das, was ich persönlich mitgenommen habe, ist, wenn ich mich auf den Menschen einstelle, dann brauche ich auch keine Angst zu haben.
3: Mehr dazu auf augenblickmalonline.de. Annette Florin von der Katholischen Kirche für Augenblick mal.
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1: Mit Malte Albrecht, guten Morgen. Die EU macht ernst im Kampf gegen Plastikmüll. Sie führt neue Regeln ein, um die Umwelt deutlich sauberer zu machen. Erste Verbote gelten schon ab heute, weitere sollen schrittweise in den nächsten Jahren folgen. Thorsten Adolfs aus dem News-Team, was ändert sich denn ab sofort für uns Verbraucher?
2: Ja, die Hersteller müssen jetzt bei Lebensmittelverpackungen auf sogenannte Ewigkeitschemikalien, kurz PFAS, verzichten. Diese Stoffe wurden bis jetzt oft als Wasser- oder fettabweisende Beschichtung von Verpackungen genutzt. Das ist aber nur der erste Schritt. Bis 2030 verschwinden dann auch schrittweise leichte Plastiktüten an der Kasse oder beim Obst und beim Gemüse und Schrumpffolien. Das sind ganz dünne Folien, die zum Beispiel im Frachtbereich an Flughäfen genutzt werden oder bei der Lieferung größerer Artikel auf Paletten. Ziel der EU ist es, die riesigen Berge an Verpackungsmüll, die wir pro Kopf produzieren, deutlich zu verkleinern.
1: Und auch die Gastronomie muss sich bald umstellen.
2: Genau, ab Februar nächsten Jahres dürfen wir in Cafés und Restaurants unsere eigenen Becher oder Brotdosen mitbringen. Größere Ketten werden sogar verpflichtet, selbst Mehrwegbecher anzubieten. Und für alle, die gerne Essen zum Mitnehmen bestellen, ab 2029 sind die typischen weißen Styroporboxen Geschichte. Außerdem wird es für Firmen schon bald teurer, Plastik zu nutzen. Die sogenannte Plastiksteuer, die bis jetzt der Staat bezahlt hat, muss dann direkt von den Unternehmen gezahlt werden. Auch darin sieht die EU einen Anreiz, bei Verpackungen öfter als bisher zu nachhaltigen Alternativen zu greifen.
1: Danke, Thorsten. Und das sind weitere Themen heute Morgen. Das Bundeskabinett will heute mehrere wichtige Reformpläne auf den Weg bringen. Unter anderem sollen Nachrichtendienste wegen der wachsenden hybriden Bedrohung mehr Befugnisse bekommen. Beschlossen werden soll außerdem die für nächstes Jahr geplante Erhöhung der BAföG-Sätze für Schüler und Studierende. Bundesverkehrsminister Bilger sieht trotz des Niedrigwassers derzeit keine Versorgungsengpässe. Das hat er der RP gesagt. Um das Risiko zu senken, müsse mehr Güterverkehr von den Wasserstraßen auf Schiene und Straße verlagert werden. Bilger will heute mit den Verkehrsministern der Länder über weitere Maßnahmen beraten. Für junge Menschen wird der Einstieg ins Berufsleben weltweit schwieriger. Gründe seien das schwache Wirtschaftswachstum, weltweite Spannungen, aber auch künstliche Intelligenz, heißt es von der Internationalen Arbeitsorganisation. Heute Abend werden Millionen Menschen fasziniert zum Horizont schauen. Es gibt eine Sonnenfinsternis. Schon vor dem Sonnenuntergang schiebt sich der Mond vor die Sonne. In weiten Teilen Europas wird es dämmerig oder sogar richtig dunkel. In Deutschland verdeckt der Mond die Sonne nur teilweise. Das Ganze passiert etwa zwischen 19 und 21 Uhr. Wer das Schauspiel beobachten will, sollte eine spezielle Schutzbrille tragen, sonst könnten die Augen schwer geschädigt werden. Und das waren die Nachrichten mit Malte Albrecht.
3: Wir bewegen uns wieder auf sehr freibadtaugliche Temperaturen zu. Heute geht es auf 26 Grad drauf zwischen Gelenbeck und Elverdissen. Dazu Sonne pur den ganzen Tag. Morgen heizt es sich dann weiter auf. 32 Grad kommt zusammen. Und Freitag ist dann die Schwitzehitze zurück. 35 Grad erwarten wir.
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3: 6:03, jetzt für euch der schnellste Verkehrs- und Blitzerservice für die ganze Region. Da ist auf den Straßen noch nicht viel los, aber es stehen einige Blitzer in Herford, Amserstraße und Wohlbrinkholzweg, in Minden, Halerstraße, Heuweg und Karlstraße und in Spengen-Lenzinghausen. Da wird an der Herforder Straße geblitzt. Habt ihr noch was von unterwegs? Stau, Blitzer, ausgefallene Ampel, dann immer gerne durchklingeln. Direkt hier bei mir im Studio auf der 08000 920 920. Gute Fahrt euch!
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3: Guten Morgen zusammen am Mittwoch. Wir starten direkt mit schönen Nachrichten in den Tag. Es wurde nämlich geheiratet. Fußball-Megastar Cristiano Ronaldo hat seine Georgina geheiratet. Ganz heimlich, still und leise im kleinsten Kreis. Herzlichen Glückwunsch. Ich wäre gern dabei gewesen, ne? Als der Pastor erst Georgina gefragt hat, ob sie Cristiano zum Mann nehmen will, ihn lieben und ehren, ihm die Treue halten und so weiter und so fort. Und sie haucht auf Portugiesisch dann ganz sanft "Si". Und dann kommt Cristiano, bekommt dieselben Fragen gestellt und er antwortet "Si".

0: Too sweet für euch im S-Mix. Guten Morgen zusammen. Chrissy bin ich. Ich bringe euch in diesen Mittwoch und verjagt euch bitte nicht heute Abend, wenn ihr an den Himmel guckt. Es kann sein, dass statt der runden Sonne nur noch eine Sichel zu sehen ist. Es ist nicht die Apokalypse. Es steht einfach nur eine Sonnenfinsternis an heute Abend. Eine totale wird es nicht bei uns. Es wird hier nicht komplett dunkel. Komplett duster wird es in Nordspanien zum Beispiel. Aber der Großteil der Sonne, der wird auch hier heute Abend verschwinden. Zu 87%. Also vielleicht verdunkelt es sich hier so ein bisschen bei uns. Ab 19 Uhr geht das langsam los. Höhepunkt ist dann so 20 Uhr. Tut euch und euren Augen einen Gefallen. Schaut natürlich nicht ohne diese speziellen Brillen rein. Auch nicht nur durch Sonnenbrille oder durch CDs oder Alufolie. Das lässt nämlich alles die schädlichen Strahlen durch. Worauf ihr beim Blick in die Sonne achten müsst, von wo ihr am besten gucken könnt, das kläre ich heute Morgen alles für euch, damit ihr heute Abend für das Himmelsspektakel bestens vorbereitet seid. Und jetzt gibt's erstmal für euren Start in den Mittwoch die Hits. Im besten Mix Katy Perry, California Girls, spiele ich euch jetzt. Guten Morgen.
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0: Guten Morgen zusammen am Mittwoch. 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

0: Der bringt richtig nach vorne, Livehouse mit Halfway Gone für euch im besten Mix. Und jetzt gibt's für euch einmal die Infos. Sören Lippold ist nämlich da mit den News. Wir haben es 6:30.
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2: Schönen guten Morgen. Bis in die Abendstunden hat ein Böschungsbrand für Behinderungen auf der A2 gesorgt. Insgesamt brannten rund 3 Kilometer Vegetation entlang der Autobahn im Bereich der Anschlussstelle Ostwestfalen-Lippe. Rund 120 Einsatzkräfte der Feuerwehr rückten nachmittags an und hatten rund 4 Stunden zu tun. Grund für den Böschungsbrand war der geplatzte Reifen eines LKW, durch den Funkenflug entstanden war. Für längere Zeit war die A2 in beiden Richtungen vollgesperrt. Sie konnte erst gegen 19 Uhr wieder komplett für den Verkehr freigegeben werden. Wer bauen will, muss den Antrag bald digital einreichen. Ab dem 1. September bearbeiten die Behörden in unseren Städten und Gemeinden keine Anträge mehr im Papierformat. Grund ist eine geänderte Landesbauordnung. Stattdessen laufen die Anträge dann über Bauportal NRW. Dies soll es zum Beispiel leichter machen, Dokumente nachzureichen. Dadurch wird dann auch das Antragsverfahren insgesamt beschleunigt. Nutzer brauchen für das Portal eine Bund-ID oder ein Elster-Unternehmenskonto. Die Stadt Minden hatte schon Anfang Juli auf das Portal umgestellt. Auch dort wird der Verfahrensweg jetzt verbindlich. Großer Erfolg für Sören Klose aus Porta Westfalica bei den Leichtathletik-Europameisterschaften. Beim Hammerwurf-Finale am Abend in Birmingham belegte der 24-Jährige am Ende Rang 6. Mit erzielten 78,13 Meter blieb er nur knapp unter seiner Bestweite. Im Fernsehen sprach er anschließend vom besten Wettkampf seiner Karriere. Mannschaftskamerad Merlin Hummel holte für Deutschland die Silbermedaille mit einer Weite von 81,30 Meter.
0: Danke dir. Bester Blick auf die Sonnenfinsternis heute Abend. Keine Wolken zwischen Helfern und Wölke bei 26 Grad heute. Und Wolken haben auch morgen und übermorgen einfach mal Hausverbot hier im schönsten Kreis der Welt. Sonnepool gibt's morgen bei 32 Grad. Freitag kommen sogar 35 zusammen.
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0: Es ist 6:50 und auf den Straßen ist nicht viel los. Ihr kommt gut durch. Ein paar Blitzer gibt's. Die stehen in Spenge-Lenzinghausen an der Herforder Straße, in Minden, Karlstraße, Heuweg und Haarler Straße. Und in Herford wird am Wulbrink-Holzweg geblitzt und an der Amser Straße. Habt ihr noch was von unterwegs? Dann klingelt einmal durch. 08000 920 920. Gute Fahrt euch.
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0: Moin am Mittwoch über Kino und Filme spreche ich mit euch eigentlich immer erst donnerstags, diese Woche ausnahmsweise heute schon. Ich habe nämlich neulich bei Facebook gesehen, eine Casting-Agentur sucht Komparsen in Bad Oeynhausen und jetzt hat das Westfalenblatt rausgefunden, es geht um den neuen Film von Harpe Kerkeling. Sein Buch Gib mir etwas Zeit wird ab September verfilmt. Der spielt in mehreren Zeiten und für Szenen von Anfang des 20. Jahrhunderts wird im Bad Oeynhausener Kurpark und drumherum gedreht. Gibt um die 140 Euro, wenn ihr da mitmacht, plus Zulagen für bis zu 4 Drehtage. Na gut, Mindestlohn ist das jetzt nicht, ne? Aber dafür könnt ihr dann behaupten, in einem Kinofilm aufgetaucht zu sein. Ist doch auch cool. Also wenn ihr mögt, schaut mal bei Facebook bei der Agentur Filmgesichter rein. Die sind zuständig. Ihr bald im Kino, ich einfach weiterhin für euch im Radio. Ich bin Chrissy und spiele euch die Hits. Mark Forster, Wir sind groß, habe ich jetzt für euch. Habt einen schönen Start in diesen sonnigen Mittwoch mit mir.

0: Wir spielen euch die Hits Lost Frequencies, The Feeling war das. Und die beste Comedy spielen wir euch natürlich auch. Und da gibt es natürlich auch nur ein Thema heute. Und das ist die Sonnenfinsternis, auch bei Hannes.
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2: Es ist soweit, das jüngste Gericht naht, die Sonne wird sich verdunkeln und dann, ja, dann gucken wir uns das alles schön an. Sonnenfinsternis, das ist wie Champions League Finale für Astronomen. Nur noch Aliens sind spannender. Ja, der Mond schiebt sich vor die Sonne, der alte Schweinehund. Aber Leute, nur mit zertifizierten Brillen gucken. Ich weiß noch, 1999, bei der letzten totalen Sonnenfinsternis, hat meine Mathelehrerin selbst verrußte Glasscheiben an uns verteilt. Geholfen haben die nur beim Dominik, aber der hatte eh Pflaster auf der Brille. Naja, es bringt nichts, Sonnenbrille, Backpapier oder durch eure alten Tennissocken gucken. Damit schröckelt ihr euch die Netzhaut von der Linse. Lasst das. Wie heißt es? Wer Augenklappe sagt, muss auch Holzbein tragen. Einmal Pirat, immer Pirat. Das ist es nicht wert. Also, enjoy the eclipse, aber safety first.
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0: Green Day, 21 Guns, habe ich euch gespielt. Guten Morgen, Chrissy bin ich. Morgen früh haben wahrscheinlich echt alle Nackenstarre, weil wir alle in den Himmel geguckt haben heute Abend. Ne? Wobei die Sonne, die steht ja tief. Wir werden und dank des Wetters den perfekten Blick haben auf die Sonnenfinsternis heute Abend. Zwischen 19 und 21 Uhr schiebt sich der Mond vor die Sonne, wirft einen riesigen Schatten auf die Erde. Vor allem Spanien wird davon voll erwischt. Wir kriegen es aber auch mit hier. Wichtig ist, wirklich nicht ungeschützt in die Sonne gucken. Das können wir wirklich nicht oft genug sagen. Carsten Urbart, Augenarzt hier bei uns in der Ecke. Was ist denn das Gefährliche fürs Auge bei der Sonnenfinsternis heute Abend?
1: Der konzentrierte Blick in die Sonne ist das Gefährliche. Dann könnte es durch deine erhöhte Strahlenwirkung der Sonne, wenn gebündelte Lichtstrahlen in das Auge hineinfallen, zu einer dauerhaften Schädigung der Netzhaut kommen. Normalerweise gucken wir niemals längere Zeit mit bloßem Auge oder mit einer Sonnenbrille in die Sonne, weil wir alleine durch den Blendungseffekt dazu neigen, die Augen zu schließen oder wegzugucken. Wenn wir jedoch die Sonne genau betrachten wollen, wie bei einer Sonnenfinsternis, dann machen wir das über einen längeren Zeitraum hinweg und dafür bedarf es unbedingt bestimmter Schutzmaßnahmen.
0: Also heißt Schutzbrille. Ne? Ohne in die Sonne schauen ist wirklich gefährlich. Und bei der Sonnenfinsternis ja noch mal mehr. Ne?
1: Außerdem besteht noch die Gefahr, wenn es zu einer Abdunklung bei einer totalen Sonnenfinsternis kommt, dass die Augen sich verändern, indem die Pupille sich erweitert. Das ist ja bei Dunkelheit ganz normal. Und dann kann natürlich rein theoretisch noch mehr Licht einfallen, als es das normalerweise tun würde, für eine normale Blendwirkung der Iris haben. Eben bei jedem Lichteinfall, kennen wir es, geht die Pupille zusammen. Wenn es dunkler wird, wird es weiter. Und wenn dann noch zusätzlich die UV-Strahlung reinfällt, kann das natürlich ein erhöhtes Risiko für die Schädigung der Netzhaut darstellen.
0: Ja, ganz wichtig, nicht ohne Schutzbrille, ohne diese Sophie-Brillen in die Sonne schauen. Sonst bleibt es auch nach der Sonnenfinsternis dauerhaft dunkel auf dem Auge. Das wollen wir nicht. Genießt es heute Abend. Gibt es nicht oft sowas zu sehen. Die Sonnenfinsternis über dem schönsten Kreis der Welt. Den Höhepunkt erlebt ihr gegen 20 Uhr heute Abend. Und jetzt gibt's für euch Alex Warren mit Ordinary. Ich bin Chrissy, habt einen guten Start in diesen schönen, sonnigen Mittwoch.
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1: Mit Malte Albrecht. Guten Morgen. Millionen Menschen werden heute Abend gespannt in den Himmel schauen, denn es gibt ein sehr seltenes Phänomen zu sehen. Eine Sonnenfinsternis. In Spanien wird der Mond die Sonne komplett verdecken, in Deutschland nur bis zu 90%. Trotzdem versuchen viele Menschen seit Tagen noch spezielle Schutzbrillen zu ergattern, was nicht immer leicht ist. Danny Hoppe aus den Nachrichten. Lass uns zuerst mal auf die Sichtbedingungen in NRW schauen. Die sind gut.
2: Auf jeden Fall. Der Deutsche Wetterdienst erwartet in NRW heute viel Sonne und nur dünne Wolken, also ideale Sicht auf die Sonnenfinsternis. Danach kann übrigens auch noch der Perseidenstrom beobachtet werden, das heißt, es werden viele Sternschnuppen zu sehen sein. Die Sonnenfinsternis beginnt bei uns in NRW so in etwa ab 19.15 Uhr, davon geht die Sternwarte Bochum aus. Der Höhepunkt ist dann so um 20.10 Uhr und kurz nach 21 Uhr ist das Spektakel dann wieder vorbei, dann geht die Sonne am Horizont unter.
1: Ganz wichtig dabei ist aber die richtige Brille.
2: Definitiv, denn wer ohne den richtigen Schutz in die Sonne schaut, riskiert dauerhafte Schäden am Auge. Auch eine normale Sonnenbrille reicht nicht. Es muss eine spezielle Schutzbrille sein. Die gibt es zum Beispiel bei Optikern, Sternwarten und Planetarien, auch bei Online-Händlern, aber da wird es ein bisschen knapp. In den letzten Tagen gab es einen ziemlichen Run auf Schutzbrillen. Vom Zentralverband der Augenoptiker hieß es schon gestern, in vielen Betrieben seien die Brillen schon ausverkauft. Alternativ geht auch eine Lochkamera, die projiziert das Bild der Sonne durch ein kleines Loch im Karton auf eine helle Fläche.
1: Danke, Danny. Und jetzt weitere Meldungen. Die EU sagt dem Verpackungsmüll den Kampf an. Heute tritt eine neue Verordnung in Kraft, die schrittweise etwa Plastik und große Verpackungen aus dem Alltag weiter verbannen soll. Unter anderem gelten jetzt strengere Grenzwerte für sogenannte Ewigkeitschemikalien. Die sollen zum Beispiel verhindern, dass Pommes-Schachteln durchweichen, sind aber teilweise gesundheitsschädlich. Seit Beginn des Ukraine-Kriegs vor 4 Jahren hat die Bundeswehr deutlich mehr Drohnen in Deutschland gesichtet als früher. Es seien hauptsächlich nur einzelne Drohnen, aber mitunter auch ganze Schwärme gewesen, sagte ein Bundeswehrsprecher dem RND. In Duisburg wird nach dem Tod eines Mannes weiter gegen 6 Polizisten und 2 Mitarbeiter des Rettungsdienstes ermittelt. Das hat die Duisburger Staatsanwaltschaft mitgeteilt. Unter anderem geht es um den Verdacht der Körperverletzung mit Todesfolge. Mitte Juli war die Polizei zu einer Wohnung gerufen worden, weil ein 37-Jähriger im Bad randaliert hatte. Die Beamten fesselten ihn an Händen und Füßen und riefen den Rettungsdienst dazu. Der Mann verlor das Bewusstsein, konnte zwar reanimiert werden, starb aber später im Krankenhaus. Todesursache war laut Obduktion Sauerstoffmangel. Ob das auch etwas mit der Fesselung in Bauchlage zu tun hat, ist noch unklar. Und das waren die Nachrichten mit Malte Albrecht.
3: Also wenn es heute mal kurz dunkel wird über dem schönsten Kreis der Welt, dann wirklich nur wegen der Sonnenfinsternis von Wolken. Nämlich kaum eine Spur bei euch in Uffeln und Fiestel. 26 Grad kommen heute zusammen. Morgen auch Sonne satt und heiß wird es wieder. 32 Grad und Freitag zum Start ins Wochenende. Brütende Hitze, 35 Grad erwarten wir.
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3: 7:03, jetzt für euch der schnellste Verkehrs- und Blitzerservice für die ganze Region. Auf den Straßen ist nicht viel los, da läuft's gut, aber da wird geblitzt. In Herford, Amserstraße und Wulbrinkholzweg. In Minden an der Hahner Straße, am Heuweg und an der Karlstraße. Und in Spenge-Lenzinghausen, da steht auch noch ein Blitzer an der Herforder Straße. Habt ihr noch was von unterwegs? Dann einmal durchklingeln auf der 08000 920 920. Gute Fahrt euch.
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3: Guten Morgen zusammen an diesem Mittwoch, an dem es sich lohnt, lange auf und lange draußen zu bleiben. Die Sonnenfinsternis steht ja an heute. Bis zu 87% Verdunklung hier bei uns. Gegen 8 Uhr abends ist ja der Höhepunkt. Und heute Nacht sehen wir dann auch noch die Perseiden. Das ist der Sternschnuppenschauer, durch den die Erde Mitte August immer durchfliegt. Die Frage ist ja immer, macht das Wetter mit? Ne? Sehen wir überhaupt was? Und von wo sehen wir die Sonnenfinsternis eigentlich am besten? Und das klären wir alles heute Morgen gleich mit Wettermann Fritz Fürst. In 7 Minuten dranbleiben, auch wegen der Musik natürlich. Nelly Furtado mit Powerless spiele ich euch jetzt. Ich bin Chrissy, guten Morgen zusammen.

0: Guten Morgen am Mittwoch, The Weeknd, Dancing in the Flames war das für euch. Chrissy bin ich und wir starten in sowas wie einen Feiertag für alle Astronomie-Fans. Wir erleben heute eine Sonnenfinsternis, wenn auch keine ganze. Viele werden heute draußen stehen und sich das Spektakel angucken. Und unser Experte für alles, was am Himmel passiert, ist ja Fritz Wöst. Fritz, sind wir mal ehrlich, viele haben gepennt in Physik in der 5. Klasse, als das Thema aufkam. Darum erzähl noch mal kurz, was genau passiert da jetzt eigentlich heute Abend?
1: Ja, ich habe ja immer in Rallye gepennt, also von daher glaube ich, dass ich das ganz gut erklären kann. Also von unserem Standpunkt aus schiebt sich heute Abend der Mond zwischen Erde und Sonne. Da er die Sonne aber nur von uns aus gesehen mit seinem Halbschatten trifft, ist es bei uns in Anführungsstrichen nur eine partielle Sonnenfinsternis.
0: Okay, und wir haben freie Sicht heute Abend ohne irgendwelche Wolken dazwischen?
1: Ja, Wolken sind in der Tat kein Thema bei uns. Allenfalls ein paar Schleierwolken ziehen über den Himmel, aber die werden das Spektakel kaum trüben können.
0: Alles klar. Und wo müssen wir hingucken heute Abend? Von wo haben wir die beste Sicht?
1: Ja, auf jeden Fall sollte man freie Sicht nach Westen haben. Dort geht die Sonne ja unter. Also das Wiehengebirge oder irgendwelche Bäume sollten nicht im Wege stehen. Aber es gibt bei uns ja im schönsten Kreis der Welt genügend freie Prärie, wo man dann dementsprechend auch die partielle Sonnenfinsternis gut beobachten kann.
0: Aber ich sag's nochmal, natürlich nur mit der geeigneten Brille. Sprechen wir auch noch mit einem Augenarzt drüber heute. Danke dir, Fritz, für die Erklärung. Viel Spaß euch bei der Sonnenfinsternis heute Abend. Und jetzt mit der Cutting Crew, Died in Your Arms für euch.

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0: Doppelt wach läuft bei euch. Chrissy bin ich. Guten Morgen zusammen. Und ich habe Besuch im Studio. Wenn es hier nach Sonnencreme schon riecht und hier jemand in Badehose gegenübersteht, dann ist das Christopher Deppe. Guten Morgen.
1: Guten Morgen. Ja, es riecht noch nicht nach Schweiß. Das ist das Gute. Es ist ja nur Sonnencreme.
0: Sehr gut. Es riecht sehr gut nach Sommer hier. Du bist schon bestens vorbereitet, denn für dich geht es schon wieder ins Freibad heute, ne?
1: Ja, ich suche mir immer das beste Wetter aus und dann kühle ich mich zusammen mit euch ab. Ne, ich habe Bock. Wetter wird super. Heute gut, morgen noch besser. Also geht's wieder ab ins Freibad.
0: Wo geht's hin heute?
1: Heute geht's nach Floto, ins Waldfreibad Floto. Wirklich sehr schön. Und es wird ja auch warm. Also von daher habe ich Bock. Und natürlich muss ich auch die Freibad-Pommes wieder probieren. Ne?
0: Ja,
1: das
0: klar,
1: checke ich ja jedes Mal aus.
0: Ja.
1: Und ich finde, es gibt ja einfach keinen schöneren Arbeitsplatz als heute Nachmittag im Freibad.
0: Mhm, auf jeden Fall. Was hast du geplant?
1: Wir werden schon mal gucken, wie gut man eine Arschbombe machen kann.
0: Ah.
1: Weil am Wochenende ist im Floto ja Arschbomben-Contest oder Wettbewerb. Und das probiere ich einfach heute schon mal aus. Ich hole mir die Tipps und Tricks von denen, die den ganzen Tag Arschbomben machen, damit wir alle gut vorbereitet sind fürs Wochenende. Und dann gucke ich mal, was die Anlage da so kann.
0: Ja, und am Wochenende sehen wir dich dann beim Arschbomben-Contest im Waldfreibad in Floto als Teilnehmer?
1: Vielleicht, je nachdem, wie ich so abschneide. Sonst lasse ich den Bürgermeister wieder ran. Der macht das wohl auch immer mit.
0: Ja, guck, super. So. Also von 2 bis Freibad mit Christopher Depp. Heute aus dem Waldfreibad Floto. Bis

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0: Flowers von Miley Cyrus für euch. Guten Morgen zusammen. Jetzt gibt es erstmal das Update. Sören Lippold ist da. Hier sind die News. Wir haben es 7:30.
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2: Schönen guten Morgen. Auch wenn der Pegel immer weiter sinkt, soll das Mittener Weserschwimmen am kommenden Samstag trotzdem stattfinden. Laut DLRG kommen wegen des Niedrigwassers aber nicht alle Boote zum Einsatz. Stattdessen setzen die Veranstalter auf Rettungsbretter sowie 1 bis 2 Jetskis, die auch bei geringem Wasserstand fahren können. Die 2-Kilometer-Strecke führt von der Theodor-Heuss-Brücke bis zum Kanu-Club Minden. Die DLRG rechnet mit rund 500 Teilnehmenden. Diese sollen wegen der Steine im Flussbett festes Schuhwerk oder Wasserschuhe tragen. Eine Anmeldung ist ausschließlich online über die Website weserschwimmen.de möglich. Spätestens bis Samstag, 15 Uhr. Wie in den letzten Jahren auch, dürfen die Teilnehmenden beim Schwimmen verkleidet sein. Wegen eines Böschungsbrands blieb die A2 bis in die Abendstunden voll bzw. teilgesperrt. Im Bereich der Anschlussstelle Ostwestfalen-Lippe hatte ein LKW nachmittags einen Reifenplatzer. Durch den Funkenflug geriet eine Böschung entlang der Strecke in Brand. Insgesamt 3 Kilometer. Der Einsatz der Feuerwehr dauerte rund 4 Stunden. Viel Arbeit hatten die Einsatzkräfte auch mit dem LKW. Es handelte sich um einen Viehtransporter. Alle geladenen Tiere mussten auf ein Ersatzfahrzeug umgeladen werden. Zwischenzeitlich war die A2 in beiden Richtungen gesperrt. Eine bärenstarke Vorstellung hat am Abend Sören Klose aus Porta Westfalica geliefert. Bei den Leichtathletik-Europameisterschaften holte er im Hammerwurffinale den 6. Platz. Mit 78,13 Meter blieb er nur knapp unter seiner Bestweite und sprach anschließend vom besten Wettkampf seiner Karriere. Silber ging an seinen deutschen Mannschaftskameraden Merlin Hummel. Bei den Minden Bulls sieht es nach einem Trainerwechsel aus. Der Verein hat für heute Mittag 13 Uhr kurzfristig eine Pressekonferenz angesetzt. Laut MT hatten Vorstand und noch Coach Phil Gamble am Abend ein Gespräch geplant. Über konkrete Inhalte verrieten sie aber nichts. Gamble hatte vor einem Jahr mit den Wolves den Aufstieg in die 2. American Football Liga geschafft, ist mit dem Team aber nach nur einer Saison schon wieder abgestiegen. Von 9 Spielen gewannen die Mindener unter ihm in dieser Saison nur 1.
0: Danke dir, Sören. Ja, das Wetter zeigt sich weiter von seiner sommerlichsten Seite. Bei uns in Westerenger und Wehe den ganzen Tag brutzelt die Sonne auf uns runter und heizt schon mal vor auf 26 Grad. Und das ist nur ein Vorgeschmack, weil die nächsten Tage an Werra und Weser wirklich wieder ordentlich heiß werden. Morgen stehen 32 Grad auf dem Thermometer, Freitag dann 35.
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0: Es ist kurz nach 7:30. Auf den Straßen sieht das gut aus. Nicht viel los bei uns, aber geblitzt wird. In Herford, Amserstraße und Wulbrink-Holzweg. In Minden, Halerstraße, Heuweg, Karlstraße. Und in Spenne-Lenzinghausen, da steht ein Blitzer an der Herforder Straße. Habt ihr mehr von unterwegs, dann durchklingeln 08000 920 920. Gute Fahrt euch.
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0: Guten Morgen zusammen. Ja, in so 12 Stunden geht das langsam los hier mit der Sonnenfinsternis. Hier bei uns ja nur partiell, also 87%. Auf Mallorca wird es eine totale Sonnenfinsternis. Also Blackout auf Malle gibt sonst nur am Ballermann. Heute Abend für die ganze Insel und das Beste ohne Kater morgen früh. Ne? Und irgendwer, der ist ja immer auf Mallorca. Irgendwen kennt man immer. Und darum quatsche ich gleich mit Silvia von hier, die sich das Spektakel auf der Insel anguckt. In 7 Minuten quatschen wir. Vorher spiele ich euch die Hits. Justin Timberlake, What Goes Around Comes Around. Spiele ich euch jetzt für euch. Wir starten diesen schönen Mittwoch. Ich bin Chrissy. Guten Morgen zusammen.

0: Queen, I want it all für euch. Guten Morgen, Chrissy bin ich. Es soll ja Leute geben, die zählen echt schon die Stunden runter bis zur Sonnenfinsternis. Es sind nur noch so knapp, ja, 12. Dann geht's so richtig los bei uns. 87% Verdunklung erleben wir heute gegen, ja, 20 Uhr. Da ist der Höhepunkt der Sonnenfinsternis. Auf Mallorca wird's dagegen eine totale. Da wird's also richtig duster. Und Silvia aus dem schönsten Kreis der Welt ist gerade da. Silvia, merkst du das schon auf der Insel? Ist da mehr los als sonst?
1: Also, dass extra viele Leute da sind, das habe ich jetzt nicht so empfunden. Aber also es gibt ja auch hier einen lokalen Radiosender. Und da bekommt man natürlich viel mit. Also gerade alles, was sich so um Palma dreht, da sind die Vorbereitungen schon extrem. Also diverse Straßen gesperrt. Also es wird auch immer wieder gesagt, alle Urlauber, die zurückfliegen tatsächlich, sollen sich 5 Stunden vorher am Flughafen einfinden, was keiner so richtig versteht. Aber ja, also da ist, glaube ich, so der Kernpunkt. Das ist so dieses, was jetzt immer wieder gesagt wird.
0: Also wird richtig was los sein, ne?
1: Genau, auch gerade im Tramuntana-Gebirge. Also die Insel hat natürlich Angst davor, dass die Leute sich Aussichtspunkte suchen, die möglichst hoch gelegen sind.
0: Ja.
1: Auch da sind ganz viele Straßen gesperrt. Es gibt, glaube ich, 5 offizielle Punkte, von denen man die Sonnenfinsternis angeblich besonders gut sehen kann.
0: Okay, und du guckst dir das auch an heute Abend?
1: Ja, ich hoffe, dass man was sieht, dass keine Wolken da sind.
0: Ja.
1: Wir gucken uns das tatsächlich privat an, auf einer Dachterrasse bei einer Freundin, die relativ hoch gelegen ist. Die hat jetzt so die letzten Abende auch immer schon geguckt zu der Uhrzeit. Ja, man sieht die Sonne dann theoretisch noch. Also wir hoffen, dass wir da was sehen können.
0: Und diese speziellen Brillen, gab es die bei euch auf Mallorca dann auch zu kaufen oder behelft ihr euch da irgendwie anders?
1: Doch, die gab es tatsächlich in den Supermärkten zu kaufen. Die sind aber auch schon tagelang ausverkauft.
0: Ja, klar.
1: Gestern hat mir tatsächlich eine Freundin erzählt, die sich hier im Tabakoladen Zigaretten gekauft hat, dass dort, wenn man eine Stange kauft, diese Brillen jetzt als Gimmick sozusagen auf diese Stange geklebt ist.
0: Okay.
1: So, das war so ein kleiner Geheimtipp, wer noch eine Brille braucht,
0: soll anfangen zu rauchen.
1: Genau, so ungefähr.
0: Ja, das ist ja beruhigend, dass die Tabakindustrie sich um unsere Gesundheit sorgt. Ne? Die totale Sonnenfinsternis in Spanien, Silvia erlebt es auf Mallorca und wir kriegen zumindest so ein bisschen Dämmerung hier ab.
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Guten Morgen zusammen am Mittwoch. Chrissy bin ich bei Radio Westfalica. 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
1: Mit Malte Albrecht. Guten Morgen. Egal ob Rhein, Donau oder Elbe, das Niedrigwasser in den Flüssen macht immer größere Probleme. Die Pegelstände sinken wegen der Trockenheit immer weiter. Die Binnenschifffahrt ist deshalb eingeschränkt und das stellt die Wirtschaft vor immer größere Probleme. Heute soll nach Lösungen gesucht werden. Bundesverkehrsminister Bilger bespricht sich dazu mit seinen Kollegen aus den Ländern. Danny Hoppe aus dem News-Team. Bilger hat schon gesagt, er geht davon aus, dass das Niedrigwasser uns noch den ganzen August beschäftigen wird.
2: Genau, und deshalb wurden erste Maßnahmen auch schon umgesetzt. Statt mit dem Schiff werden einige Waren jetzt mit dem LKW oder dem Güterzug transportiert. In mehreren Bundesländern dürfen LKW deshalb ja vorübergehend auch an Sonn- und Feiertagen fahren, auch bei uns in NRW. Auch die Bahn hat Bilger schon dafür gelobt, dass sie weitere Waggons bereitgestellt hat und noch weitere bereitstellen will. Trotzdem wird uns das Thema Niedrigwasser auch in den nächsten Jahren weiter beschäftigen, Stichwort Klimawandel. Und deshalb will Bilger heute mit den Ländern auch über langfristigere Maßnahmen sprechen. Er will zum Beispiel die Flüsse weiter ausbauen. Das heißt, an Engstellen könnten zum Beispiel Fahrrinnen vertieft werden, damit die Schiffe auch bei Niedrigwasser da durchkommen. Oder es könnten Hindernisse im Fluss abgetragen werden. Darüber will Bilger jetzt auch mit Umweltverbänden sprechen. Das hat er dem RND gesagt. Umweltschützer sehen das Ganze nämlich kritisch. Sie sagen, dadurch fließe das Wasser schneller ab. Das senke den Grundwasserspiegel in den angrenzenden Flussauen weiter ab. Und das wiederum könne die Austrocknung der Regionen bei Dürre verschlimmern. Also da gibt es noch Gesprächsbedarf.
1: Danke, Danny. Und das sind weitere Nachrichten im Überblick. Heute Abend können Millionen Menschen in Europa und anderen Teilen der Erde eine Sonnenfinsternis erleben. In Deutschland wird der Mond die Sonne zwischen kurz nach 19 und kurz vor 21 Uhr bis zu 90% verdecken. Um Augenschäden zu vermeiden, solltet ihr spezielle Schutzbrillen tragen. Die deutschen Geheimdienste sollen künftig mehr Befugnisse im Kampf gegen Terror und Spionage bekommen. Dazu will das Bundeskabinett heute einen Gesetzentwurf auf den Weg bringen. Unter anderem dürfte der Bundesnachrichtendienst dann bei Cyberattacken selbst aktiv fremde Netze hacken. Für junge Menschen wird der Einstieg ins Berufsleben weltweit schwieriger. Das meldet die Internationale Arbeitsorganisation. Gründe seien das schwache Wirtschaftswachstum und weltweite Spannungen, aber auch künstliche Intelligenz, heißt es. Gerade Jobs, über die viele junge Menschen bisher ins Berufsleben eingestiegen sind, könnten sich durch Automatisierung besonders schnell verändern. Dabei geht es vor allem um Jobs etwa im Büro, im Verkauf, der Produktion und im Dienstleistungsbereich. Die Arbeitsorganisation fordert deshalb deutlich mehr Investitionen in Bildung, Ausbildung und lebenslanges Lernen. Und das waren die Nachrichten mit Malte Albrecht.
3: Wir bewegen uns wieder auf sehr freibadtaugliche Temperaturen zu. Heute geht's auf 26 Grad rauf zwischen Gelnberg und Elverdissen. Dazu Sonne pur den ganzen Tag. Morgen heizt es sich dann wieder auf. 32 Grad kommen zusammen. Freitag dann richtige Schwitzehitze. 35 Grad erwarten wir.
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3: 8:03, jetzt für euch der schnellste Verkehrs- und Blitzerservice für die ganze Region. Da ist tatsächlich mal ein bisschen mehr los, trotz Ferien. In Petershagen auf der L770 in beide Richtungen. Wegen der halbseitig gesperrten Weserbrücke braucht ihr 5 bis 10 Minuten länger. Und in Herford, da hakt es auch etwas, wenn ihr auf der Salzufler Straße unterwegs seid. Stadteinwärts, kurz vor der Kreuzung Bauvereinstraße, kommen auch so 5 Minuten obendrauf. Dann wird bei uns geblitzt in Herford an der Amserstraße und am Wulbrinkholzweg. In Minden, Halerstraße, Heuweg und Karlstraße. Und in Spenge-Lenzinghausen, da steht ein Blitzer an der Herforder Straße. Habt ihr noch was von unterwegs? Stau, Blitzer, ausgefallene Ampel, dann gerne immer hier direkt bei mir im Studio durchklingeln auf der 08000 920 920. Gute Fahrt euch.
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3: Guten Morgen zusammen am Mittwoch. Wir starten mit schönen Nachrichten in den Tag. Es wurde nämlich geheiratet. Fußball-Megastar Cristiano Ronaldo hat seine Georgina geehelicht. Ganz heimlich, still und leise im absolut kleinen Kreis. Herzlichen Glückwunsch an dieser Stelle. Ich wäre gern dabei gewesen. Also der Pastor, erst Georgina, als er da gefragt hat, ob sie Cristiano zum Mann nehmen will, lieben und ehren, ihm die Treue halten und so weiter und so fort. Und sie haucht auf Portugiesisch so ganz sanft C. Und dann kommt Cristiano, bekommt dieselben Fragen gestellt und er antwortet...

Purple Disco Machine, Sophie and the Giants, In the Dark war das. Guten Morgen zusammen am Mittwoch. Chrissy bin ich. Ich bringe euch rein in diesen Mittwoch. Verjagt euch nicht heute Abend. Wenn ihr an den Himmel guckt, es kann sein, dass statt der runden Sonne da nur noch so eine Sichel am Horizont zu sehen ist. Es steht nämlich eine Sonnenfinsternis an heute Abend. Eine totale wird es ja nicht. Hier bei uns wird es jetzt nicht komplett dunkel. Duster wird es in Nordspanien aber zum Beispiel und auf Mallorca. Aber der Großteil der Sonne, der wird auch hier bei uns heute Abend verschwinden. Zu 87%. Also vielleicht wird es so ein bisschen dämmerig hier bei uns. Ab 19 Uhr geht das langsam los. Höhepunkt ist dann so gegen 20 Uhr und tut euch und euren Augen einen Gefallen. Schaut wirklich nicht ohne diese spezielle Brille rein. Auch nicht nur Sonnenbrille oder durch eine CD, durch Alufolie. Das lässt alles diese schädlichen Strahlen nämlich durch. Worauf ihr beim Blick in die Sonne achten müsst, von wo ihr am besten gucken könnt, das kläre ich heute Morgen alles für euch. Gleich spreche ich auch nochmal mit einem Augenarzt, damit ihr heute Abend für das Himmelsspektakel bestens vorbereitet seid. Und wir veredeln den Tag heute natürlich auch mit den passenden Sonnenhits. Jetzt gibt's Sheryl Crow, Soak Up the Sun für euch. Chrissy bin ich. Schönen Start in den Mittwoch.

0: New Religion für euch im besten Mix. Guten Morgen am Mittwoch. Chrissy bin ich, eben gerade schon drüber gesprochen. Noch scheint die Sonne, später ist sie kurz weg, dann ist sie wieder da. Die Sonnenfinsternis steht an. Wir haben schon geklärt, heute Morgen wichtig ist, bloß nicht ohne passende Brille da reinzugucken. Das kann richtig in die Hose, halt beziehungsweise ins Auge gehen. Ne? Darum richtige Schutzbrille, ganz wichtig. Augenarzt Carsten Urbert hier aus der Ecke. Was brauchen wir da?
1: Hier gibt es bestimmte Isodin-zertifizierte Sonnenschutzbrillen oder Schutzblendfolien, die in Pappbrillen angebracht sind und die speziell die UV-Strahlung filtern können, damit sie nicht gebündelt in das Auge einfallen können.
0: Ja, die sind jetzt ja schon gut geräubert, die Brillen, fast überall ausverkauft. Falls ich irgendwo doch noch eine finde, worauf muss ich da Wert legen?
1: Also, wenn ihr auf der Suche nach solchen qualifizierten Schutzbrillen seid, dann müsst ihr bitte darauf achten, dass ihr die bei einem seriösen Unternehmen erwerbt und sie sollen CE-zertifiziert sein und der ISO-Norm entsprechend, die dem europäischen Standard für Augen- und Gesichtsschutz entsprechen.
0: Ja, also vielleicht nicht die für einen Euro aus dem Trödelladen nehmen dazu, ne? Sondern wirklich die richtigen sogenannten Sophie-Brillen. Und wenn ihr die auf der Nase habt, dann genießt diese Sonnenfinsternis. Heute Abend um 8 Uhr ist der Höhepunkt.

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0: Michael Jackson, Man in the Mirror war das für euch. Guten Morgen zusammen. Jetzt gibt's einmal das Update. Sören Lippold ist nämlich da. Hier sind die News. Wir haben es 8:30.
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2: Schönen guten Morgen. Bis in die Abendstunden hat ein Böschungsbrand für Behinderungen auf der A2 gesorgt. Insgesamt brannten rund 3 Kilometer Vegetation entlang der Autobahn im Bereich der Anschlussstelle Ostwestfalen-Lippe. Rund 120 Einsatzkräfte der Feuerwehr rückten nachmittags an und hatten rund 4 Stunden zu tun. Grund für den Böschungsbrand war der geplatzte Reifen eines LKW, durch den Funkenflug entstanden war. Für längere Zeit war die A2 in beiden Richtungen vollgesperrt. Sie konnte erst gegen 19 Uhr wieder komplett für den Verkehr freigegeben werden. Wer bauen will, muss den Antrag bald digital einreichen. Ab dem 1. September bearbeiten die Behörden in unseren Städten und Gemeinden keine Anträge mehr im Papierformat. Grund ist eine geänderte Landesbauordnung. Stattdessen laufen die Anträge dann über Bauportal NRW. Dies soll es zum Beispiel leichter machen, Dokumente nachzureichen. Dadurch wird dann auch das Antragsverfahren insgesamt beschleunigt. Nutzer brauchen für das Portal eine Bund-ID oder ein Elster-Unternehmenskonto. Die Stadt Minden hatte schon Anfang Juli auf das Portal umgestellt. Auch dort wird der Verfahrensweg jetzt verbindlich. Großer Erfolg für Sören Klose aus Porta Westfalica bei den Leichtathletik-Europameisterschaften. Beim Hammerwurf-Finale am Abend in Birmingham belegte der 24-Jährige am Ende Rang 6. Mit erzielten 78,13 Meter blieb er nur knapp unter seiner Bestweite. Im Fernsehen sprach er anschließend vom besten Wettkampf seiner Karriere. Mannschaftskamerad Merlin Hummel holte für Deutschland die Silbermedaille mit einer Weite von 81,30 Meter.
0: Danke dir. Bester Blick auf die Sonnenfinsternis heute Abend. Keine Wolken zwischen Helfern und Wülpke. 26 Grad heute. Und Wolken haben auch morgen und übermorgen einfach Hausverbot im schönsten Kreis der Welt. Sonne pur gibt's morgen bei 32 Grad, Freitag bei 35.
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0: Es ist kurz nach 8:30 auf den Straßen ist nichts los, aber es wird geblitzt. Herford, Amserstraße und Wulbrinkholzweg. In Minden stehen Blitzer an der Haaler Straße, am Heuweg und an der Karlstraße. Und in Spengel-Lenzinghausen, da wird an der Herforder Straße geblitzt. Habt ihr mehr von unterwegs? Ein Stau, ein Blitzer, eine kaputte Ampel? Dann immer gerne direkt bei mir hier im Studio durchklingeln. Die Nummer ist die 08000 920 920. Gute Fahrt euch.
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0: Guten Morgen am Mittwoch. Über Kino und Filme spreche ich mit euch eigentlich ja immer erst donnerstags, diese Woche ausnahmsweise heute schon. Ihr habt nämlich bald die Chance, in einem Kinofilm mitzuspielen und zwar direkt hier bei uns. Ich habe es neulich bei Facebook gesehen, eine Castingagentur sucht Komparsen in Bad Oeynhausen und jetzt hat das Westfalenblatt rausgefunden. Es geht um den neuen Film von Harpe Kerkeling. Sein Buch Gebt mir etwas Zeit wird ab September verfilmt, spielt in mehreren Zeiten und für Szenen von Anfang des 20. Jahrhunderts wird im Bad Oeynhausener Kurpark und drumherum gedreht. Es gibt für Komparsen so um die 140 Euro plus Zulagen für bis zu 4 Drehtage. Mindestlohn ist das jetzt nicht, aber dafür könnt ihr dann vielleicht behaupten, in einem Kinofilm aufgetaucht zu sein. Wenn ihr mögt, schaut mal bei Facebook bei der Agentur Filmgesichter rein, die sind dafür zuständig. Ihr vielleicht bald im Kino, ich weiterhin besser einfach nur im Radio für euch. Ich bin Chrissy und ich spiele euch die Hits Wake Me Up von Avicii, gibt es jetzt für euch.

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1: Beyoncé, Texas Hold'em für euch im besten Mix. Guten Morgen zusammen, Chrissy bin ich. Die Sommerferien haben Halbzeit und solltet ihr gerade wirklich absolut gar keine Ideen mehr haben, was ihr mit den Kindern in der freien Zeit unternehmen könnt, habe ich mehrere Lösungen für euch auf unserer Homepage. Da gibt es eine tolle Liste mit richtig guten Ausflugstipps hier für unsere Region. Und da sind auch so richtig die Klassiker dabei, die aber wirklich immer Spaß machen. Zum Beispiel Minigolf. Das geht wunderbar in Bad Oeynhausen im Siegertal bei Minigolf Unterpalm. Die Anlage kommt richtig gut an bei euch.
2: Hallo, ich bin die Christel und wir sind öfter hier. Wir kommen zwar aus Sprenger, aber wir spielen hier gerne. Der Platz gefällt uns sehr gut und ist super aufgeräumt und alle sind nett hier. Und wie gesagt, die Bahnen sind super schön und auch das Ganze drumherum, das Ambiente ist schön. Und heute sind wir halt mit unseren Enkeln hier. Die wollen das auch mal probieren und die sind auch sehr gut zufrieden. Und ja, es macht halt einfach Spaß. Es ist eine tolle Urlaubsaktivität.
1: Und ich war in diesen Ferien noch gar nicht da. Das muss ich mal ganz dringend ändern. Auf dieser Anlage, da kommt wirklich Urlaubsfeeling auf. Mehr Tipps für eure Ferien, für euren Urlaub haben wir ganz übersichtlich bei uns im Netz für die besten Ferien direkt vor der eigenen Haustür.
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0: Das kommt dabei raus, wenn jemand den Sommer in 3 Minuten 30 in einen Hit verpacken will. Luna bei Lando. Mehr Sommer geht einfach nicht im Radio. Wobei Atze, der kann auch einen draufsetzen.
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3: Ja, nee, ist klar.
4: Wir fahren übrigens jetzt gleich nach der Aufnahme zu Svenny und Sven hoch in den Norden. Das sind Verwandte von meiner Perle, ihre Lieblingscousine. Bei denen ist sowieso immer schön, ja. Echt so eine Traumfamilie mit Haus und, Achtung, Riesengarten mit Pool. Ja, ich hab die Badehose schon an. Ich sehe übrigens Hammer aus diesen Sommer. Ey, in meinem Alter so eine Traumfigur, das ist doch Wahnsinn. Als sie eben am Spiegel vorbeikam, habe ich reflexartig gegrüßt und Donnerwetter gesagt. Ja, ich sehe schon die Schlagzeile in der Dithmarscher Tageszeitung. Riesenwels im Privatpool gesichtet. Ja, da kann ich nur sagen, es ist die Badehose. Die betont halt die Konturen so dramatisch. Und das ist vielleicht der wichtigste Tipp in diesen Tagen. Man braucht Freunde oder Verwandte mit einer schönen Gartenlandschaft und einem Schwimmteich oder Pool. Ja, oder wie ist eine Gartendusche? Meistens wird dann ja auch noch gegrillt und kühle Getränke gibt sowieso. Ja, so bleibt zu Hause die Küche sauber und alle haben Spaß. Ja, ich bin ein verdammtes Genie.
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1: Mit Malte Albrecht, guten Morgen. Eigentlich ist auch in Berlin gerade Sommerpause. Trotzdem kommt dort am Vormittag das Bundeskabinett zusammen, um einige wichtige Reformen auf den Weg zu bringen. Da geht es zum Beispiel um die Geheimdienste. Der Drohnenvorfall am Leipziger

0: Der Flughafen hat nochmal gezeigt, wie ernst die aktuelle Bedrohungslage ist. Danny Hopper aus den Nachrichten, deshalb sollen der Verfassungsschutz und der Bundesnachrichtendienst mehr Kompetenzen bekommen.
1: Genau, denn Experten sagen ja schon lange, dass Deutschland da einfach nicht mehr auf Höhe der Zeit sei und dass BND und Verfassungsschutz mehr Befugnisse brauchen, um angemessen auf Hackerattacken oder Sabotagen zu reagieren. Der BND soll deshalb jetzt in Zukunft in bestimmten Fällen aktiv eingreifen dürfen. Er kann dann zum Beispiel die IT-Infrastruktur einer fremden Macht manipulieren, wenn die gerade eine Cyber- oder Desinformationsattacke auf Deutschland durchführt. Außerdem sollen mehr Informationen und Daten gesammelt und gespeichert werden. Der BND müsse endlich auf Augenhöhe mit unseren Partnern agieren, sagte auch Kanzleramtschefin Wagen der RP.
0: Ein anderes Thema im Kabinett ist das BAföG.
1: Ja, BAföG-Empfänger sollen mehr Geld bekommen, allerdings auch später als geplant. Die Wohnkostenpauschale für diejenigen, die nicht mehr bei den Eltern wohnen, soll von jetzt 380 auf 440 Euro im Monat steigen. Das war eigentlich schon für das demnächst startende Wintersemester geplant. Jetzt greift das allerdings erst im Sommersemester des nächsten Jahres. Scharfe Kritik kommt von der Linken. Sie sagt, das gehe völlig an der Realität vorbei. Ein durchschnittliches WG-Zimmer kostet schon jetzt mehr als 500 Euro. Und dann würden die Erhöhungen auch noch so lange verschleppt, bis die Inflation sie komplett aufgefressen habe.
0: Danke, Danny. Und das sind weitere Themen. Das Leben in Deutschland ist wieder deutlich teurer geworden. Im Juli stieg die Inflationsrate auf 2,8%, meldet das Statistische Bundesamt. Im Monat davor lag sie noch bei 2,3. Wichtiger Treiber waren die Energiepreise. Vor allem Benzin und Diesel wurden nach dem Ende des Tankrabatts Ende Juni spürbar teurer. Der schwere Waldbrand bei Rodenbach in Südhessen ist vermutlich vorsätzlich gelegt worden. Davon geht die Kriminalpolizei aus. Die Ermittler sicherten demnach schon umfangreiche Spuren in dem Gebiet. Der oder die Täter könnten am Montag mit Taschen und einem Fahrzeug im Wald unterwegs gewesen sein. Heute Abend werden Millionen Menschen fasziniert zum Horizont schauen. Es gibt eine Sonnenfinsternis. Schon vor dem Sonnenuntergang schiebt sich der Mond vor die Sonne. In weiten Teilen Europas wird es dämmerig oder sogar richtig dunkel. In Deutschland verdeckt der Mond die Sonne nur zu 90%. Spanien hat da mehr Glück. Dort gibt es zum ersten Mal seit mehr als 100 Jahren wieder eine totale Sonnenfinsternis. Wer das Schauspiel beobachten will, sollte eine spezielle Schutzbrille tragen, sonst drohen Augenschäden. Und das waren die Nachrichten mit Malte Heilbricht.
2: Ja, ihr habt gerade gehört, also wenn es heute mal dunkel wird über dem schönsten Kreis der Welt, dann wirklich nur wegen der Sonnenfinsternis. Von Wolken nämlich kaum eine Spur bei euch in Ofen und Fiestel. 26 Grad kommen heute zusammen, morgen auch Sonne satt und heiß wird es wieder, 32 Grad. Und Freitag zum Start ins Wochenende wieder brütende Hitze, 35 Grad müssen wir einplanen.
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2: 9:03, jetzt für euch der schnellste Verkehrs- und Blitzerservice für die ganze Region. Da hakt es nur in Petershagen auf der L770 vor der Weserbrücke in Richtung Stadthagen. Kommen gerade so 10 Minuten obendrauf. Dann gibt es ein paar Blitzer bei uns. In Bünde an der Brunnenallee, Herford, Amserstraße und Wulbrinkholzweg. In Minden wird geblitzt an der Haaler Straße, am Heuweg, Karlstraße und Kutnauser Straße. Und Spenge-Lenzinghausen, da wird an der Herforder Straße geblitzt. Habt ihr mehr von unterwegs? Dann durchklingeln 08000 920 920. Gute Fahrt euch.
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2: Guten Morgen zusammen. So in 10 Stunden geht es langsam aber sicher los mit der Sonnenfinsternis. Hier bei uns ja nur partiell, so 87% über dem schönsten Kreis der Welt auf Mallorca. Da wird es aber wirklich eine totale. Also Blackout auf Malle gibt es sonst nur am Ballermann heute Abend für die ganze Insel. Und das Beste ohne den Kater morgen früh. Ne? Und irgendwer, den man kennt, ist ja immer auf Mallorca. Und darum quatsche ich gleich mit Silvia von hier, die sich das Spektakel auf der Insel anguckt. In 6 Minuten vorher spiele ich euch die Hits im besten Mix. Jetzt gibt's Leonie für euch. Das ist Don't Worry. Guten Morgen.

0: To the Moon and Back von Savage Garden für euch. Guten Morgen, Chrissy bin ich. Es gibt Leute, die zählen wirklich schon die Stunden runter bis zur Sonnenfinsternis. Es sind noch 10. Bei uns wird es ja wirklich nur eine partielle, so 87% Verdunklung erleben wir heute Abend. Gegen 20 Uhr ist der Höhepunkt der Sonnenfinsternis. Auf Mallorca wird es dagegen wirklich eine totale. Da wird es richtig duster. Und Silvia aus dem schönsten Kreis der Welt ist gerade da. Silvia, merkst du da schon auf der Insel, was da heute Abend los ist? Merkt man's?
1: Also, dass extra viele Leute da sind, das habe ich jetzt nicht so empfunden. Aber also es gibt ja auch hier einen lokalen Radiosender. Und da bekommt man natürlich viel mit. Also gerade alles, was sich so um Palma dreht, da sind die Vorbereitungen schon extrem. Also diverse Straßen gesperrt. Also es wird auch immer wieder gesagt, alle Urlauber, die zurückfliegen tatsächlich, sollen sich 5 Stunden vorher am Flughafen einfinden, was keiner so richtig versteht. Aber ja, also da ist, glaube ich, so der Kernpunkt. Das ist so dieses, was jetzt immer wieder gesagt wird.
0: Also wird richtig was los sein, ne?
1: Genau, auch gerade im Tramuntana-Gebirge. Also die Insel hat natürlich Angst davor, dass die Leute sich Aussichtspunkte suchen, die möglichst hoch gelegen sind.
0: Ja.
1: Auch da sind ganz viele Straßen gesperrt. Es gibt, glaube ich, 5 offizielle Punkte, von denen man die Sonnenfinsternis angeblich besonders gut sehen kann.
0: Okay, und du guckst dir das auch an heute Abend?
1: Ja, ich hoffe, dass man was sieht, dass keine Wolken da sind.
0: Ja.
1: Wir gucken uns das tatsächlich privat an, auf einer Dachterrasse bei einer Freundin, die relativ hoch gelegen ist. Die hat jetzt so die letzten Abende auch immer schon geguckt zu der Uhrzeit. Ja, man sieht die Sonne dann theoretisch noch, also wir hoffen, dass wir da was sehen können.
0: Und diese speziellen Brillen, gab es die bei euch auf Mallorca dann auch zu kaufen oder behelft ihr euch da irgendwie anders?
1: Doch, die gab es tatsächlich in den Supermärkten zu kaufen, die sind aber auch schon tagelang ausverkauft.
0: Ja, klar.
1: Gestern hat mir tatsächlich eine Freundin erzählt, die sich hier im Tabakoladen Zigaretten gekauft hat, dass dort, wenn man eine Stange kauft, diese Brillen jetzt als Gimmick sozusagen auf diese Stange geklebt ist.
0: Okay.
1: So, das war so ein kleiner Geheimtipp, wer noch eine Brille braucht,
0: soll anfangen zu rauchen.
1: Genau, so ungefähr.
0: Die totale Sonnenfinsternis in Spanien. Silvia erlebt's mit auf Mallorca. Wir kriegen zumindest so ein bisschen Dämmerung hier ab.
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0: Doppelt wach läuft bei euch. Chrissy bin ich. Guten Morgen zusammen. Und ich habe Besuch im Studio. Wenn es hier nach Sonnencreme schon riecht und hier jemand mit Badehose gegenübersteht, dann ist das Christopher Deppe. Guten Morgen.
1: Guten Morgen. Ja, es riecht noch nicht nach Schweiß. Das Gute ist, es ist nur Sonnencreme.
0: Sehr gut. Es riecht sehr gut nach Sommer hier. Du bist schon bestens vorbereitet, denn für dich geht es schon wieder ins Freibad heute, ne?
1: Ja, ich suche mir immer das beste Wetter aus und dann kühle ich mich zusammen mit euch ab. Ne, ich habe Bock. Wetter wird super. Heute gut, morgen noch besser. Also geht's wieder ab ins Freibad.
0: Wo geht's hin heute?
1: Heute geht's nach Flotow ins Waldfreibad. Floto, wirklich sehr schön. Und es wird ja auch warm, also von daher habe ich Bock. Natürlich muss ich auch die Freibad-Pommes wieder probieren.
0: Ne? Ja,
1: das checke ich ja jedes Mal aus.
0: Ja.
1: Und ich finde, es gibt ja einfach keinen schöneren Arbeitsplatz als heute Nachmittag im Freibad.
0: Mhm, auf jeden Fall. Was hast du geplant?
1: Wir werden schon mal gucken, wie gut man eine Arschbombe machen kann.
0: Ah.
1: Weil am Wochenende ist im Floto ja Arschbomben-Contest oder Wettbewerb. Und das probiere ich einfach heute schon mal aus. Ich hole mir die Tipps und Tricks von denen, die den ganzen Tag Arschbomben machen, damit wir alle gut vorbereitet sind fürs Wochenende. Und dann gucke ich mal, was die Anlage da so kann.
0: Ja, und am Wochenende sehen wir dich dann beim Arschbomben-Contest im Waldfreibad in Floto als Teilnehmer?
1: Vielleicht, je nachdem, wie ich so abschneide. Sonst lasse ich den Bürgermeister wieder ran, der macht das wohl auch immer mit.
0: Ja, guck, super. So. Also, von 2 bis Freibad mit Christopher Deppe, heute aus dem Waldfreibad Floto. Bis später.
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0: Head Down von Lost Frequencies und Bastille bei euch im besten Mix. Guten Morgen zusammen. Jetzt gibt's einmal das Update. Sören Lippold ist hier. Hier sind die News. Wir haben es 9:30.
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2: Schönen guten Morgen. Auch wenn der Pegel immer weiter sinkt, soll das Mittener Weserschwimmen am kommenden Samstag trotzdem stattfinden. Laut DLRG kommen wegen des Niedrigwassers aber nicht alle Boote zum Einsatz. Stattdessen setzen die Veranstalter auf Rettungsbretter sowie 1 bis 2 Jetskis, die auch bei geringem Wasserstand fahren können. Die 2-Kilometer-Strecke führt von der Theodor-Heuss-Brücke bis zum Kanu-Club Minden. Die DLRG rechnet mit rund 500 Teilnehmenden. Diese sollen wegen der Steine im Flussbett festes Schuhwerk oder Wasserschuhe tragen. Eine Anmeldung ist ausschließlich online über die Website weserschwimmen.de möglich. Spätestens bis Samstag, 15 Uhr. Wie in den letzten Jahren auch, dürfen die Teilnehmenden beim Schwimmen verkleidet sein. Die Deutsche Bahn hat jetzt ein besonderes Angebot für Kinder. Ab heute ist das sogenannte betreute Fahren möglich. Das heißt, dass ein 6- bis 14-jähriges Kind eine längere Reise ohne Eltern machen kann, weil Mitarbeitende der Bahn die Betreuung übernehmen. Eltern, die den DB Junior Express für einen Aufpreis buchen, geben ihre Kinder an einem zentralen Punkt am Abfahrtsbahnhof bei den zuständigen Begleitern ab. Eine bärenstarke Vorstellung hat am Abend Sören Klose aus Porta Westfalica geliefert. Bei den Leichtathletik-Europameisterschaften holte er im Hammerwurffinale den 6. Platz. Mit 78,13 Meter blieb er nur knapp unter seiner Bestweite und sprach anschließend vom besten Wettkampf seiner Karriere. Silber ging an seinen deutschen Mannschaftskameraden Merlin Hummel. Bei den Minden Wolves sieht es nach einem Trainerwechsel aus. Der Verein hat für heute Mittag 13 Uhr kurzfristig eine Pressekonferenz angesetzt. Laut MT hatten Vorstand und noch Coach Phil Gamble am Abend ein Gespräch geplant. Über konkrete Inhalte verrieten sie aber nichts. Gamble hatte vor einem Jahr mit den Wolves den Aufstieg in die 2. American Football Liga geschafft, ist mit dem Team aber nach nur einer Saison schon wieder abgestiegen. Von 9 Spielen gewannen die Mindener unter ihm in dieser Saison nur 1.
0: Das Wetter zeigt sich weiter von seiner sommerlichsten Seite bei uns in Westerenger und wehe, den ganzen Tag brutzelt die Sonne auf uns runter und heizt schon mal vor auf 26 Grad. Und das ist nur der Vorgeschmack, weil die nächsten Tage an Werra und Weser wirklich wieder ordentlich heiß werden. Morgen stehen 32 Grad auf dem Thermometer, Freitag dann sogar 35.
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0: Es ist kurz nach 9:30. Auf den Straßen ist nicht viel los. Da kommt ihr ganz gut durch. Aber es gibt so ein paar Blitzer und die stehen in Spengel-Lenzinghausen, Herforder Straße. In Minden an der Kutenhauser Straße, Karlstraße, Heuweg und Haler Straße. In Herford wird noch geblitzt am Wulbrinkholzweg und an der Amser Straße und im Bünde an der Brunnenallee. Habt ihr mehr von unterwegs? Dann klingelt durch 08000 920 920. Gute Fahrt euch.
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0: Guten Morgen zusammen am Mittwoch, an dem es sich lohnt, lange auf und lange draußen zu bleiben. Die Sonnenfinsternis steht an. Bis zu 87% Verdunklung wird es hier bei uns geben. So gegen 20 Uhr heute Abend ist der Höhepunkt. Und heute Nacht sehen wir dann auch noch die Perseiden am Himmel. Das ist dieser Sternschnuppenschauer, durch den die Erde Mitte August immer einmal durchfliegt. Die Frage ist ja, macht das Wetter mit? Sehen wir überhaupt was? Und von wo sehen wir die Sonnenfinsternis eigentlich am besten? Das kläre ich gleich mit Wettermann Fritz Fürst in

0: Der Sommer des Jahres Die Die von Shakira und Burna Boy für euch. Guten Morgen am Mittwoch. Wir starten in sowas wie einen Feiertag für alle Astronomiefans. Wir erleben nämlich heute eine Sonnenfinsternis, wenn auch keine ganze. Viele werden heute draußen stehen und sich das angucken. Und unser Experte für alles, was am Himmel passiert, ist ja Wettermann Fritz Fürst. Fritz, sind wir mal ehrlich, viele haben gepennt in Physik in der 5. Klasse, als das Thema aufkam. Darum erzähl uns noch mal kurz, was da heute Abend eigentlich passiert.
1: Ja, ich habe ja immer in Rallye gepennt. Also ja, daher glaube ich, dass ich das ganz gut erklären kann. Also von unserem Standpunkt aus schiebt sich heute Abend der Mond zwischen Erde und Sonne. Da er die Sonne aber nur von uns aus gesehen mit seinem Halbschatten trifft, ist es bei uns in Anführungsstrichen nur eine partielle Sonnenfinsternis.
0: Mhm. Und wir haben aber freie Sicht heute Abend, also ohne irgendwelche Wolken dazwischen?
1: Ja, Wolken sind in der Tat kein Thema bei uns. Allenfalls ein paar Schleierwolken ziehen über den Himmel, aber die werden das Spektakel kaum trüben können.
0: Super. Wo müssen wir hingucken heute Abend? Von wo haben wir beste Sicht?
1: Ja, auf jeden Fall sollte man freie Sicht nach Westen haben. Dort geht die Sonne ja unter. Also das Wiehengebirge oder irgendwelche Bäume sollten nicht im Wege stehen, aber es gibt bei uns ja im schönsten Kreis der Welt genügend freie Prärie, wo man dann dementsprechend auch die partielle Sonnenfinsternis gut beobachten kann.
0: Aber ich sag's nochmal, natürlich nur mit der geeigneten Brille dazu. Danke dir, Fritz, für die Erklärung. Euch viel Spaß, Peter, bei der Sonnenfinsternis und gleich abziehen mit Olli Tölke. Der übernimmt nämlich das Studio. Chrissy bin ich raus. Ich lasse euch noch ein richtiges Brett da, nämlich Party Rock

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1: Mit Malte Albrecht, schönen guten Morgen. Ende Juni war der Tankrabatt ausgelaufen und das hat direkt Folgen. Die Inflationsrate ist im Juli deutlich raufgegangen auf 2,8%. Das sind 0,8% mehr als im Vormonat. Diese Zahlen hat das Statistische Bundesamt am Morgen vorgelegt. Danny Hoppe aus dem News-Team, überraschend kommt das nicht.
2: Nein, überhaupt nicht, denn die Energiepreise sind einfach der zentrale Preistreiber. Seit Beginn des Iran-Kriegs sind ja vor allem die Spritpreise durch die Decke gegangen. Der Tankrabatt konnte das im Mai und Juni so ein bisschen abfedern. Direkt danach sind die Preise für Benzin und Diesel aber wieder direkt sprunghaft angestiegen. Und da ist leider auch noch kein Ende in Sicht. Denn im Iran-Krieg gibt es weiter keine Lösung. Die Straße von Hormus ist weiter blockiert. Und jetzt kommt auch noch das Niedrigwasser in den Flüssen dazu. Auch dadurch steigen die Transportkosten für Kraftstoffe noch einmal. Immerhin, Lebensmittel sind nicht groß teurer geworden. Kann sich aber auch noch ändern durch eine schlechtere Ernte wegen der Hitze und auch durch die gestiegenen Transportkosten.
1: Während es für uns also im letzten Monat teurer geworden ist, hatten die Mineralölkonzerne da eine gute Zeit.
2: Ja, da sprudelte nicht nur das Öl, sondern auch der Gewinn ordentlich. Mehr

0: Als 31 Millionen Euro haben die Mineralölkonzerne im Juli an zusätzlichen Gewinnen eingefahren pro Tag. Das hat Greenpeace ausgerechnet. Die Umweltschützer haben die Entwicklung des Rohölpreises mal mit den Tankstellenpreisen für Diesel und Benzin verglichen und das dann auf den Kraftstoffabsatz in Deutschland hochgerechnet. Greenpeace spricht von Übergewinnen in Rekordhöhe und sagt, die Preise an den Tankstellen waren viel zu hoch mit Blick auf den Rohölpreis. Dasselbe kritisiert ja auch der ADAC schon seit Wochen. Passiert ist hier bisher aber nichts.
1: Dankeschön, Danny. Und jetzt weitere Meldungen im Kurzüberblick. Trotz Sommerpause kommt in Berlin in diesen Minuten das Bundeskabinett zusammen. Beschlossen werden soll unter anderem eine Reform der deutschen Nachrichtendienste. Sie sollen künftig deutlich mehr Befugnisse im Kampf gegen Terror und Spionage bekommen. Außerdem will das Kabinett die BAföG-Reform auf den Weg bringen. In den USA beginnt heute ein Prozess gegen Meta. Der Mutterkonzern von Instagram und Facebook soll mit seinen Netzwerken Kinder und Jugendliche abhängig und dadurch psychisch krank machen. 4 Bundesstaaten fordern, dass Funktionen wie das Endlos-Scrollen deutlich eingeschränkt werden. Die Europäische Union will gegen Plastikmüll vorgehen. Sie führt deshalb Schritt für Schritt neue Regeln ein. Die ersten greifen ab heute und betreffen vor allem Lebensmittelverpackungen. So gelten jetzt strengere Grenzwerte für sogenannte Ewigkeitschemikalien wie PFAS. Die Stoffe sollen zwar verhindern, dass zum Beispiel Pommesschachteln durchweichen, sie bauen sich in der Umwelt oder im Körper aber nicht oder kaum ab. Es gibt Hinweise, dass bestimmte PFAS gesundheitsschädlich sind. In den nächsten Jahren sollen weitere Verordnungen dazukommen, die dann auch für uns Verbraucher sichtbar werden. Zum Beispiel sollen dann alle Verpackungen recyclingfähig und so klein wie möglich sein. Und das waren die Nachrichten mit Malte Hall.
2: Perfektes Sonnenfinsterniswetter heute Abend. Wenn es losgeht, so gegen 19 Uhr, ist es wolkenlos bei uns und noch schön warm. Wie eigentlich den ganzen Tag. Heute und auch morgen gibt es Sonne pur. Dazu heute bis 27 und morgen dann 32 Grad in der Spitze.
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2: Jetzt für euch der schnellste Verkehrs- und Blitzerservice. Im Moment ohne Störungsmeldungen, aber es wird geblitzt. In Herford an der Armser Straße und im Wohlbringholzweg, in Hittenhausen-Schweicheln an der Herforder Straße, in Minden an der Haaler Straße, dem Heuweg und der Karlstraße, in Rödinghausen an der Hansastraße und in Spengelenzinghausen an der Herforder Straße. Habt ihr mehr gesehen auf den Straßen? Sagt Bescheid. 08000 920 920. Ich wünsche euch eine gute Fahrt.
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2: Am Mittwochvormittag, es ist der Mittwoch der Sonnenfinsternis. Noch ist es aber ganz hell, ne? 19 Uhr heute Abend geht's ja erst los. Wir bereiten euch natürlich drauf vor, den ganzen Tag über. Olli Tölke bin ich, macht euch einen schönen Vormittag mit uns.

Dream am Mittwochvormittag. Kennt ihr das? Man erlebt gerade einen Moment und man weiß sofort, ja, den werde ich später mal vermissen. Genau davon erzählt Good Old Days von Christa Serendi. Das ist ein Song über endlose Nächte und Begegnungen, die man erst im Rückblick so wirklich versteht. Die Stimme, die kommt euch vielleicht bekannt vor. Christa Serendi war der Sänger hinter Cynical, ne? Von Two Colors und Safri Duo. Und jetzt zeigt er Solo, was er kann. Good Old Days, das ist ein Song, der ist fürs Autofahren geeignet bei offenem Fenster. Und genauso aber auch für eben diese Abende, die wir nie vergessen wollen. Hier ist er für euch.

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1: Nickelback am Mittwochvormittag. Jetzt für euch der schnellste Verkehrs- und Blitzer-Service. Ihr kommt ganz gut durch im Moment. Ich habe keine Meldungen über Störungen für euch, aber es wird geblitzt. In Herford an der Armsaarstraße und im Wohlbrink-Holzweg. In Hittenhausen-Schweicheln an der Herforder Straße. In Minden stehen Blitze an der Haaler Straße, dem Heuweg und der Karlstraße. In Rödinghausen wird geblitzt an der Hansastraße und in Spengelenzinghausen an der Herforder Straße. Ihr habt mehr von den Straßen für mich, sagt mir gern Bescheid. Unter der 08000 920 920. Ich wünsche euch eine gute Fahrt.

0: die wohl wichtigste Nachricht an diesem Mittwoch. Das Wetter passt. Heute Abend ist es wolkenlos. Ja, es ist der Tag der Sonnenfinsternis. Heute Abend ab 19 Uhr etwa verdunkelt sich bei uns. Zumindest eine partielle Sonnenfinsternis kriegen wir hier auch in Deutschland zu sehen. So gut 85%. Wollen wir uns natürlich angucken, aber die nächste größere Sonnenfinsternis gibt es erst im Jahr 2081. Ist lange hin, deshalb wollen wir das natürlich auch für die Nachwelt festhalten. Knips, Knips. Sebastian Voltmar, der ist Sonnenfinsternisjäger, hat schon mehrere Sonnenfinsternisse auf der ganzen Welt erlebt und auch vor allem fotografiert. Sebastian, was machen wir denn, dass wir die richtige Sonnenfinsternis gut ablichten können? Welches Equipment brauchen wir dafür überhaupt?
1: Also diese Sonnenfinsternis findet sehr tief am Horizont statt, sodass vielleicht viele sogar mit dem Handy einfach Fotos machen können, wie bei einem normalen Sonnenuntergang auch. Nur mit dem Unterschied, dass jetzt eben die Sonne statt rund sichelförmig erscheint am Horizont.
0: Wenn wir jetzt aber direkt in die Sonnenfinsternis rein fotografieren wollen, dann sollten wir eine Folie, die wir von den Brillen kennen, vielleicht auch vor die Linse halten oder einfach eine Sophie-Brille direkt vor die Kamera. Ja, die Sonnenfinsternis bei uns in Deutschland, die wird übrigens besonders schön zu sehen sein, ne, Sebastian?
1: Ja, ich könnte sogar fast neidisch sein auf diese partielle Phase, die von Deutschland aus zu sehen ist. Das sind ganze 90% und von Deutschland aus wird die sogar wie Hörnerspitzen untergehen. Wie so ein liegender Sichelmond wird ein Sonnenuntergang eben verfinstert am Horizont zu beobachten sein. Und wann hat man schon mal eine Sonnenfinsternis, die so dicht über dem Horizont ist? Da kann man wirklich was draus machen. Man kann die Landschaft kombinieren, man kann ein Schloss, eine Burg, irgendetwas, ein tolles Gebäude oder einfach Landschaftsformationen in den Vordergrund packen. Und wichtig ist, dass man einen freien Horizontblick hat Richtung Westen, eben, dass man die Sonne gut untergehen sieht, dass kein Haus davor steht, ne? Also, dass man vielleicht am besten auf einem Berg sich befindet.
0: Ja, ein paar Stunden habt ihr noch Zeit, euch den richtigen Ort zu suchen. So kurz nach 7 geht's los mit der Sonnenfinsternis bei uns.

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1: Mit Maite Albrecht, guten Tag. Künstliche Intelligenz beschäftigt uns auch immer mehr in unserem Berufsalltag. Das bringt zum einen in vielen Bereichen Erleichterungen mit sich. Gleichzeitig gibt es aber natürlich auch die Sorge, dass durch KI viele Jobs wegfallen könnten. Danny Hopper aus den Nachrichten, die Internationale Arbeitsorganisation, sagt außerdem jetzt, durch KI wird es für junge Menschen schwieriger, in einen Beruf einzusteigen.
2: Genau, weil sich durch KI und Automatisierung viele Jobs verändern, über die junge Menschen ins Berufsleben kommen. Dann nennt die Arbeitsorganisation zum Beispiel Jobs im Verkauf, im Dienstleistungs- oder im kaufmännischen Bereich, aber auch Stellen in der Produktion und in einigen technischen Berufen. Viele dieser Jobs blieben zwar, aber sie stellten durch den technischen Fortschritt neue Anforderungen wie digitale Kenntnisse, aber auch einen Umgang mit KI. Da müsse man zum Beispiel einschätzen können, wann man sich darauf verlassen könne und wann ein menschliches Urteil nötig bleibe, heißt es. Es müsse deshalb mehr Geld in Bildung und in berufliche Ausbildung fließen, fordert die Organisation.
1: Viele Unternehmen gehen außerdem davon aus, dass die Löhne in den nächsten Jahren durch KI sinken werden.
2: Ja, das IFO-Institut hat mehr als 3000 Unternehmen befragt, die schon KI nutzen, und dabei ist rausgekommen, dass deutlich mehr dieser Firmen damit rechnen, dass

0: die Löhne eher sinken werden. Vor allem bei denen, die weniger als 5 Jahre Berufserfahrung und auch keinen Hochschul- oder Fachhochschulabschluss haben, weil vor allem Einstiegs- und Assistenzjobs am stärksten durch Software automatisiert werden können. Außerdem nutzen Arbeitgeber die Effizienz von Technologie wie eben KI auch dazu, um reale Lohnzuwächse oder Gehaltssteigerungen bei Neuverhandlungen zu bremsen. Laut IFO-Institut haben vor allem erfahrene Akademiker noch am ehesten Chancen auf steigende Löhne.
1: Dankeschön, Danny. Und das sind weitere Themen. Die Verkehrsminister von Bund und Ländern wollen heute noch einmal über die schwierige Lage der Binnenschifffahrt sprechen. Wegen der anhaltenden Trockenheit sind die Pegelstände von mehreren Flüssen historisch niedrig. Das sorgt für immer mehr Probleme in der Wirtschaft. Bundesverkehrsminister Bilger hat sich im Vorfeld dafür ausgesprochen, die Flüsse in Deutschland auszubauen. Nach dem schweren Erdbeben in Kolumbien konnten ein etwa 2 Monate altes Baby und sein Vater lebend aus einem eingestürzten Haus gerettet werden. Vorher hatten Helfer schon an anderer Stelle eine Frau befreit, die fast 30 Stunden unter Trümmern gefangen war. Währenddessen wird auch das Ausmaß der Zerstörungen immer deutlicher. Mindestens 216 Menschen sind nach offiziellen Angaben ums Leben gekommen. Schrittzähler, Schlaftracker oder Smartwatch. Mittlerweile nutzen viele von uns solche Geräte für die eigene Fitness. Aber das volle medizinische Potenzial wird noch nicht ganz ausgeschöpft. Das zeigt eine aktuelle Deloitte-Umfrage. Demnach nutzen 33% Gesundheits-Apps und vernetzte Geräte, um ihren Lebensstil zu verbessern. Viele wollen damit zum Beispiel auch das eigene Gewicht überwachen. Bei chronischen Krankheiten oder auf ärztlichen Rat greifen bisher aber nur wenige darauf zurück. Vor allem ältere Menschen haben kaum Smartwatch. Obwohl gerade sie von digitalen Gesundheitslösungen profitieren könnten, heißt es. Ein Grund dafür ist die teilweise komplizierte Technik. Experten fordern deshalb, die Geräte müssten noch einfacher zu bedienen sein. Und das waren die Nachrichten mit Malte Albrecht.
2: Die nächste Hitzewelle baut sich so langsam auf. Heute bis 27, morgen dann 32 und am Freitag wohl 35 Grad. Dazu ist es fast durchweg wolkenlos und deshalb auch weiter trocken bei uns.
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2: Jetzt für euch der schnellste Verkehrs- und Blitzer-Service. Störungsmeldung habe ich nicht im Moment für euch, aber es wird geblitzt in Herford an der Amserstraße und im Wulbring-Holzweg, in Hiddenhausen-Schweicheln an der Herforder Straße, in Minden an der Haarler Straße, dem Heuweg und der Karlstraße, in Rödinghausen steht ein Blitzer an der Hansastraße und in Spengelenzinghausen an der Herforder Straße. Habt ihr mehr gesehen auf den Straßen? Sagt mir Bescheid unter der 08000 920 920. Ich wünsche euch eine gute Fahrt.
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2: Olli Tölke bin ich. Kommt gut durch diesen Mittwochvormittag mit uns. Viel Sonne jetzt im besten Mix. Following the Sun, Lovers on the Sun und Total Eclipse of the Heart spielen wir noch dazwischen.

0: Radio Westfalica läuft bei euch am Mittwoch. 2,5 Wochen noch, bis es in der Fußball-Bundesliga wieder losgeht. Ja, für unseren Doppeltwachmann Chrissy ist das noch eine lange Zeit. Aber es passiert ja zum Glück auch was abseits vom Fußballplatz.
1: Fußball-Megastar Cristiano Ronaldo hat seine Georgina geheiratet. Ganz heimlich, still und leise im kleinsten Kreis. Herzlichen Glückwunsch. Ich wäre gern dabei gewesen, ne? Als der Pastor erst Georgina gefragt hat, ob sie Cristiano zum Mann nehmen will, ihn lieben und ehren, ihm die Treue halten und so weiter und so fort. Und sie haucht auf Portugiesisch dann ganz sanft "Sí". Und dann kommt Cristiano, bekommt dieselben Fragen gestellt und er antwortet
0: "Sí". Chrissy ist dann morgen früh wieder hier und weckt euch ab 6 bei Radio Westfalica.

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0: So klingt der Sommer mit den Pussycat Dolls. Jetzt für euch der schnellste Verkehrs- und letzter Service. Es rollt gut auf den Straßen bei uns. Ich habe keine Störungsmeldung für euch, aber es wird geblitzt. In Herford an der Armser Straße und im Wohlbrink-Holzweg, in Hiddenhausen-Schweicheln an der Herforder Straße, in Minden stehen Blitze an der Hahner Straße, dem Heuweg und der Karlstraße, in Rödinghausen wird geblitzt an der Hansastraße und in Spengelitzinghausen an der Herforder Straße. Staus, Blitzerbehinderungen habt ihr mehr gesehen auf den Straßen? Sagt mir gern Bescheid. Ruft mich an unter der 08000 920 920. Ich wünsche euch eine gute Fahrt.
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0: Mit dem Wellerman geht's durch den Mittwoch. Heute ist Mittwoch, das heißt, übermorgen ist Freitag.
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1: Mit Maite Albrecht, guten Tag. Millionen Menschen werden heute Abend gespannt in den Himmel schauen, denn es gibt ein sehr seltenes Phänomen zu sehen, eine Sonnenfinsternis. In Spanien wird der Mond die Sonne komplett verdecken, in Deutschland nur bis zu 90%. Trotzdem versuchen viele Menschen seit Tagen noch spezielle Schutzbrillen zu ergattern, was nicht immer leicht ist. Danny Hoppe aus dem News-Team, lass uns zuerst mal noch auf die Sichtbedingungen in NRW schauen, die sind gut.
2: Auf jeden Fall, der Deutsche Wetterdienst erwartet in NRW heute viel Sonne und nur dünne Wolken, also ideale Sicht auf die Sonnenfinsternis. Danach kann übrigens auch noch der Perseidenstrom beobachtet werden, das heißt, es werden viele Sternschnuppen zu sehen sein. Die Sonnenfinsternis beginnt bei uns in NRW so in etwa ab 19.15 Uhr, davon geht die Sternwarte Bochum aus. Der Höhepunkt ist dann so um 20.10 Uhr und kurz nach 21 Uhr ist das Spektakel dann wieder vorbei, dann geht die Sonne am Horizont unter.
1: Ganz wichtig dabei ist aber die richtige Brille.
2: Definitiv, denn wer ohne den richtigen Schutz in die Sonne schaut, riskiert dauerhafte Schäden am Auge. Auch eine normale Sonnenbrille reicht nicht. Es muss eine spezielle Schutzbrille sein. Die gibt es zum Beispiel bei Optikern, Sternwarten und Planetarien, auch bei Online-Händlern, aber da wird es ein bisschen knapp. In den letzten Tagen gab es einen ziemlichen Run auf Schutzbrillen. Vom Zentralverband der Augenoptiker hieß es schon gestern, in vielen Betrieben seien die Brillen schon ausverkauft. Alternativ geht auch eine Lochkamera, die projiziert das Bild der Sonne durch ein kleines Loch im Karton auf eine helle Fläche.
1: Danke, Danny. Und jetzt weitere Meldungen. Das Bundeskabinett hat eine umfassende Reform der deutschen Nachrichtendienste beschlossen. Das Gesetzespaket von Innenminister Dobrindt sieht deutlich mehr Befugnisse für den Nachrichtendienst und den Verfassungsschutz vor. Unter anderem sollen sie künftig Bedrohungen wie Sabotage und Hackerangriffe aktiv bekämpfen können. Auf Sizilien sorgt der jüngste Ausbruch des Vulkans Ätna weiter für Chaos mitten in der Urlaubszeit. Der Flughafen in Catania sollte eigentlich am Vormittag wieder geöffnet werden, bleibt jetzt aber noch mindestens bis 18 Uhr geschlossen. Tausende Urlauber versuchen nun auf Züge oder den Flughafen in Palermo auszuweichen. Bei Bauarbeiten ist am Morgen der Stahlträger einer Brücke auf eine Autobahn in Baden-Württemberg gestürzt. Ein Arbeiter wurde dabei verletzt, er musste in ein Krankenhaus gebracht werden. Die A81 bei Bad Dürrheim ist in beiden Richtungen voll gesperrt worden. Ein Statiker soll nun die Brücke überprüfen.

0: Schon seit Jahren wird im deutschen Fußball über die 50-plus-1-Regel gestritten. Dabei geht es im Kern darum, dass Investoren keine Stimmenmehrheit an den Kapitalgesellschaften von Vereinen übernehmen können. Das Bundeskartellamt hat jetzt klargestellt, dass es die Regel für zulässig hält. Es hat aber auch klargestellt, dass die Regel konsequent und ohne Unterschiede angewendet werden müsse. Die Bundesliga müsse für eine Mitbestimmung der Fans und einen offenen Zugang zur Mitgliedschaft sorgen. Nach Besserungsbedarf sieht das Kartellamt zum Beispiel bei Leverkusen und Wolfsburg. Deren Profifußballgesellschaften sind mehrheitlich oder vollständig in den Händen der Bayer AG und der Volkswagen AG. Und das waren die Nachrichten mit Malte Heinrich.
1: Perfektes Sonnenfinsternis-Wetter heute Abend, wenn es losgeht. So kurz nach 7, da ist es wolkenlos bei uns und noch schön warm. Wie den ganzen Tag eigentlich. Heute und auch morgen gibt es Sonne pur. Dazu heute 27 und morgen dann 32 Grad in der Spitze.
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1: Jetzt für euch der schnellste Verkehrs- und Blitzerservice. Gibt keine größeren Behinderungen im Moment, aber geblitzt wird. In Herford an der Armserstraße und im Wulbrink-Holzweg, in Nedenhausen-Schweichen an der Herforder Straße, in Hille an der Radener Straße, in Minden an der Haaler Straße, dem Heuweg, der Karlstraße und dem Petersherger Weg. In Rödinghausen wird geblitzt an der Hansastraße und in Spenge an der Herforder Straße. Habt ihr mehr gesehen auf den Straßen? Sagt mir Bescheid. 08000 920 920. Ich wünsche euch eine gute Fahrt.
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1: Macht einen schönen Mittwochmittag mit uns, jede Woche mit. Ich bin auch noch dabei mit Olli Tölke. Hallo.
3: Ich heb ab.

0: Schönen Mittwochmittag. Melde uns, die nächste Hitzewelle steht ins Haus. Heute angenehme 27 Grad, noch morgen 32, Freitag wohl 35 Grad. Wer hat da die besten Tipps? Na klar, Atze.
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3: Ja, nee, ist klar.
4: Wir fahren übrigens jetzt gleich nach der Aufnahme zu Svenny und Sven hoch in den Norden. Das sind Verwandte von meiner Perle, ihre Lieblingscousine. Bei denen ist sowieso immer schön, ja. Echt so eine Traumfamilie mit Haus und, Achtung, Riesengarten mit Pool. Ja, ich hab die Badehose schon an. Ich sehe übrigens Hammer aus diesen Sommer. Ey, in meinem Alter so eine Traumfigur, das ist doch Wahnsinn. Als ich eben am Spiegel vorbeikam, habe ich reflexartig gegrüßt und Donnerwetter gesagt. Ja, ich sehe schon die Schlagzeile in der Dithmarscher Tageszeitung. Riesenwels im Privatpool gesichtet. Ja, da kann ich nur sagen, es ist die Badehose. Die betont halt die Konturen so dramatisch. Und das ist vielleicht der wichtigste Tipp in diesen Tagen. Man braucht Freunde oder Verwandte mit einer schönen Gartenlandschaft und einem Schwimmteich oder Pool. Ja, oder wenigstens eine Gartendusche. Meistens wird dann ja auch noch gegrillt und kühle Getränke gibt sowieso. Ja, so bleibt zu Hause die Küche sauber und alle haben Spaß. Ja, ich bin ein verdammtes Genie.
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0: Das ist für mich immer noch der perfekte Song zum Autofahren. Ne? Also für die Autobahn vielleicht so ein bisschen zu langsam, aber auf der Landstraße, Fenster auf, Arm raus, die Sonne genießen und dann Family of the Year hören und Hero. Wir spielen jetzt im besten Mix gleich Sean Paul und Temperature. Es ist 12:30. Jetzt für euch der schnellste Verkehrs- und Blitzer-Service. Es rollt nach wie vor gut bei uns, gibt keine Störungsmeldungen im Moment, aber geblitzt wird in Herford an der Armser Straße und dem Wohlbrinkholzweg, in Hiddenhausen-Schweicheln an der Herforder Straße, in Hille an der Radener Straße, in Minden stimmt Blitzer an der Haaler Straße, dem Heuweg, der Karlstraße und dem Petershelger Weg, in Rödinghausen wird geblitzt an der Hanser Straße und in Sprengel-Lenzinghausen an der Herforder Straße. Staus, Blitzerbehinderungen, ihr habt noch mehr von den Straßen für mich? Sagt mir Bescheid. Ruft mich an unter der 08000 920 920. Ich wünsche euch eine gute Fahrt.
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genießt die Sonne, die Mittagspause draußen bei dem schönen Sommerwetter. Jetzt mit Phil Collins und You'll Be In My Heart. Schönen Mittwoch.

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2: Mit Sarah Heinz, guten Tag. Die Nachrichtendienste in Deutschland sollen künftig besser auf Bedrohungen wie Spionage und Cyberangriffe reagieren können. Das Bundeskabinett hat deswegen eine Reform beschlossen, durch die die Befugnisse von BND und Verfassungsschutz deutlich erweitert werden sollen. Thorsten Adolfs aus dem News-Team, was genau ist da geplant?
3: Ja, die Dienste sollen fit fürs digitale Zeitalter werden. Bundesinnenminister Dobrindt hat der Bild gesagt, dass Deutschland bei der Abwehr von Staatsterror und extremistischen Gruppen international wettbewerbsfähig bleiben muss. Im Moment sammeln BND und Verfassungsschutz vor allem Infos. Bald sollen sie aber auch aktiv eingreifen können. Das bedeutet zum Beispiel, dass sie bei Hackerangriffen zurückschlagen, Daten manipulieren oder Sabotageakte im Ausland verhindern dürfen. Die Verantwortlichen sagen, das sei nach der militärischen Zeitenwende ein notwendiger Schritt, um uns in einer Welt voller hybrider Auseinandersetzungen besser zu schützen.
2: Es gibt aber auch Kritik an dem Vorhaben.
3: Genau, die Gesellschaft für Freiheitsrechte und die Datenschutzbeauftragte Specht-Riemenschneider warnen vor einem massiven Machtzuwachs, der tief in unsere Grundrechte eingreift. Es ist nämlich geplant, die datenschutzrechtliche Kontrolle deutlich einzuschränken. Da fehlt dann der Blick von außen auf die Geheimdienste. Außerdem gibt es große Bedenken, weil Geheimdienste in Zukunft unter anderem auf private Videoüberwachungskameras zugreifen oder mit Hilfe künstlicher Intelligenz riesige Datenmengen auswerten könnten. Vor allem Grüne und Linke sehen auch eine Gefahr für das wichtige Trennungsgebot zwischen den Geheimdiensten und der Polizei. Dieses Prinzip ist historisch fest in unserer Demokratie verankert, um die Macht des Staates zu begrenzen.
2: Danke, Thorsten. Noch mehr Themen jetzt im Überblick. Nach Auslaufen des Tankrabatts sind die Energiepreise in Deutschland wieder deutlich gestiegen. Laut Statistischem Bundesamt ist die Inflation im Juli um 0,8 Punkte auf jetzt 2,8% gewachsen und es könnte noch weiter hochgehen. Im Irankrieg ist weiter keine Lösung in Sicht und auch durch das Niedrigwasser in den Flüssen steigen die Transportkosten für Kraftstoff. Immer mehr Kinder und Jugendliche haben eine diagnostizierte Bewegungsstörung. Eine Analyse der KKH-Krankenkasse hat gezeigt, dass die Zahlen zwischen 2014 und 2024 um gut ein Drittel angestiegen sind, bei den 15- bis 18-Jährigen sogar um zwei Drittel. Ein Grund hierfür sei demnach zu wenig Bewegung im Alltag. In Meerbusch hat eine Frau ihren Hund aus einem Sumpf gerettet und musste danach selbst gerettet werden, weil sie bis zur Hüfte eingesunken war. Eine Freundin, die mit ihr unterwegs war, rief die Feuerwehr. Die Einsatzkräfte konnten die Frau dann mit Hilfsmitteln herausziehen. Jeder, der in den letzten Monaten auf Jobs

0: Jobsuche war, weiß, es ist aktuell gar nicht so einfach, eine Stelle zu finden. Vor allem Job-Einsteiger haben es schwer. Laut der Internationalen Arbeitsorganisation liegt das nicht nur daran, dass Unternehmen durch die Wirtschaftslage vorsichtiger einstellen, auch künstliche Intelligenz sei ein Grund. Immer mehr Jobs verändern sich durch KI, genau wie die Anforderungen an potenzielle neue Mitarbeiter. Die Arbeitsorganisation ist deswegen für mehr Investitionen in Bildung, Ausbildung und lebenslanges Lernen. Und das waren die Nachrichten mit Sarah Heinz.
1: Die nächste Hitzewelle, die baut sich langsam auf. Heute bis 27, morgen dann 32 und am Freitag wohl 35 Grad. Dazu ist fast durchweg wolkenlos und deshalb auch weiterhin leider trocken.
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1: Jetzt für euch der schnellste Verkehrs- und Blitzer-Service. Gibt keine größeren Behinderungen im Moment, aber geblitzt wird. In Herford an der Armser Straße und im Bulbrink-Holzweg, in Hildenhausen-Schweichen an der Herforder Straße, in Hille an der Radener Straße, in Minden an der Haaler Straße, dem Heuweg, der Karlstraße und dem Petersherger Weg. In Rödinghausen wird geblitzt an der Hansastraße und in Spenge an der Herforder Straße. Habt ihr mehr gesehen auf den Straßen? Sagt mir Bescheid. 08000 920 920. Ich wünsche euch eine gute Fahrt.
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1: Genießt ihn, diesen sonnigen Mittwochmittag mit uns. Olli Tölke bin ich, jetzt für euch im besten Mix. Herbert Grönemeyer und Alex Warren.

0: 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Ganz Deutschland ist im Sonnenfinsternisfieber heute. Aber noch größer ist die Vorfreude auf Mallorca. Da gibt es nämlich nicht nur eine partielle Sophie zu sehen wie bei uns, sondern eine nahezu totale. Silvia, die ist gerade da und Chrissy hat heute Morgen mit ihr in Doppeltwach telefoniert.
1: Und diese speziellen Brillen, gab es die bei euch auf Mallorca dann auch zu kaufen?
2: Doch, die gab es tatsächlich in den Supermärkten zu kaufen. Die sind aber auch schon tagelang ausverkauft.
1: Ja,
2: gestern hat mir tatsächlich eine Freundin erzählt, die sich hier im Tabakoladen Zigaretten gekauft hat, dass dort, wenn man eine Stange kauft, diese Brillen jetzt als Gimmick sozusagen auf diese Stange geklebt ist.
1: Okay.
2: So, das war so ein kleiner Geheimtipp, wer noch eine Brille braucht,
1: soll anfangen zu rauchen.
2: Genau.
0: Morgen ist der ganze Hype dann wieder verraucht. Chrissy ist aber weiter für euch da und weckt euch ab 6 hier bei Radio Westfalica.

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0: Jetzt für euch der schnellste Verkehrs- und letzter Service. Gibt keine größeren Behinderungen im Moment, aber geblitzt wird. In Herford an der Amserstraße und im Wohlbrink-Holzweg. In Nedenhausen-Schweichen an der Herforder Straße. In Hille an der Radener Straße. In Minden an der Haaler Straße, dem Heuweg, der Karlstraße und dem Petersherger Weg. In Rödinghausen wird geblitzt an der Hansastraße und in Spenge an der Herforder Straße. Habt ihr mehr gesehen auf den Straßen? Sagt mir Bescheid. 08000 920 920. Ich wünsche euch eine gute Fahrt.
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Radio Westfalica läuft bei euch am Mittwochnachmittag und gleich nach zwei machen wir draußen weiter. Von zwei bis Freibad. Christopher Deppe ist wieder unterwegs in den Freiwäldern bei uns. Heute im Waldfreibad in Flotow-Fahldorf. Fahrt gerne hin, besucht ihn da. Ansonsten hört er bei uns, was da alles passiert. Ich bin raus für heute. Olli Tölke bin ich. Schönen Nachmittag gleich mit Christopher aus dem Freibad.

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1: Mit Sarah Heinz, guten Tag. Die EU will mehr tun, um den Verpackungsmüll bei uns zu reduzieren. Ab heute greifen dafür neue Regeln, durch die weniger Plastik und Schadstoffe in unseren Produkten und im Müll landen sollen. Thorsten Adolfs aus dem News-Team, was ändert sich denn bei den Verpackungen?
2: Verpackungen müssen in Zukunft so klein wie möglich sein. Das heißt, diese nervigen Mogelpackungen mit irgendwelchen Doppelwänden oder unnötigen Zwischenräumen sind bald Geschichte. Außerdem wird es bei den Inhaltsstoffen strenger. In Lebensmittelverpackungen stecken nämlich oft sogenannte Ewigkeitschemikalien, die nicht abbaubar sind. Für sie gelten ab sofort neue Grenzwerte, damit die Stoffe nicht mehr in unser Essen gelangen. Alles in allem kann man sagen, dass die Verpackungen umweltfreundlicher und ehrlicher werden müssen, damit man sie später auch besser recyceln kann. Das ist doch bitter nötig, denn wir produzieren viel zu viel Müll, sagt die EU. Im Schnitt über 170 Kilogramm sind es pro Kopf und Jahr.
1: Was wird sich für uns in Zukunft dann beim Einkaufen ändern oder auch wenn wir uns unterwegs was zu essen holen?
2: Da kommt einiges auf uns zu. Wer gerne unterwegs einen Kaffee trinkt oder Essen to go holt, bekommt ab 2028 bei den Gastronomen eine Mehrwegoption, die nicht teurer sein darf als der Einwegbecher. Schon ab nächstem Jahr kann man außerdem eigene Dosen mitbringen und dort befüllen lassen. Auch beim Thema Plastik wird aufgeräumt. Ab 2030 verschwinden für frisches Obst und Gemüse die kleinen Plastikverpackungen aus den Regalen. Und wer oft online bestellt wird, merken, dass Pakete weniger mit Luftpolsterfolie oder Füllmaterial vollgestopft werden. Der Naturschutzbund Deutschland spricht von einem echten Meilenstein. Der Handel muss sich aber überlegen, welche alternativen Verpackungen er einsetzen will. In der Summe sind die neuen Regeln ein großer Schritt für weniger Müll im Alltag.
1: Danke, Thorsten. Noch mehr Meldungen hört ihr jetzt in der Zusammenfassung. Der Bundesnachrichtendienst und der Verfassungsschutz sollen künftig mehr gegen aktuelle Bedrohungen wie Spionage und Cyberangriffe tun dürfen. Dafür soll eine Reform sorgen, die heute vom Kabinett beschlossen wurde. Ziel sei es, uns besser vor hybriden Angriffen zu schützen. Bundesverkehrsminister Bilger hat wegen des Niedrigwassers vorgeschlagen, Wasserwege gezielt auszubauen. So soll mehr Fracht über Flüsse transportiert werden können, sagte er dem RND. Bundesumweltminister Schneider hält dagegen, genau wie der Umweltverband WWF, der Ausbau würde dafür sorgen, dass Wasser nur noch schneller abfließen würde. Im niedersächsischen Landkreis Oldenburg haben Kinder bei einer Schatzsuche mit Metalldetektoren eine Granate aus dem Zweiten Weltkrieg entdeckt. Die Polizei hat den Campingspielplatz sofort abgesperrt. Weitere Experten sind danach angerückt, um die Granate zu beseitigen. Evakuiert werden musste niemand. Die meisten Menschen in Deutschland fühlen sich von der Politik im Stich gelassen. Das zeigt ein aktuelles Trendbarometer von RTL und NTV. Demnach finden bei uns nur 12%, dass die wirklichen Probleme im Land angegangen werden. 84% der Befragten haben das verneint. Von ihnen sagt fast jeder Dritte, dass die AfD die Partei sei, die sich am wenigsten um die Interessen der Bevölkerung kümmere. Die Union liegt mit 25% knapp dahinter. Viele sind mit der Arbeit von Kanzler Merz nicht zufrieden. Selbst unter Unionswählern sinken die Werte. Laut einer Forsa-Umfrage lag die Zufriedenheit zuletzt auf einem Tiefstwert von 13%. Und das waren die Nachrichten mit Sarah Heinz.
3: Ach, heute Nachmittag ganz entspannte 26, 27.

0: 20 Grad dazu, schön viel Sonne, zwischendurch mal so ein paar Wolken, aber da kommt nichts runter, bevor es dann ab morgen richtig, richtig heiß wird, dann ganz locker schon über 30 Grad und Freitag geht's genauso weiter. Und hier ist der schnellste Verkehrs- und Blitzerservice auf den Straßen. Alles entspannt aktuell, aber geblitzt wird in Herford an der Armser Straße und am Wulbrinkholzweg. In Schweicheln stehen sie an der Herforder Straße, in Rödinghausen an der Hanser Straße, in Spengel-Lenzinghausen wird an der Herforder Straße geblitzt. Dann rüber nach Hille, da stehen sie an der Radener Straße. In Minden auch noch Blitzer, an der Haaler Straße, am Heuweg, an der Karlstraße und am Petersheger Weg. Meine Güte, ist wieder Blitzermarathon? Ich weiß es nicht. Für mehr gerne Bescheid sagen, immer kostenlos. 08000 920 920. Gute Fahrt.
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0: Mit Christopher heute Nachmittag aus dem Wald Freibad Falldorf in Flotho. Ich kühle mich ab bei diesem Wetter. Es ist wieder heiß, also tausche ich das Radiostudio gegen das Freibad. Ach, Alter, das hier wird ganz entspannt geplanscht. Ich sitze direkt mal wieder neben dem Kinderbecken. Ich weiß auch nicht, warum sie mich immer neben das Kinderbecken setzen, aber genau da findet ihr mich heute Nachmittag. Ich habe wieder Sonnenhüte mitgebracht. Ich habe Sonnenbrillen für euch mit dabei. Kommt einfach rum, den ganzen Nachmittag von 2 bis Freibad. Heute Nachmittag aus Flotho, aus dem Waldfreibad in Falldorf.

0: Wunderbares Wetter bei uns im schönsten Kreis der Welt. Christopher ist hier von 2 bis Freibad. Ich tausche heute Nachmittag nämlich mal wieder das Studio gegen das Freibad. Ey, wir machen das einfach nochmal. Heute Nachmittag im Waldfreibad Falldorf in Flotow bin ich bis 18 Uhr am Start. Und natürlich nicht alleine. Ich habe auch wieder mein 2 bis Freibad-Team mit dabei. Inken Ackermann und Mats Urbart. Hallo.
1: Hallo.
2: Hallöchen.
0: So ein paar Freibäder haben wir ja schon irgendwie abgeklappert. Jetzt heute sitzen wir hier auch auf so einer schönen Wiese. Was sagt ihr zur Location zum Waldfreibad Falldorf?
1: Es ist total heimelig hier. Also wirklich ein sehr schöner Platz für die Arbeit heute Nachmittag.
2: Man kann es auf jeden Fall genießen. Ne? Die Sonne scheint, das Wasser ist frisch und bisher auch ja, ganz nett hier.
0: Ja, wir haben auch schon Kaffee bekommen sogar. Also warme Getränke sollen aber Hitze auch gut sein. Ich weiß noch nicht, Kaffee gucken wir uns mal an. Wir sitzen jetzt zum Glück auch im Schatten. Wir haben wieder unseren Radio-Pavillon dabei. Ihr findet uns, wenn ihr reinkommt, direkt zwischen allen Becken quasi. Da vorne ist das Kinderbecken damit geplanscht. Dann gibt es den Nichtschwimmerbereich mit einer Rutsche, da läuft Wasser runter. Und natürlich der Schwimmerbereich mit den Sprungtürmen. Aber die sind leider noch gesperrt. Ah, ärgerlich.
1: Ja, das ist natürlich sehr ärgerlich. Oh, aber wir finden einen Weg für dich, ne?
0: Ihr wollt mich immer springen sehen, ich habe ein bisschen Angst.
2: Ich wollte gerade sagen, also das heißt nicht, dass du heute von deiner Pflicht entbunden wirst.
0: Ja, weil es ist ja hier am Wochenende auch noch Arschbomben-Contest am Samstag hier im Waldfreibad. Da wollen wir mal gucken, ob wir dafür uns ein paar Tricks abholen können. Da brauche ich natürlich auch erstmal Inspiration. Und ansonsten bleibe ich halt im Schatten, weil ich sage es, wie es ist. Ich habe heute Morgen vergessen, mich einzucremen.
2: Das haben wir schon gehört, deswegen waren wir unterwegs und haben dir auch Sonnencreme gekauft.
1: Ja, wir Blassen müssen nämlich aufeinander aufpassen.
0: Ha, nein.
1: Das hat sich gereimt.
0: Ja, vielen Dank. Gut, also dann creme ich mich jetzt mal ein und freue mich, wenn ihr rumkommt. Wir haben natürlich auch ein bisschen Sonnenschutz für euch mitgebracht. Keine Sonnencreme, aber einen richtig sexy, coolen Radio-Sonnenhut. Den gibt es hier bei uns im Waldfreibad und Sonnenbrillen haben wir auch noch dabei. Wasserbälle haben wir. Wir haben auch Seifenblasen. Alles, was ihr wollt, kommt vorbei von 2 bis Freibad. Heute aus dem Freibad in Flotow.

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0: Einen schönen Mittwoch euch aus dem Waldfreibad. Flotho, Christopher ist hier von 2 bis Freibad heute Nachmittag. Wir sind euer Sommerradio und jetzt gibt's hier erstmal das Update. Alles, was gerade wichtig ist, mit Marie Casserola.
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2: Schönen guten Tag. Viele Menschen im Mühlenkreis werden heute Abend sicherlich Richtung Himmel schauen. Ab etwa 19.15 Uhr schiebt sich der Mond vor die Sonne und beschert uns eine teilweise Sonnenfinsternis. Ob das Schauspiel von hier aus auch gut zu sehen sein wird, hängt allerdings auch davon ab, von wo man schaut und wie stark es bewölkt ist. Laut Meteorologen stellen Schleierwolken aber kein größeres Problem dar. Wir haben unseren Wetterexperten Fritz Föst nach den Aussichten gefragt.
3: Ja, auf jeden Fall sollte man Freisicht nach Westen haben. Dort geht die Sonne ja unter. Also das Wiehengebirge oder irgendwelche Bäume sollten nicht im Wege stehen. Aber es gibt bei uns ja im schönsten Kreis der Welt genügend freie Prärie, wo man dann dementsprechend auch die partielle Sonnenfinsternis gut beobachten kann.
2: Wegen der Sonnenfinsternis sind auch einige Events bei uns geplant. Die Schulsternwarte Minden-Lübbecke in Hille zum Beispiel lädt zur langen Nacht der Astronomie ein. Die Polizei sucht nach 3 Männern, die gestern einen 28-Jährigen in Bad Oeynhausen verprügelt haben sollen. Der Löhner wurde wohl in der von Vollmarstraße von dem Trio angegriffen. Danach flüchteten die Angreifer Richtung Kurparkzentrum. Der leicht Verletzte wurde ins Mindener Klinikum gebracht. Eine Fahndung nach den Tätern blieb aber erfolglos. Eine Beschreibung zu den dreien gibt es bei uns im Netz. In Raden wurde eine Autofahrerin von der Polizei gestoppt, weil sie in Schlangenlinien unterwegs war. Zeugen hatten den Beamten den Seat auf der Bremer Straße gemeldet, weil er offenbar zu schnell war. Als die Beamten die 31-Jährige überprüften, kam heraus, dass die Frau unter Drogen stand. Sie musste mit zur Wache und eine Blutprobe abgeben. Und das Wetter? Heute viel Sonne und ein paar Wolken am Himmel bei 26 Grad.
0: Und hier ist der schnellste Verkehrs- und Blitzerservice mit der A2 Dortmund Richtung Hannover zwischen Flotho West und Porta Westfalica. 5 Kilometer Stop and Go, dauert gerade mindestens 10 Minuten länger. Und hier stehen die Blitzer heute Nachmittag in Herford am Wulbrink-Holzweg und an der Armserstraße. In Minden wird geblitzt, an der Halerstraße, am Heuweg und an der Karlstraße. Und in Spengel-Lenzinghausen steht der Blitzeranhänger an der Herforder Straße. Blitzer oder Staus, meldet ihr immer kostenlos 08000 920 920. Euch eine gute Fahrt.
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1: Von 2 bis Freibad heute Nachmittag aus dem Waldfreibad in Flotow. Christopher ist hier und ich habe gehört, hier geht's am Samstag richtig ab. Hier ist Arschbomben-Contest. Johann, du bist Samstag auch dabei?
2: Ja.
1: Und du hast heute hier schon ein bisschen geübt. Wie geht die perfekte Arschbombe?
2: Ja, man muss, also ich mache halt einmal ein Paket. Also das heißt, beide Arme so hoch und dann halt die Arme da rum. Mhm. Dann mache ich noch halt wie so ein L. So halt mit beiden Beinen.
1: Okay, das sind aber 2 verschiedene Techniken jetzt. Welche funktioniert denn besser?
2: Die hier mit beiden Beinen so.
1: Und du übst jetzt heute schon, weil du am Samstag dann auch dabei bist. Wie stehen so deine Chancen? Was meinst du?
2: So mittelmäßig. Ich weiß eigentlich noch nicht so richtig.
1: Okay, dann würde ich sagen, gucken wir heute Nachmittag einfach mal zu und ich lerne ein bisschen von dir, wie die perfekte Arschbombe geht, damit wir perfekt vorbereitet sind für den Arschbomben-Contest am Wochenende. Ist das ein Deal?
2: Ja.
1: Dann machen wir es so. Dann ab zum Brett und los geht's.

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1: Mit Sarah Heinz, guten Tag. Bei vielen Flüssen ist der Pegel im Moment extrem niedrig. Das belastet die Natur, aber auch den Gütertransport. Die Schiffe werden dadurch massiv ausgebremst. Dafür sucht die Bundesregierung deshalb nach Lösungen. Thorsten Adolfs aus dem News-Team, da gibt es aber zwei komplett unterschiedliche Ansätze.
2: Ja genau, Bundesverkehrsminister Bilger fordert den Ausbau der Wasserstraßen. Das Ziel müsse bleiben, mehr Fracht von der Straße aufs Wasser zu bringen, sagt er. Die häufigen Niedrigwasserstände, die sicher auch mit dem Klimawandel zusammenhängen, seien auf Dauer einfach nicht tragbar, meint Bilger. Damit Unternehmen den Wasserstraßen wieder vertrauen können, wirbt er im RND dafür, die Wasserwege gezielt auszubauen. Er sagt aber auch, dass er den ökologischen Ausgleich sehr genau im Blick behalten will und dazu auch mit Umweltverbänden ins Gespräch kommen möchte.
1: Bundesumweltminister Schneider und einige Experten halten aber gar nichts von den Plänen.
2: Ja, Schneider lehnt eine Vertiefung der Flüsse strikt ab. Er setzt stattdessen auf Renaturierung, damit das Wasser besser in der Fläche gehalten werden kann. Auch der WWF warnt, dass der Ausbau und die Begradigung von Flüssen das Wasser nur noch schneller abfließen lassen würde, statt es zu speichern. Und Schneider sagt auch, dass in Deutschland ein Umdenken nötig ist, weg von alten Strategien, die Flüsse nur für uns nutzbar machen zu wollen, hin zu natürlichen Flusslandschaften, die dann als wichtige Wasserspeicher dienen.
1: Danke, Thorsten, für die Infos. Mehr Meldungen jetzt kurz und kompakt. Neben der Geheimdienstreform hat das Bundeskabinett auch beschlossen, die Kinder- und Jugendhilfe zu erneuern. Da soll künftig gespart werden, zum Beispiel an der individuellen Schulbegleitung für Kinder mit Behinderungen oder psychischen Erkrankungen. Kritik gibt es dafür von Sozialverbänden, auch die SPD fordert Nachbesserungen. In Deutschland wurde letztes Jahr etwas weniger gearbeitet. Laut dem Bundesinstitut für Bevölkerungsforschung ist die Wochenarbeitszeit pro Kopf im Schnitt um 18 Minuten gesunken. Bei den Menschen über 60 hat sie dagegen etwas zugelegt. Das liege auch daran, dass das Renteneintrittsalter schrittweise angehoben wurde. Die Hitze wirkt sich auf unseren Körper aus und das kann bei der Einnahme bestimmter Medikamente für mehr Nebenwirkungen sorgen. Der Branchenverband Pharma Deutschland spricht unter anderem von Schlafstörungen, Herzrasen oder Kreislaufproblemen. Besonders aufpassen sollten demnach Menschen, die Psychopharmaka einnehmen, wie Antidepressiva oder ADHS-Medikamente. Heute Abend werden Millionen Menschen in den Himmel schauen. Es gibt eine Sonnenfinsternis. Teilweise wird es in Europa sogar richtig dunkel wie in Spanien. Dort gibt es zum ersten Mal seit über 100 Jahren wieder eine totale Sonnenfinsternis zu sehen. Bei uns in Deutschland wird der Mond die Sonne zu 90% verdecken. Wer sich das anschauen will, sollte seine Augen schützen, am besten mit einer speziellen Schutzbrille. Eine normale Sonnenbrille reicht nicht aus. In NRW startet die partielle Sonnenfinsternis um 7:15. Um 9:15 ist das Spektakel dann schon wieder vorbei. Gut zwei Stunden danach kommt aber schon das nächste Highlight, die Perseiden erreichen ihren Höhepunkt. Dann gibt es hunderte von Sternschnuppen am Himmel zu sehen. Und das waren die Nachrichten mit Sarah Heinz.
3: Das Wetter bei uns ist einfach nur schön. Perfektes Freibadwetter, darum bin ich ja auch heute wieder im Freibad. Von Zweibis Freibad aus Flotho. Und heute Nachmittag geht es die ganze Zeit so weiter. 26, 27 Grad, ganz viel Sonne, zwischendurch mal so ein paar Wolken, dann wird es ein bisschen angenehmer. Regen ist aber auf jeden Fall nicht dabei, morgen auch nicht, dann wird es sogar noch mal heißer. Ab dann jeden Tag mindestens 30 Grad bei uns. Und hier ist der schnellste Verkehrs- und Blitzerservice mit der A2 Dortmund Richtung Hannover zwischen Flotho West und Porta Westfalica. 5 Kilometer Stop and Go, dauert gerade mindestens 10 Minuten länger. Und hier stehen die Blitzer heute Nachmittag in Herford am Wulbrink-Holzweg und an der Armserstraße. In Minden wird geblitzt, an der Halerstraße, am Heuweg und an der Karlstraße. Und in Spenge-Lenzinghausen steht der Blitzeranhänger an der Herforder Straße. Blitzer oder Staus, meldet ihr immer kostenlos 08000 920 920. Euch eine gute Fahrt.
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1: Hallo aus dem Waldfreibad in Flotow. Christopher ist hier. Ich kühle mich hier heute Nachmittag ab. Ich habe ein schattiges Plätzchen gefunden, direkt neben dem Kinderbecken. Da findet ihr mich zusammen mit ganz vielen Sommerhüten, mit Sonnenbrillen. Wir haben Wasserbälle für euch dabei und kühlen uns heute Nachmittag hier zusammen ab. Und ich habe mich sogar mittlerweile eingecremt. Hey, auch das habe ich geschafft, weil die Sonne ballert hier heute Nachmittag richtig schön runter. Aber wir machen uns eine super Zeit. Bis heute Abend sind wir noch hier im Waldfreibad in Flotow.

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0: einen schönen Mittwoch euch aus dem Waldfreibad. Flotho, Christopher ist hier von 2 bis Freibad heute Nachmittag. Wir sind euer Sommerradio und jetzt gibt's hier erstmal das Update. Alles, was gerade wichtig ist, mit Marie Casserola.
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2: Schönen guten Tag. Das Weserschwimmen in Minden könnte außergewöhnlich werden. Laut aktueller Prognosen könnte der Weserpegel am Samstag auf nur 82 cm sinken. Gleichzeitig erwartet die DLRG für die Mindener Veranstaltung einen neuen Teilnehmerrekord. Außerdem soll es bis zu 30 Grad werden am Wochenende. Für die DLRG ist das aber kein Grund, aufs Weserschwimmen zu verzichten. Es werden die notwendigen Vorkehrungen getroffen, heißt es. Teilnehmende sollen aber vor allem an Badeschuhe denken, weil gerade am Uferbereich Steine zum Vorschein kommen könnten. Wer noch mitmachen will, kann sich online anmelden. Start ist am Samstag um 16 Uhr. Ein Mindener E-Scooter-Fahrer ist gestern ins Visier der Polizei geraten. Die Beamten kontrollierten den 43-Jährigen am Nachmittag auf der Stiftsstraße. Bei einem Test kam dann heraus, dass der Mann unter Drogen stand. Außerdem sahen sich die Polizisten das Fahrzeug genauer an. Der E-Scooter des Mannes wurde vor 3 Monaten als gestohlen gemeldet. Der Mindener musste mit zur Wache. Der E-Scooter wurde sichergestellt. Gestern Abend hat es im Mindener Café Kofi gebrannt. Die Mindener Feuerwehr rückte um ca. 21 Uhr zu dem Museumscafé in der Altstadt aus. Dort brannte offenbar nur die Kasse im Thekenbereich. Das Feuer drohte aber auf ein Sofa überzugreifen. Die Einsatzkräfte brachen durchs Fenster in das Café ein und konnten den Brand schnell löschen. Dadurch hält sich der Wasserschaden im Café in Grenzen. Wegen der Brandfolgen hat das Kofi aber diese Woche geschlossen. Und das Wetter? Heute viel Sonne und ein paar Wolken am Himmel bei 26 Grad.
0: Und hier ist der schnellste Verkehrs- und Blitzerservice mit der A2 Dortmund Richtung Hannover zwischen Flotho West und Porta Westfalica. 5 Kilometer Stop and Go, dauert gerade mindestens 10 Minuten länger. Und hier stehen die Blitzer heute Nachmittag in Herford am Wulbring-Holzweg und an der Amserstraße. In Minden wird geblitzt an der Halerstraße, am Heuweg und an der Karlstraße. Und in Spengel-Lenzinghausen steht der Blitzeranhänger an der Herforder Straße. Blitzer oder Staus meldet ihr immer kostenlos 08000 920 920. Euch eine gute Fahrt.
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3: Die Sonnenfinsternis über den schönsten Kreis der Welt. So ein paar Stündchen noch, dann geht das langsam los hier bei uns. Und denkt dran, die richtige Brille zu tragen. Haben wir mehrfach drüber gesprochen heute Morgen, ganz wichtig. Und wenn ihr heute Abend irgendwie was Besonderes erlebt, wenn ihr diese Atmosphäre total abfeiert, dann schickt mir gerne eine Sprachnachricht. Dann können wir die Sonnenfinsternis von heute Abend morgen früh nochmal zurückholen. Und genießt sie, weil die nächste gibt es erst in mehr als 100 Jahren. Hier bei uns. Bis morgen früh.
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1: Schönen Mittwoch euch aus dem Waldfreibad Walldorf. Christopher ist hier, heute wieder von 2 bis Freibad und Noan ist hier bei mir. Du hast noch gar keinen Hut, was ist da denn los hier?
2: Gar nicht, weiß nicht.
1: Ja, komm, das ändern wir jetzt erstmal. Wir haben ja Sonnenhüte für euch am Start, damit es auch zack, so, damit du gut geschützt bist vor der Sonne. Wie lange warst du jetzt schon hier? Wie viele Bahnen hast du gemacht? Was hast du alles hier heute schon erlebt?
2: Bis jetzt bin ich nur vom Einer gesprungen und sonst bin ich eine Bahn geschwommen, ja.
1: Also richtig sportlich, merke ich.
2: Ja.
1: Und was ist das Schönste hier für dich am Waldfreibad?
2: Dass es so nah bei uns am Haus ist.
1: Und wo ist hier der schönste Platz? Ich meine, unser Radiostudio hier ist jetzt auch sehr schön, gebe ich zu, ja. Aber wo ist so dein Lieblingsplatz hier?
2: Im Wasser.
1: Immer, ja klar, im Wasser. Aber auch dann im Schwimmer, im Nichtschwimmer, wo bist du am liebsten?
2: Im Schwimmer.
1: Im Schwimmer, ja, schon richtig sportlich hier. Und jetzt hast du so ein, also da bin ich wirklich neidisch hier. Du hast so ein Riesenponcho, das ist Handtuch, Bademantel in eins. Was ist das für ein crazy Teil? Ich glaube, sowas muss ich mir auch noch zulegen. Ich mache das ja öfter hier aus dem Freibad, aber so ein Ding habe ich noch nicht gesehen. Das ist praktisch. Also jetzt hast du einen passenden Sonnenhut noch dazu. Sonnenbrille gibt es auch noch von uns. Und dann wünsche ich dir einen ganz tollen Sommer noch.
2: Danke.

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1: Mit Sarah Heinz, guten Tag. Es sind gute Nachrichten für alle Sterngucker heute. Der Himmel spielt mit und deshalb gibt es eine freie Sicht auf die Sonnenfinsternis. Was uns da heute Abend genau erwartet und worauf wir achten müssen, das weiß Thorsten Adolfs aus dem News-Team.
2: Wir können uns auf eine partielle Sonnenfinsternis freuen. Das heißt, der Mond schiebt sich vor die Sonne, aber eben nicht komplett, sondern nur teilweise. Weil die Sonne schon recht tief steht, sollte man sich einen Platz mit freiem Blick Richtung Horizont suchen, damit sie nicht von Bäumen oder Häusern verdeckt wird. Wichtig ist dabei, man sollte auf keinen Fall ohne eine zertifizierte Schutzbrille in die Sonne schauen, sonst drohen schwere Augenschäden. Die teilweise Sonnenfinsternis beginnt bei uns in NRW um 7:15 und der Höhepunkt ist um 7:50. Nach der Sonnenfinsternis ist der Spaß aber noch nicht vorbei. Ab etwa 23 Uhr erreichen die Perseiden ihren Höhepunkt. Dann sausen hunderte von Sternschnuppen übers Firmament. Die Bedingungen sind auch dann perfekt, weil es an den meisten Orten im Land wolkenlos bleibt und auch der Neumond nicht stört. Frieren müssen wir auch nicht. Bei Temperaturen um die 20 Grad reicht beim Schnuppengucken ein dünner Pulli.
1: Danke für die Infos, Thorsten. Mehr wichtige Meldungen sind das jetzt in der Zusammenfassung. Wegen der Hitze in diesem Sommer fordern immer mehr, dass Hitzeschutz bei uns im Grundgesetz verankert werden soll. Laut Bundesminister Schneider solle der Schutz vor Hitze so eine gemeinsame Aufgabe von Bund, Ländern und Kommunen werden. Das sagte er heute in Berlin. Ab dem nächsten Sommersemester bekommen Schüler und Studierende mehr Geld. Das hat das Bundeskabinett heute beschlossen. Die Wohnkostenpauschale soll dann von 380 auf 440 Euro pro Monat steigen und auch der Grundbedarf soll schrittweise erhöht werden. In einem Waldstück nahe Flensburg wurde der verpackte Torso eines Mannes gefunden. Polizei und Staatsanwaltschaft gehen aktuell von einem Gewaltverbrechen aus. Die Polizei ermittelt jetzt zu den Hintergründen. Die Leiche soll außerdem noch heute obduziert werden. Schrittzähler, Schlaftracker oder Smartwatch. Viele von uns nutzen solche Geräte inzwischen für die eigene Fitness. Das volle medizinische Potenzial wird so aber noch nicht ganz ausgeschöpft. Das zeigt eine aktuelle Deloitte-Umfrage. In der hat jeder Dritte angegeben, Gesundheits-Apps und vernetzte Geräte zu nutzen, um den eigenen Lebensstil zu verbessern. Viele wollen so zum Beispiel das eigene Gewicht überwachen. Bei chronischen Krankheiten oder auf ärztlichen Rat greifen bisher aber nur wenige darauf zurück. Vor allem ältere Menschen haben kaum Smartwatches, obwohl gerade sie von digitalen Gesundheitslösungen profitieren könnten, heißt es. Ein Grund dafür ist die teilweise zu komplizierte Technik. Experten fordern deshalb, dass die Geräte noch einfacher zu bedienen sein müssen. Und das waren die Nachrichten mit Sarah Heinz.
3: Ach, heute Nachmittag ganz entspannte 26, 27 Grad dazu. Schön viel Sonne, zwischendurch mal so ein paar Wolken, aber da kommt nichts runter. Bevor es dann ab morgen richtig, richtig heiß wird, dann ganz locker schon über 30 Grad und Freitag geht's genauso weiter. Und hier ist der schnellste Verkehrs- und Blitzerservice mit Blitzern heute Nachmittag in Herford am Wulbrink-Holzweg und an der Amserstraße. In Minden wird geblitzt an der Arminghauser Straße, an der Haader Straße, am Heuweg und an der Karlstraße. Und in Spenge-Lenzinghausen steht der Blitzeranhänger noch an der Herforder Straße. Für mehr Blitzer oder Staus gerne Bescheid sagen, immer kostenlos 08000 920 920. Euch eine gute Fahrt.
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3: Aus dem Waldfreibad Floto mit Christopher heute Nachmittag, mit Annette und Heike. Ihr habt euch hier schon so einen schicken Sommerhut abgeholt.
4: Ja, den braucht man auch jetzt bei dem Wetter, ne?
3: Es wird richtig heiß, heute und morgen vor allem noch heißer. Und ihr habt schon gesagt, der Hut, der ist wirklich sexy, ne?
4: Ja, natürlich sexy und auch schön jetzt, wenn wir nochmal in Urlaub kommen.
3: Oh, wo geht's hin für euch?
4: Vielleicht Griechenland nochmal.
3: Oh, das ist natürlich noch ein bisschen heißer als Floto, ne?
4: Ja, ja.
3: Aber heute nochmal hier so ein paar Bahnen ziehen irgendwie. Wie viel habt ihr schon geschwommen oder habt ihr gerade erst angekommen?
4: Wir sind gerade erst angekommen.
3: Dann wünsche ich euch ganz, ganz viel Spaß. Noch ist Platz im Becken, würde ich sagen.
4: Genau.
3: Genießt es und wir kühlen uns heute Nachmittag hier ab bis 18 Uhr von 2 bis Freibad aus Floto.

0: Einen wunderschönen Mittwoch euch aus dem Waldfreibad Valldorf. Christopher ist hier von 2 bis Freibad und ich muss natürlich auch heute wieder die Freibad-Pommes testen von Moni. Hallo Moni.
1: Schönen guten Tag.
0: Du bist hier die Institution hinter der Fritteuse, habe ich gehört.
1: Ja, halb und halb, ne? Rat und ich, wir beide machen das zusammen und ich denke und hoffe, dass es allen gefällt, ja.
0: Und ihr habt ja auch ganz viel Süßkrams dabei. Was gibt's alles so bei euch außer der Freibad-Pommes?
1: Außer der Freibad-Pommes haben wir natürlich ein bisschen Kuchen selbst gemacht von der Mama von Rat. Mega lecker. Ja, dann haben wir Pommes, Chicken Nuggets, Heißwürstchen, Hot Dogs, Frikadelle. Und was am liebsten ist, ist unser Eiskaffee.
0: Eiskaffee habt ihr auch, das ist ja wirklich der Wahnsinn. Also das gibt's alles hier bei euch. Was ist so der Dauerbrenner, was geht am allerbesten?
1: Pommes.
0: Das ist der Klassiker. Auch dich frage ich jetzt, was ist das Geheimnis einer perfekten Freibad-Pommes?
1: Sie muss auf jeden Fall durch sein und richtig schönes, leckeres Salz drauf sein. Also Pommes-Salz. Das ist eigentlich so das i-Tüpfelchen. Ja.
0: Ihr beide nickt, ihr habt es perfektioniert. Dann wollen wir natürlich auch jetzt gleich natürlich mal probieren und wünschen euch noch eine ganz tolle Saison. Das Wetter wird ja immer heißer die nächsten Tage noch. Wie haltet ihr das hier hinter der Fritteuse aus?
1: Wir funktionieren. Nein, es klappt eigentlich. Also wenn wir im Gang sind, dann sind teilweise draußen die 40 Grad, die wir hatten jetzt vor ein paar Wochen, gar nicht so schlimm in Anführungsstrichen, weil man ist einfach dabei, versucht jedem Gast das recht zu machen. Vielleicht hat es nicht immer mal geklappt, aber wir geben uns viel Mühe und dann denken wir gar nicht über die Hitze nach. Abends merken wir es natürlich, klar.
0: Springt ihr dann auch mal so zwischendurch mal ins Becken oder bist du einfach durch, wenn ihr rauskommt?
1: Wir sind durch.
0: Dann genießt heute nochmal die entspannten Temperaturen und wirklich eine ganz tolle Saison euch noch.
1: Dankeschön. 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

0: Einen schönen Mittwoch euch aus dem Waldfreibad. Floto, Christopher ist hier von 2 bis Freibad heute Nachmittag. Wir sind euer Sommerradio und jetzt gibt's hier erstmal das Update. Alles, was gerade wichtig ist, mit Marie Casserola.
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2: Schönen guten Tag. Viele Menschen im Mühlenkreis werden heute Abend sicherlich Richtung Himmel schauen. Ab etwa 19.15 Uhr schiebt sich der Mond vor die Sonne und beschert uns eine teilweise Sonnenfinsternis. Ob das Schauspiel von hier aus auch gut zu sehen sein wird, hängt allerdings auch davon ab, von wo man schaut und wie stark es bewölkt ist. Laut Meteorologen stellen Schleierwolken aber kein größeres Problem dar. Wir haben unseren Wetterexperten Fritz Föst nach den Aussichten gefragt.
3: Ja, auf jeden Fall sollte man Freisicht nach Westen haben. Dort geht die Sonne ja unter. Also das Wiehengebirge oder irgendwelche Bäume sollten nicht im Wege stehen. Aber es gibt bei uns ja im schönsten Kreis der Welt genügend freie Prärie, wo man dann dementsprechend auch die partielle Sonnenfinsternis gut beobachten kann.
2: Wegen der Sonnenfinsternis sind auch einige Events bei uns geplant. Die Schulsternwarte Minden-Lübbecke in Hille zum Beispiel lädt zur langen Nacht der Astronomie ein. Die Polizei sucht nach 3 Männern, die gestern einen 28-Jährigen in Bad Oeynhausen verprügelt haben sollen. Der Löhner wurde wohl in der von Vollmarstraße von dem Trio angegriffen. Danach flüchteten die Angreifer Richtung Kurparkzentrum. Der leicht Verletzte wurde ins Mindener Klinikum gebracht. Eine Fahndung nach den Tätern blieb aber erfolglos. Eine Beschreibung zu den dreien gibt es bei uns im Netz. In Raden wurde eine Autofahrerin von der Polizei gestoppt, weil sie in Schlangenlinien unterwegs war. Zeugen hatten den Beamten den Seat auf der Bremer Straße gemeldet, weil er offenbar zu schnell war. Als die Beamten die 31-Jährige überprüften, kam heraus, dass die Frau unter Drogen stand. Sie musste mit zur Wache und eine Blutprobe abgeben. Und das Wetter? Heute viel Sonne und ein paar Wolken am Himmel bei 26 Grad.
0: Und hier ist der schnellste Verkehrs- und Blitzerservice mit Blitzern heute Nachmittag in Herford am Wulbrink, Holzweg und an der Amserstraße. In Minden wird geblitzt an der Arminghauser Straße, an der Haderstraße, Straße, am Heuweg und an der Karlstraße. Und in Spenge-Lenzinghausen steht der Blitzeranhänger noch an der Herforder Straße. Für mehr Blitzer oder Staus gerne Bescheid sagen, immer kostenlos 08000 920 920. Euch eine gute Fahrt.
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1: Das ist der Mittwoch, ein sehr sonniger Mittwoch. Der Sommer ist zurück und ich mache Radio aus dem Freibad. Christopher ist hier von 2 bis Freibad, heute aus Flotho. Und da habe ich gerade gestaunt, Jonas Rieck ist hierhin gekommen. Du bist schon wieder mit dem Motorrad da.
2: Ja, wie man an meiner unvorurteilhaften Kleidung sieht. Also für Freibad wieder mal nicht das richtige Outfit angezogen.
1: Ist das nicht super heiß darunter?
2: Ja, schon. Aber wegen der Sicherheit, weißt du?
1: Gut, vernünftig. Und der Fahrtwind kühlt ja auch ein bisschen, ne? Aber ich sehe, Badehose hast du nicht.
2: Mir wurde gerade tatsächlich aber auch schon angeboten, von einem Bademeister einfach mal in Unterhose reinzuspringen. Ja. Das Problem ist, ich muss ja irgendwie gleich noch in den Sender kommen. Und dann ist es ein bisschen frisch vielleicht auf dem Moped.
1: Ja, ab 6 bist du ja am Start mit der Spätschicht. Bis dahin aber noch hier schön im Freibad abkühlen.
2: Ich weiß auch gar nicht, warum du hier schon wieder auf dem Freibad sendest und ich gleich das Ganze aus dem Studio mache. Wie blöd. Kann ja auch mal hier bleiben. Ich lasse einfach hier alles stehen und dann mache ich Spätschicht einfach auch noch von hier, oder?
1: Wäre eine Idee, müssen wir mit dem Chef vielleicht noch? Ja, ach ja, das kriegen wir. Es ist doch schön, es ist doch Sommer. Also gar kein Problem, oder?
2: Ja, so machen wir das einfach. Nein, ich fahre gleich rüber, aber ich dachte, ich statte dir vorher noch einen Besuch ab. Zumindest alleine für den Kopf. Weißt du, Freibad findet ja auch im Kopf statt. Alles beginnt im Kopf. Und ich finde es gerade super, super, super schön, auch mit den Leuten hier so ein bisschen zu quatschen, ein bisschen zu sehen, wie sich einfach alle abkühlen. Es ist schön, hast du es hier.
1: Ja, ne, es ist einer der schönsten Arbeitsplätze, finde ich, jeden Nachmittag. Und es kommt allein immer so eine kleine Brise. Es ist quasi wie am Meer. Wenn hier von dieser Dusche direkt vor uns, da kommt ja so ein bisschen Spritzwasser,
2: ja,
1: kommt an.
2: Ja, es kommt Spritzwasser an und die Leute tanzen. Das finde ich halt so schön. Ich habe mir gerade eben schon mit ein paar Mädels der Dancefloor eröffnet. Naja, gut, aber machen wir schon eine Musik hier noch an für mich gleich.
1: Machen wir und dann Jonas in der Spätschicht. Bis dahin noch ein bisschen abkühlen hier im Freibad aus dem Waldfreibad in Flotho.

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1: Mit Sarah Heinz, guten Tag. Das Bundeskabinett will den Alkoholkonsum bei Minderjährigen deutlich einschränken und das sogenannte begleitete Trinken abschaffen. Im Moment dürfen 14- und 15-Jährige in Begleitung ihrer Eltern in der Öffentlichkeit noch Bier, Wein oder Sekt trinken. Damit soll bald aber Schluss sein. Dann soll eine strikte Altersgrenze von 16 Jahren für den Kauf und den Konsum von Alkohol gelten. Was die Ministerrunde in Berlin heute noch beschlossen hat, fasst Thorsten Adolfs zusammen.
2: Die Kinder- und Jugendhilfe wird reformiert. Das Familienministerium will das System so fit für die Zukunft machen, damit Hilfen unkomplizierter bei den Familien ankommen und Bürokratie wegfällt. Es gibt aber auch Kritik. Sozialverbände sind besorgt, weil bei Schulassistenzen für Kinder mit Behinderungen verstärkt Gruppenangebote geplant sind und die Einzelbetreuung eingeschränkt werden soll. Beschlossen wurde auch die sogenannte Frühstartrente. Vorgesehen ist, dass der Staat vom 6. bis zum 18. Geburtstag eines Kindes monatlich 10 Euro in ein individuelles kapitalgedecktes Altersvorsorgedepot einzahlt. Die Frühstartrente soll mit dem Geburtsjahrgang 2020 beginnen. Auch die BAföG-Erhöhung von 380 auf 440 Euro pro Monat wird kommen, aber erst zum Sommersemester nächsten Jahres. Außerdem bekommen die Nachrichtendienste eine Lizenz zum Stören. Zum ersten Mal soll ihnen erlaubt werden, aktiv einzugreifen und nicht nur Informationen zu sammeln. Der Verfassungsschutz könnte zum Beispiel in eine Wohnung eindringen, um Sprengstoffkomponenten gegen harmloses Pulver auszutauschen. Die Nachrichtendienste könnten aber auch in IT-Systeme von Drohnenfabriken oder Chemielaboren anderer Länder eindringen, um Gefahren bei uns in Deutschland abzuwehren.
1: Danke, Thorsten, für die Infos. Mehr Meldungen sind das im Überblick. Wegen der schwierigen Lage in der Binnenschifffahrt durch das Niedrigwasser hat die Deutsche Bahn jetzt zusätzliche Hilfe auf der Schiene angeboten. Rund 400 Güterwagen könnten demnach genutzt werden, um die Ladungen der Frachter an ihre Ziele zu bringen. Die Organisation HateAid hat Meta und mehrere Brillenhändler und Hersteller angezeigt. Dabei geht es um den Verkauf sogenannter Smart Glasses bei uns in Deutschland. Smart Glasses sind Brillen mit integrierter Kamerafunktion. In verschiedenen Medienberichten wurde bereits aufgedeckt, dass sie teilweise missbraucht werden, um andere unbemerkt zu filmen oder abzuhören. Seit Freitag spuckt der Ätna auf Sizilien schon Asche und Gesteinsbrocken in die Luft. Auch dicke Lavaströme sind inzwischen schon nach außen gedrungen. Der Luftraum über der italienischen Insel soll deswegen noch mindestens bis morgen Nachmittag gesperrt bleiben. Tausende Urlauber hängen deswegen aktuell auf Sizilien fest. Es gibt gute Nachrichten für Fußballfans und Vereine. Die sogenannte 50-plus-1-Regel bleibt grundsätzlich bestehen. Das Bundeskartellamt hat bei der Prüfung der Regelung keine Bedenken angemeldet. So können Investoren weiterhin keine alleinige Macht in den Vereinen bekommen. Liga-Präsident Watzke ist zufrieden mit der Entscheidung. Sie sei ein wichtiger Schritt für den deutschen Fußball, sagte er. Damit die Regelung in Zukunft rechtssicher bleibt, muss die Liga jetzt aber an einigen Stellen nachbessern. Das Kartellamt fordert unter anderem mehr Mitbestimmung für die Fans und einen offeneren Zugang zur Mitgliedschaft in den Vereinen. Und das waren die Nachrichten mit Sarah Heinz.
3: Das Wetter bei uns ist einfach nur schön. Perfektes Freibadwetter. Darum bin ich ja auch heute wieder im Freibad. Von 2 bis Freibad aus Flotow. Und heute Nachmittag geht es die ganze Zeit so weiter. 26, 27 Grad, ganz viel Sonne. Zwischendurch mal so ein paar Wolken. Dann wird es ein bisschen angenehmer. Regen ist aber auf jeden Fall nicht dabei. Morgen auch nicht. Dann wird es sogar noch mal heißer. Ab dann jeden Tag mindestens 30 Grad bei uns. Und hier ist der schnellste Verkehrs- und Blitzerservice mit Blitzern heute Nachmittag in Herford an der Armser Straße und am Wulbrinkholzweg. In Minden stehen Blitzer an der Arminghauser Straße, an der Haaler Straße, am Heuweg, an der Karlstraße und an der Kutenhauser Straße. Und der Blitzeranhänger in Spengen-Lenzinghausen steht auch noch an der Herforder Straße. Blitzer oder Staus meldet ihr immer kostenlos bei uns auf der 08000 920 920. Ich wünsche euch eine gute Fahrt.
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3: Ein sehr leckerer Mittwoch ist das. Aus dem Freibad in Flotow, aus dem Waldfreibad in Valldorf. Und ich probiere natürlich auch heute wieder die Freibad-Pommes. Und hier hat mir die Moni eine Pommes spezial gemacht. Da haben wir alle Soßen drauf, die es so gibt. Ich glaube, da ist Ketchup drauf, da ist Mayo drauf, da ist irgendwie so eine Hamburger-Soße drauf, Röstzwiebeln sind drauf und halt ganz viel Pommes. Also ich würde sagen, komm, was soll der Geiz? Wir gehen rein, einmal mit alles. Oh, sieht geil aus. Und, gut, kross. Und diese Geschmackskombination. Also, wirklich, Feierpommes hier im Flotow ist eine 10 von 10.

0: Schönen Mittwoch euch aus dem Waldfreibad in Flotow-Valldorf. Christopher ist hier von 2 bis Freibad. Ich war immer noch nicht so ganz viel im Wasser. Es klappt irgendwie einfach nicht, weil wir haben so viele Sonnenhüte dabei, wir haben so viele Sonnenbrillen dabei. Aber ich muss auf jeden Fall gleich noch springen, weil ich will mich ja vorbereiten auf den Arschbomben-Contest. Der ist am Samstag hier im Waldfreibad. Daniela, du organisierst das ja mit. Ihr habt das ja letztes Jahr das erste Mal gemacht. Was war so die krasseste Arschbombe, die dabei rumgekommen ist? Wie weit waren die Wasserspritzer?
1: Wir als Jury sind auf jeden Fall nass geworden. Das ist bei manchen auf jeden Fall auch das Ziel an der Geschichte. Genau, ansonsten waren viele kleine Springer dabei mit super Spaß, super Leistung und super Wasserfontänen auf jeden Fall.
0: Jetzt am Samstag kann man ja auch noch mitmachen. Wie spontan kann man sagen, ich mache nur mit beim Arschbomben-Contest?
1: Also man kann sich am Samstag noch selber bis 10 Uhr auf jeden Fall anmelden. Wir sind ab 9 Uhr da und Anmeldungen nehmen wir noch bis 10 Uhr entgegen.
0: Und du hast mir gerade schon verraten, ihr habt sogar noch einen Platz in der Jury frei.
1: Der Platz ist für denjenigen, der uns sagen kann, warum ist er oder das perfekte Jurymitglied und möchte auf jeden Fall gerne dabei sein. Kann sich gerne bei uns melden, gerne auch am Samstag dann. Und dann sind wir gespannt.
0: Oder ihr schickt uns einfach gerade eine WhatsApp ins Studio. Ich sehe das tatsächlich auch hier im Freibad. Ganz einfach per WhatsApp 0571 837 830. Und dann gucken wir mal, ob wir vielleicht noch wen organisiert kriegen. Und auf jeden Fall freuen wir uns alle auf den Arschbomben-Contest. Noch bist du trocken, Samstag dann nicht mehr.
1: Wahrscheinlich nicht. Ich gehe davon aus.
0: Dann kommt rum bis 18 Uhr. Machen wir noch von 2 bis Freibad aus dem Waldfreibad in Flotow-Valldorf.
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0: einen schönen Mittwoch euch aus dem Waldfreibad. Flotho, Christopher ist hier von 2 bis Freibad heute Nachmittag. Wir sind euer Sommerradio und jetzt gibt's hier erstmal das Update. Alles, was gerade wichtig ist, mit Marie Casserola. Und hier ist der schnellste Verkehrs- und Blitzerservice mit Blitzern heute Nachmittag in Herford an der Armser Straße und am Wulbrinkholzweg. In Minden stehen Blitzer an der Arminghauser Straße, an der Haaler Straße, am Heuweg, an der Karlstraße und an der Kutenhauser Straße. Und der Blitzeranhänger in Spenge-Lenzinghausen steht auch noch an der Herforder Straße. Blitzer oder Staus meldet ihr immer kostenlos bei uns auf der 08000 920 920. Ich wünsche euch eine gute Fahrt.
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2: 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Und wenn ihr heute Abend irgendwie was Besonderes erlebt, wenn ihr diese Atmosphäre total abfeiert, dann schickt mir gerne eine Sprachnachricht. Dann können wir die Sonnenfinsternis von heute Abend, morgen früh nochmal zurückholen. Und genießt sie, weil die nächste gibt es erst in mehr als 100 Jahren hier bei uns. Bis morgen früh.
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1: Die Sonne ballert schon ziemlich runter hier in Flotow. Heute noch entspannt so unter 30 Grad. Morgen wird es richtig heiß und am Wochenende auch. Und dann steigt hier im Waldfreibad der Arschbomben-Contest. Leo, du bist hier öfter auch als Badeaufsicht am Start. Du siehst ja hier so ein paar, die es schon die ganze Zeit probieren. Wie geht denn die perfekte Arschbombe?
2: Also ich als Außenstehender würde sagen, Beine schön durchstrecken und dann schönes Brett, dass das richtig knallt. Tut zwar ein bisschen weh, aber macht auf jeden Fall gut Spritzer.
1: Jan ist auch bei mir. Machst du auch gerne Arschbomben?
3: Tatsächlich nicht, nein.
1: Guck mal, bin ich in guter Gesellschaft hier. Ich muss es gleich vom Einer zumindest probieren. Da habe ich mich heute dazu bereitschlagen lassen. Hast du noch einen letzten Tipp für mich?
3: Ja, ich glaube, ein bisschen körperliche Eigenmasse ist eh nicht schlecht. Und wie Leo schon gesagt hatte, Beine durchstrecken, horizontal zum Wasser, dann sollte das gut funktionieren.
1: Ja, also da muss ich jetzt wohl hier, aber ich habe ja gesagt, ich mache es halt nur vom Einer heute, aber ich habe schon gelernt, hier so Frontflip kann man, wie ist das Frontflip, ne? Ja, den Frontflip soll ich machen. Ich glaube, es wird einfach irgendwie rein ins Wasser und hoffentlich viel Fontäne, weil das ist ja auch der Sinn vom Arschbomben-Contest. Die Jungs machen es hier die ganze Zeit vor und ich sehe schon immer, ach ja, stark, so doll wird es bei mir nicht. Ich gebe mein Bestes wie immer. Ja, guck mal, ein halbes Brett. Ja, Dankeschön, ja. Also, meine Fans sind am Start. Ja, also ich bin irgendwie unten angekommen. Ich habe immer noch wahnsinnigen Puls. Ich finde es ganz schlimm, irgendwo runter zu hüpfen. Leo, wie habe ich mich denn geschlagen?
2: Ja, also Mut hast du auf jeden Fall. Aber das mit der Arschbombe üben war nochmal, würde ich sagen.
1: Ja, ich überlasse das den Profis einfach am Samstag. Also ihr könnt auch gerne noch mitmachen. Anmelden geht auch am Samstag selber noch. Hier im Waldfreibad in Falldorf. Und morgen sind wir dann von 2 bis 3 auf der Lohe im wunderschönen Freibad. Da könnt ihr auch wieder gerne rumkommen. Wir haben wieder Sonnenbrillen, wir haben Sonnenhüte, wir haben Wasserbälle. Wir haben alles dabei und machen es einen richtig schönen Donnerstagmorgen. Über 30 Grad und wir wieder von 2 bis Freibad. Jetzt geht's weiter mit Jonas und der Spätschicht. Wir hören uns morgen wieder. Bis morgen. So, ich geh schwimmen. Tschö!

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1: Mit Sarah Heinz, guten Abend. Immer mehr fordern wegen der Hitze bundesweit geltende Maßnahmen. Bundesumweltminister Schneider ist zum Beispiel dafür, dass Deutschland den Schutz vor Hitze fest im Grundgesetz verankern soll. So würde der Hitzeschutz eine Aufgabe von Bund, Ländern und Kommunen werden. Thorsten Ortmann aus dem News-Team. Was genau hat Umweltminister Schneider denn vor?
2: Ja, dem Minister geht es darum, dass der Bund mehr Klimaschutzprojekte selbst umsetzen kann. Bisher ist das Ländersache. So könnten zum Beispiel mehr solarstrombetriebene Klimaanlagen in öffentlichen Gebäuden installiert werden, Dach- oder Fassadenbegrünungen an Schulen, Kitas, Krankenhäusern und Pflegeheimen installiert werden oder auch Beschattungen in Innenstädten.
1: Neben dem Schutz

0: viel mehr statt Bäume zu pflanzen, anstatt immer noch welche zu fällen.
1: Auch in der Natur selbst muss mehr Klimaschutz stattfinden, sagt Birgit Königs vom Naturschutzbund Deutschland.
2: Viele Tiere hungern. Das heißt, wir müssen uns wirklich damit beschäftigen, Moore wieder zu vernässen, um Auen feucht zu halten, vor allen Dingen Boden entsiegeln, also dass der Boden wieder offen ist und auch Wasser aufnehmen kann.
1: Dazu würde der Klimawandel zunehmend auch die Landwirtschaft schädigen und die Ausbreitung von Schädlingen begünstigen.
3: Danke, Thorsten, für die Infos. Noch mehr Meldungen sind das jetzt im Überblick. Die deutschen Nachrichtendienste sollen künftig nicht nur Informationen sammeln können, sondern auch aktiv gegen hybride Bedrohungen eingreifen dürfen. Das Bundeskabinett hat heute eine entsprechende Reform beschlossen. Bundesinnenminister Dobrindt sprach dabei von einer neuen Zeitrechnung. In Frankreich hat zusätzlich zu Hitze und Trockenheit auch eine Quallenplage dafür gesorgt, dass knapp ein Fünftel der Atomstromproduktion lahmgelegt wurde. Das geht aus Daten des Atomenergieunternehmens EDF hervor. Im Ärmelkanal gab es ein massives Aufkommen von Quallen. Dadurch haben die Meerwasserpumpen der AKWs schlechter funktioniert. Heute Abend können Millionen Menschen in Europa und anderen Teilen der Erde eine Sonnenfinsternis erleben. Bei uns in Deutschland wird der Mond die Sonne zwischen 7:15 und 9:00 bis zu 90% verdecken. Um Augenschäden zu vermeiden, sollten spezielle Schutzbrillen getragen werden. Viele Menschen in Deutschland trauen sich offenbar nicht, komplett offen mit ihrem Arzt zu sprechen. In einer Umfrage der Barmer Krankenkasse hat fast jeder fünfte Befragte gesagt, Probleme schon einmal aus Scham oder Misstrauen für sich behalten zu haben. Betroffen sind demnach vor allem Frauen und Patientinnen und Patienten zwischen 18 und 29 Jahren. Vor allem Gespräche über Beziehungsprobleme scheinen vielen schwer zu fallen. Das gaben in der Umfrage 28% der Befragten an. Jede fünfte Person spricht mit dem Arzt oder der Ärztin demnach außerdem nicht offen über häusliche Gewalt oder Missbrauch. Und das waren die Nachrichten mit Sarah Heinz.
4: Der Blick aufs Wetter. Heute haben wir es noch nicht ganz geschafft, aber morgen am Donnerstag knacken wir dann wieder die 30-Grad-Marke. Dazu gibt es viel Sonne und blauer Himmel. Freitag dann noch heißer, 34, 35 Grad sind drin. Und auch am Samstag bleibt es über 30 Grad mit viel Sonne. Richtung Abend, da können dann wieder Wolken dazukommen und vielleicht ist auch mal ein Schauer mit dabei am Wochenende.
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4: Radio Westfalica läuft bei euch mit dem schnellsten Verkehrs- und Blitzerservice und Blitzern in Minden an der Karlstraße, an der Kutenhauser Straße, am Heuweg und Haaler Straße. Kommt gut und sicher durch den Mittwochabend.
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4: Normalerweise ist abends bei den meisten ja wahrscheinlich nicht mehr so viel los. Heute sieht das anders aus. Ich dachte mir, für diese Spätschicht organisiere ich uns mal eine kleine Sonnenfinsternis. Freut ihr euch, dachte ich. Ganz egal, ob ihr das Spektakel gleich mitverfolgt oder nicht. Schön, dass wir diesen Mittwochabend zusammen verbringen. Herzlich willkommen.

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0: schönen Mittwochabend zusammen. Wir haben es 17:45.
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0: Der es pünktlich zur Spätschicht hier wieder ins Studio geschafft hat. Christopher Depp hat hier heute Nachmittag von 2 bis Freibad aus dem Waldfreibad Flotho gesendet. Morgen ist er auch wieder für euch am Start, ganz nah am Wasser, und zwar in Lohe. Wenn ihr Lust habt, dabei zu sein, dann guckt gerne vorbei. Morgen wieder ab 14 Uhr mit Christopher Deppe. Wenn ich es zeitlich hinkriege, dann bin ich auch wieder am Start kurz vorher und schneie einmal bei ihm rein. Jetzt machen wir uns aber hier erstmal einen entspannten Mittwochabend zusammen mit Musik, die es wirklich nur hier im besten Mix für euch gibt. Findet ihr nicht auf irgendwelchen Streaming-Plattformen diese Originalversion von Usher mit More. Spiele ich uns jetzt hier bei Radio Westfalenka. Schön, dass ihr mit dabei seid.

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3: Mit Matthias Duda. Schönen guten Tag. Die Minden Wolves trennen sich von Cheftrainer Phil Gamble. Das hat der American Football Verein wenige Tage vor dem letzten Saisonspiel offiziell bekannt gegeben. Die Information war zuvor schon inoffiziell durch einen Podcast an die Öffentlichkeit gelangt. Zu einem potenziellen Nachfolger will sich der Verein noch nicht äußern. Laut Vorstandssprecher Ulrich Grünwald habe die Personalentscheidung aber nichts mit dem Abstieg aus der zweiten Liga zu tun.
4: Der Grund ist nicht, dass wir dieses Jahr sportlich in der GFL 2 abgestiegen sind, sondern unser vorrangiges Ziel ist, unsere Mannschaft und das Umfeld weiterzuentwickeln. Und dazu bedarf es neue Impulse.
3: Gamble war 6 Jahre lang Coach und ist mit den Wolves 4-mal aufgestiegen. Am kommenden Samstag wird er das letzte Mal an der Seitenlinie stehen. In Bad Oeynhausen-Wulferdingsen ist gestern ein Autofahrer gegen eine Straßenlaterne gekracht. Der 88-jährige Lübbecker war am Morgen auf der Bergkirchner Straße unterwegs und verlor die Kontrolle über seinen Mercedes. Warum, ist noch unklar. Er kam von der Straße ab, prallte gegen einen Bordstein und eine Straßenlaterne. Der Wagen musste abgeschleppt werden. Der Lübbecker wurde vorsichtshalber ins Krankenhaus gebracht. Die Polizisten behielten seinen Führerschein ein. Unbekannte haben am Waldorf-Kindergarten in Stockhausen gewütet. In der Nacht zu Dienstag zerstörten sie mehrere Gegenstände im Garten des Geländes an der Straße am Esch. Dabei entstand Sachschaden im dreistelligen Bereich. Die Polizei hofft in diesem Zusammenhang auf Zeugenhinweise.
5: Das Wetter. Morgen am Donnerstag bleibt sonnig und es wird heißer mit Temperaturen dann wieder über 30 Grad. Freitag legen wir sogar noch einen oben drauf, dann 34, 35 Grad in der Spitze möglich. Auch Samstag, wie es gerade aussieht, heiß, lange sonnig. Kann aber sein, dass später auch Wolken mit dazukommen und wir dann noch den einen oder anderen Schauer wieder abbekommen. Radio Westfalica läuft bei euch mit dem schnellsten Verkehrs- und Blitzerservice und Blitzern in Minden an der Karlstraße, an der Kutenhauser Straße, am Heuweg und Halerstraße. Kommt gut und sicher durch den Mittwochabend.
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5: Und mit ordentlich Frauenpower hier für euch im besten Mix. Gleich Lady Gaga, Hold My Hand. Madonna mit einem Klassiker dabei, Like a Prayer. Gibt's direkt nach Olivia Dean. Spiele ich uns hier mit So Easy to Fall in Love. Schönen Mittwochabend.
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0: Lady Gaga für euch mit Hold My Hand hier am Mittwochabend.
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0: Ihr hattet doch diesen Sommer bestimmt auch schon so einen Moment, wo ihr währenddessen schon dachtet, warum kann das nicht ewig dauern? Warum muss dieser Moment gleich vorbei sein? Ja, kennen wir alle. Und genau über dieses Gefühl hat Nico Santos eine neue Single geschrieben. Why Don't You Stay? Übersetzt, warum bleibst du nicht? Warum bleibst du nicht, lieber Moment? Warum bleibst du nicht, liebe Sommernacht, in der wir auf der Wiese liegen und in die Sterne gucken? Warum bleibst du nicht, lieber Roadtrip, der eigentlich vielleicht gar nicht so geplant war, aber dann irgendwie doch das Schönste geworden ist, was wir uns irgendwie hätten vorstellen können? Warum bleibst du nicht, Moment, in dem wir uns einfach in die Augen geguckt haben, weil wir so verliebt waren? Ja, ihr habt ja vielleicht euren eigenen Moment noch gehabt. Nico Santos hat jetzt seinen. Ich spiele uns die neue Nummer. Jetzt hier in der Spätschicht.
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1: Mit Sarah Heinz, guten Abend. In wenigen Minuten ist es soweit, dann beginnt in Deutschland eine partielle Sonnenfinsternis. Am Himmel ist freie Sicht, Wolken sind keine unterwegs. Was uns genau erwartet und worauf wir achten müssen, das weiß Thorsten Adolfs aus dem News-Team.
2: Wir können uns auf eine partielle Sonnenfinsternis freuen. Das heißt, der Mond schiebt sich vor die Sonne, aber eben nicht komplett, sondern nur teilweise. Weil die Sonne schon recht tief steht, sollte man sich einen Platz mit freiem Blick Richtung Horizont suchen, damit sie nicht von Bäumen oder Häusern verdeckt wird. Wichtig ist dabei, man sollte auf keinen Fall ohne eine zertifizierte Schutzbrille in die Sonne schauen, sonst drohen schwere Augenschäden. Die teilweise Sonnenfinsternis beginnt bei uns in NRW um 7:15 und der Höhepunkt ist um 7:50. Nach der Sonnenfinsternis ist der Spaß aber noch nicht vorbei. Ab etwa 23 Uhr erreichen die Perseiden ihren Höhepunkt, dann sausen hunderte von Sternschnuppen übers Firmament. Die Bedingungen sind auch dann perfekt, weil es an den meisten Orten im Land wolkenlos bleibt und auch der Neumond nicht stört. Frieren müssen wir auch nicht, bei Temperaturen um die 20 Grad reicht beim Schnuppengucken ein dünner Pulli.
1: Danke, Thorsten. Noch mehr Themen sind das jetzt im Überblick. In kurzer Zeit hat es mehrere Drohnenvorfälle an den verschiedenen NATO-Staaten gegeben. Neben dem Fund einer

0: auf die kommenden Wochen schauen, gerade mit Blick auf die Tierhaltung. Teilweise ist es mittlerweile schon zu deutlichen Engpässen bei der Futterversorgung gekommen, heißt es. Die SPD in NRW will, dass Städte landesweit künftig so geplant werden, dass sie für Frauen sicherer sind. Das Land NRW solle die Kommunen demnach stärker bei so einer Planung unterstützen, sagte die Partei heute im Landtag. Hintergrund ist eine Befragung im Auftrag des BKAs, in der hatte nur jede fünfte Frau angegeben, dass sie sich nachts auf Straßen oder Plätzen sicher fühlt. Es gibt Ärger um die sogenannten Smart Glasses. Die Organisation HateAid hat Strafanzeige gestellt gegen den Facebook-Mutterkonzern Meta und mehrere Brillenhändler und Ketten, wie zum Beispiel Fielmann, Apollo und Mediamarkt. Kritisiert wird der Verkauf dieser Datenbrillen, in denen Kameras stecken. HateAid hält den Vertrieb der Geräte für strafbar. Sie seien als Alltagsgegenstände getarnt und könnten Menschen heimlich filmen, heißt es. Hintergrund ist ein Gesetz, das Geräte verbietet, die unbemerkt Aufnahmen machen. Mit der Strafanzeige will HateAid eine Grundsatzentscheidung zu diesem Thema erreichen. Die Bundesnetzagentur hatte schon vor 2 Jahren gewarnt, dass solche Brillen in Deutschland eigentlich nicht erlaubt sein dürften, wenn es keine deutlichen Hinweise darauf gibt, dass damit Aufnahmen gemacht werden. Und das waren die Nachrichten mit Sarah Heinz.
1: Gucken wir aufs Wetter. Wieder viel Sonne morgen am Donnerstag und dann auch wieder Temperaturen über 30 Grad. Der heißeste Tag wird nach aktuellem Stand dann Freitag. Zum Start ins Wochenende können wir bis 35 Grad bekommen. Auch Samstag wieder über 30 Grad, viel Sonne. Zum Abend hin könnte das Wetter dann aber auch wieder ein bisschen ruhiger werden mit Wolken und vereinzelt auch ein bisschen Regen am Wochenende.
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1: Radio Westfalica läuft bei euch mit dem schnellsten Verkehrs- und Blitzerservice und Blitzern in Minden an der Karlstraße, an der Kutenhauser Straße, am Heuweg und Haaler Straße. Kommt gut und sicher durch den Mittwochabend.
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1: Ja, die Musikredaktion hat scheinbar auch mitbekommen, dass wir gleich eine Sonnenfinsternis am Himmel haben und hat uns, bevor das Spektakel hier losgeht, passenden Sound in die Playlist gepackt. Ich freue mich sehr auf Corey Hart gleich mit Sunglasses at Night. Dann haben wir Robin Schulz zusammen mit Jasmine Thompson, Sun Goes Down und hier für euch Laid Back mit Sunshine Reggae. Ja, besser kann es doch gar nicht losgehen mit dieser Sonnenfinsternis, oder? Ich hoffe, ihr seid bereit, falls ihr das Spektakel gleich live mitverfolgen wollt, mit der richtigen Schutzausrüstung für die Augen, die richtige Brille, die ihr hoffentlich noch irgendwo geschossen habt. Ich habe keine mehr bekommen, aber wusste ja auch, dass ich hier im Studio stehe. Ein Tipp für euch, falls ihr das auch sehen wollt, es gibt zahlreiche Livestreams im Internet, wo ihr euch die Sonnenfinsternis auch ganz unschädlich für die Augen angucken könnt. Im besten Fall kriegen wir es ja so vielleicht gleich alle mit, wenn es ein bisschen dunkler wird. Und falls nicht, ey, ich hoffe, ihr bleibt trotzdem dabei und wir machen uns hier einen richtig schönen Mittwochabend zusammen. Herzlich willkommen zur Spätschicht, eure Show am Abend.

0: Guten Abend zusammen, wir haben es 7:15, wo es ja so langsam losgeht mit der Sonnenfinsternis.
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0: Und obwohl alle seit Tagen von gefühlt nichts anderem sprechen, habe ich es wieder nicht gebacken bekommen, mir rechtzeitig eine Schutzbrille zu organisieren. Ja, falls euch das genauso geht oder die Dinger schlicht und ergreifend einfach bei Optikerinnen und Optikern ausverkauft gewesen sind, dann trotzdem jetzt nicht irgendwas da zurecht basteln, um das Spektakel gleich trotzdem mitzuverfolgen. Denn Caro vom Verein Vereinigung der Sternenstunde ist gar nicht mal so eine gute Idee und kann auch echt gefährlich sein, oder?
3: Es drohen halt wirklich bleibende Augenschäden, wenn man da irgendwelchen Mist macht. Wenn man, eine mit Kerzenruß verdunkelte Glasscheibe hat oder gefaltete Rettungsdecken. All diese Sachen, die halt wirklich nicht dafür gedacht sind, die Sonne zu beobachten, sollte man besser wegtun, weil man weiß halt schlicht nicht, ob man sich doch die Augen schädigt.
0: Genau, deswegen am besten keine Experimente machen. Eure Augen sollen schön heile bleiben. Ich kann euch nur empfehlen, hier einen Stream im Internet anzumachen. Habe ich ja auch nebenbei schön laufen. Da kann man das Ding wunderbar mitverfolgen.

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1: Mit Matthias Duda. Schönen guten Tag. Die Minden Wolves trennen sich von Cheftrainer Phil Gamble. Das hat der American Football Verein wenige Tage vor dem letzten Saisonspiel offiziell bekannt gegeben. Die Information war zuvor schon inoffiziell durch einen Podcast an die Öffentlichkeit gelangt. Zu einem potenziellen Nachfolger will sich der Verein noch nicht äußern. Laut Vorstandssprecher Ulrich Grünwald habe die Personalentscheidung aber nichts mit dem Abstieg aus der zweiten Liga zu tun.
2: Der Grund ist nicht, dass wir dieses Jahr sportlich in der GFL 2 abgestiegen sind, sondern unser vorrangiges Ziel ist, unsere Mannschaft und das Umfeld weiterzuentwickeln. Und dazu bedarf es neue Impulse.
1: Gamble war 6 Jahre lang Coach und ist mit den Wolves 4-mal aufgestiegen. Am kommenden Samstag wird er das letzte Mal an der Seitenlinie stehen. In Bad Oeynhausen-Wulferdingsen ist gestern ein Autofahrer gegen eine Straßenlaterne gekracht. Der 88-jährige Lübbecker war am Morgen auf der Bergkirchner Straße unterwegs und verlor die Kontrolle über seinen Mercedes. Warum, ist noch unklar. Er kam von der Straße ab, prallte gegen einen Bordstein und eine Straßenlaterne. Der Wagen musste abgeschleppt werden. Der Lübbecker wurde vorsichtshalber ins Krankenhaus gebracht. Die Polizisten behielten seinen Führerschein ein. Unbekannte haben am Waldorf-Kindergarten in Stockhausen gewütet. In der Nacht zu Dienstag zerstörten sie mehrere Gegenstände im Garten des Geländes an der Straße am Esch. Dabei entstand Sachschaden im dreistelligen Bereich. Die Polizei hofft in diesem Zusammenhang auf Zeugenhinweise.
3: Der Blick aufs Wetter. Heute haben wir es noch nicht ganz geschafft, aber morgen am Donnerstag knacken wir dann wieder die 30-Grad-Marke. Dazu gibt's viel Sonne und blauer Himmel. Freitag dann noch heißer, 34, 35 Grad sind drin. Und auch am Samstag bleibt's über 30 Grad mit viel Sonne. Richtung Abend, da können dann wieder Wolken dazukommen und vielleicht ist auch mal ein Schauer mit dabei am Wochenende. Radio Westfalica läuft bei euch mit dem schnellsten Verkehrs- und Blitzerservice und Blitzern in Minden an der Karlstraße, an der Kutenhauser Straße, am Heuweg und Haaler Straße. Kommt gut und sicher durch den Mittwochabend.
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3: Und ich freue mich sehr, dass ihr wieder am Start seid. Es ist sehr schön hier mit euch. Aber es war auch schön in Italien. Da war ich noch vor 2 Tagen. Das vermisse ich auch ein bisschen. Die Leute, mit denen ich da war, sind tatsächlich auch noch da. Und um ein bisschen Italien auch hier in die Spätschicht zu holen, rufe ich da gleich einfach mal durch. Machen wir nach 3 Hits, geht los mit diesem Klassiker hier. Ein bisschen was zum Mitsingen. Backstreet Boys mit Quit Playing Games With My Heart für euch. Schönen Mittwochabend.

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0: Axwell and Ingrosso für euch mit More Than You Know hier am Mittwochabend. Ich war die letzten Tage in Italien und bin dann alleine zurück, um hier für euch Spätschicht zu machen. Die anderen sind tatsächlich aber noch da. Steffi, Mariana, Tim und Sven. Ich dachte, wenn ich schon nicht bei euch sein kann, dann hole ich euch hier einfach in die Spätschicht. Sag mal, wie schön ist die Ruhe eigentlich, wenn die Labertasche Jonas weg ist?
1: Wundervoll. Kann nicht besser sein.
2: Es ist aber schon fast Totenstille. Also ich glaube, so die ein oder andere Facette Jonas wird hier schon vermisst.
0: Oh, da habt ihr ja Glück, dass ich eine Sendung habe, die ihr da einfach anmachen könnt. Wie sieht's auf dem Thermometer aus, Sven?
2: Wir hatten tagsüber 40 Grad. Dann ließe sich eigentlich auch nur am Strand aushalten. Und dann ist es aber ganz gut runtergegangen. Jetzt natürlich auch der Vorteil der italienischen Berge. Hier zirkuliert die Luft ganz gut durch und kühlt dann auch ab.
0: Na, immerhin. 40 Grad tagsüber ist natürlich echt eine Hausnummer. Ne? Wobei es hier am Wochenende tatsächlich auch wieder dick über 30 Grad geht. Sag mal, stört euch irgendwie gerade eigentlich beim Essen oder habt ihr schon was gehabt?
3: Ich bin am Kochen, Schätzchen.
0: Was bist du?
2: Sie ist am Kochen, Schätzchen.
0: Sie ist am
2: Kochen. Ich schreit hier einmal rüber.
0: Ja, sie ist am Kochen. Steffi ist am Kochen, das dachte ich mir, deswegen frage ich, was gibt's denn Schönes?
3: Spaghetti, natürlich.
0: Na klar, was denn sonst? Pizza oder Pasta? Eins von beiden, mehr gibt's ja nicht in Italien.
2: Jonas, dem einen oder anderen Klischee müssen wir ja wohl treu bleiben. Was ist mit eine variierte Bollo oder?
3: Ich glaube, es geht eher in Richtung Pilz-Sahnesoße.
2: Pilz-Sahnesoße.
0: Hört sich super an, erst recht für jemanden wie mich, der bisher noch kein Abendessen hatte. So, pass auf, ich mache euch noch einen lecker Song an, wenn ihr wollt. Habt ihr einen Musikwunsch?
2: Ja, haben wir tatsächlich. Wir wünschen uns Fever Dream von Alex Warren.
0: Den kriegen wir hin. Möchtest du selbst anmoderieren?
2: Nein.
0: Komm.
2: Ja, okay. Dann hier einmal liebe Grüße aus Norditalien mit Fever Dream von Alex Warren.
0: So.
2: Liebe Grüße ins Studio.
0: Grüße zurück aus dem Späti-Studio. Macht eine schöne Zeit.
2: Wir vermissen dich. Bis dann, Jonas.
0: Ich euch auch. Ciao.
2: Ciao.
0: Kuss.
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1: Ich bin Thomas Brock. Spektakuläres Ereignis am Abendhimmel. Im Norden Sibiriens hat eine totale Sonnenfinsternis begonnen. Der Kernschatten des Mondes zieht dabei über die Nordpolarregion, streift Grönland und Island und trifft auf Spanien und die Nordostspitze Portugals. Weiter geht es dann über die Iberische Halbinsel und die Balearen hinweg, bis die totale Sonnenfinsternis kurz nach 20.30 Uhr im Mittelmeer endet. In Deutschland verdeckt der Mond die Sonne nicht komplett. Hier ist eine partielle Sonnenfinsternis zu sehen. Die Deutsche Bahn bietet 400 zusätzliche Güterwagen an, um Probleme beim Transport per Schiff auszugleichen. Wegen Niedrigwassers in Rhein, Donau und anderen Flüssen in Deutschland können Schiffe weniger laden. Bundesverkehrsminister Bilger hat heute mit seinen Kollegen aus den Ländern über das Thema gesprochen.
2: Die Bahn sagt, kurzfristig bis zu 100 Binnenschiffe ersetzen zu können. Als andere Ausweichmöglichkeit haben bis auf Sachsen und Sachsen-Anhalt inzwischen alle Bundesländer das Sonntagsfahrverbot für Lkw ausgesetzt oder gelockert. Bundesverkehrsminister Bilger geht zwar davon aus, dass es noch dauert, bis alle Flüsse wieder normal befahrbar sind, will aber grundsätzlich am Transport per Schiff festhalten und Wasserstraßen besser auf Niedrigwasser vorbereiten. Die Umweltschutzorganisation WWF ist skeptisch und warnt, Fahrrinnen noch weiter auszubaggern. Jan-Henner Reit zur Nachrichtenredaktion.
1: Kein Wein, Bier oder Sekt mehr für 14-Jährige. Das sogenannte begleitete Trinken unter Aufsicht von Erwachsenen soll in Deutschland verboten werden. Das hat das Bundeskabinett beschlossen.
3: Grundsätzlich gilt schon eine Altersgrenze von 16 Jahren für den Konsum und Verkauf von Bier, Wein, Sekt oder daraus hergestellten Mischgetränken. Ausnahme ist bisher, wenn Jugendliche von einer sorgeberechtigten Person begleitet werden.

0: Winter 6 Jahre alt wird, bis zum 18. Lebensjahr monatlich 10 Euro in ein Altersvorsorgedepot einzahlen. Und das waren die Nachrichten mit Thomas Brockt.
1: Das Wetter. Morgen am Donnerstag bleibt sonnig und es wird heißer mit Temperaturen dann wieder über 30 Grad. Freitag legen wir sogar noch einen oben drauf, dann 34, 35 Grad in der Spitze möglich. Auch Samstag, wie es gerade aussieht, heiß, lange sonnig. Kann aber sein, dass später auch Wolken mit dazukommen und wir dann noch den einen oder anderen Schauer wieder abbekommen.
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1: Radio Westfalica läuft bei euch mit dem schnellsten Verkehrs- und Blitzerservice und Blitzern in Minden an der Karlstraße, an der Kutenhauser Straße, am Heuweg und Haaler Straße. Kommt gut und sicher durch den Mittwochabend.
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0: Hallo und guten Abend. Es ist kurz nach 20 Uhr. Hier ist wieder Flashback, das Uli-Magazin im Bürgerfunk aus Minden. Auf den Frequenzen von Radio Westfalica.
1: Schön, dass ihr wieder dabei seid bei dieser Sendung im Bürgerfunk. Und verantwortlich für diese Sendung und für die Musikauswahl sind auch heute Abend wieder Andreas Fiedler und
0: Andreas Bredemeier. Ja, willkommen bei der Uli-Sendung, die viel mehr spielt als nur die altbekannten Hits.
1: Ja, und heute ist es sehr rockorientiert. Mit dabei Rush, Ace Frehley, die Doobie Brothers, Atomic Rooster, Breed und viele mehr.
0: Und los geht's heute mit den Jackson 5. Hier ist Whatever You Got, I Want.

Die Jackson 5 und Whatever You Got I Want. Eine Single aus dem Erfolgsalbum Dancing Machine und der Song war 1974 Platz 3 in den Rhythm and Blues und Platz 38 in den Popcharts. The Jackson 5 wurden Mitte der 60er von Joseph Jackson gegründet und

0: bekannt aus seinen Söhnen Jackie, Tito, Jermaine, Marlon und dem jüngsten Michael, der aber Leadsänger wurde. Ein Auftritt in der Ed Sullivan Show machte sie bekannt und gleich ihre ersten Singles I Want You Back, ABC und I'll Be There wurden große Hits.
1: Mitte der 70er wechselten sie die Plattenfirma und änderten ihren Namen auf The Jacksons und blieben bis Mitte der 80er sehr erfolgreich. Nach der Tour zum 84er Album Victory erklärte dann Michael Jackson seinen Ausstieg aus der Band, was dann auch deren Ende bedeutete.
0: 1989 nahmen die verbliebenen Brüder dann als The Jacksons noch ein letztes Album auf.
1: Weiter geht's mit einer tollen Ballade von den Doobie Brothers. Keiner von der Urbesetzung war mit dem anderen verwandt und das Wort Doobie ist eigentlich ein anderes Wort für einen Joint, den sich die Bandmitglieder wahrscheinlich reingezogen haben, als sie über einen Bandnamen sinnierten.
0: 1971 erschien das erste Album, was noch erfolglos war. Der Erfolg kam mit dem zweiten Album Toulouse Street und der erfolgreichen Single Listen to the Music. Weitere sehr erfolgreiche Alben folgten und 1976 stieg Bandgründer Tom Johnston für einige Zeit aus und wurde durch Michael McDonald ersetzt. Der vorher gitarrendominierte West Coast Rock wurde unter McDonald keyboardlastiger und souliger.
1: Einen letzten Top-Hit hatten sie 1980 mit dem Nummer 1-Hit What a Fool Believes und kurz darauf löste sich die Gruppe auf, kam dann aber Ende der 80er wieder zusammen mit Tom Johnston, aber ohne McDonald. In größeren Abständen erschienen dann weitere Alben und ihr bisher letztes Album erschien im letzten Jahr mit der Besetzung Tom Johnston, Michael McDonald, Patrick Simmons, John Shanks und hieß Walk This Road. Und hier ein Song aus ihrem erfolgreichsten Album The Captain and Me von 1973. Wir hören einen Song, der keine Single war, aber mindestens genauso gut ist wie die bekannten Songs Doobie Brothers von 1973 mit South City Midnight Lady.

0: Ja, tolle Nummer, da haben sie sich richtig Zeit gelassen, auch zum Schluss mit dem Soli. Doobie Brothers, tolle Nummer, South City Midnight Lady aus dem 73er Album The Captain and Me.
1: Und jetzt Ace Frehley, der Gitarrist und Sänger, war Gründungsmitglied von Kiss. Und als die Band beschloss, auf der Bühne Schminke zu tragen, übernahm er die Rolle des Space Ace, ein fremder Besucher vom Planeten Gentle.
0: Frehley brachte sich das Gitarrenspiel in jungen Jahren selbst bei und entwickelte sich bei Kiss zu einem ausgezeichneten Gitarristen, der mit seinen exzentrischen Soli und Show-Effekten wie rauchende, leuchtende und feuersprühende Gitarren viele spätere Gitarristen der Glam- und Hair-Metal-Zeit in den 80ern und 90ern beeinflusste.
1: 1978 veröffentlichten alle vier Kiss-Mitglieder zeitgleich eigene Soloalben. Am besten und erfolgreichsten war Ace Frehley. Und das, obwohl er bis dahin erst wenige Songs für Kiss geschrieben hatte. Sein Album erreichte Platz 26 der Charts und seine Neuauflage des Hello Hits New York Groove Platz 13 der Singlecharts.
0: 1982 trennte sich Ace Frehley von Kiss und machte mit seiner Band Frehley's Comet und dann solo weiter. Von 1992 bis 2002 war er dann für Reunion-Tourneen und dem Album Psycho Circus wieder mit Kiss zusammen.
1: Der Spaceman, wie er von seinen Fans genannt wird, starb im September letzten Jahres nach einem Sturz in seinem Haus. Hier ist jetzt Ace Frehley mit einem Song aus seinem ersten Soloalbum von 1978, Speeding Back to My Baby.

0: Ace Frehley und Speeding Back to My Baby.
1: Und nun zur vierköpfigen amerikanischen Band Breed, die vor allem durch ihre kommerziellen Balladen bekannt geworden ist. 1970 hatten sie mit dem Song Make It With You ihren ersten Hit, der auch gleich Nummer 1 in den USA wurde. Weitere Top-Hits folgten mit If, Baby, I'm a Want You oder Guitar Man.
0: Die Alben von Brad waren stilistisch meist zweigeteilt. David Gates war der Romantiker, der in erster Linie die Balladenhits schrieb, während der zweite Songschreiber James Griffin eher härteren West Coast Rock bevorzugte. 1973 lösten sich Brad gerade aufgrund dieser musikalischen Differenzen erst einmal auf.
1: Bis 1976 hatte David Gates einige Solo-Hits. 1977 kam es dann nochmal für ein Album zu einer Reunion. Danach war dann wieder Schluss. Und in den 90ern, 96 und 97, kam die Band für eine US-Tournee dann nochmal kurzfristig in Originalbesetzung zurück. Und hier nun ein Albumtrack des 72er-Albums Guitar Man. Ein Song, der keine Single war, aber hätte eine sein können. Hier sind Breed und Make It By Yourself.

0: Ja, eine schöne Country-Rock-Ballade von Breed war das, von 1972, Make It By Yourself.
1: Und jetzt haben wir Atomic Rooster. Der Kopf der Band war ja Vincent Crane, der Ende der 60er Organist bei The Crazy World of Arthur Brown war und den Hit Fire komponiert hatte. Nach einer missglückten US-Tour setzte er sich zusammen mit dem Drummer Carl Palmer ab, holte noch Nick Graham dazu und formierte Atomic Rooster.
0: Diese Besetzung hielt nur für das erste Album, danach wechselten die Mitglieder ständig. Einzig konstantes Mitglied war Vincent Crane und ihre größten Erfolge hatte die Band 1971 mit den Hitsingles Tomorrow Night, Platz 11 in Großbritannien und Devil's Answer, Platz 4 in Großbritannien.
1: Mitte der 70er fiel die Band auseinander, wurde Anfang der 80er aber nochmal für kurze Zeit wiederbelebt. Vincent Crane starb 1989 an einer Überdosis Schmerztabletten. Mit Genehmigung seiner Witwe ist seit 2016 eine neue Version von Atomic Rooster unterwegs. Von den ursprünglichen Mitgliedern ist aber nur noch Steve Bolton, der Gitarrist vom vierten Album, dabei. Aber letztes Jahr erschien mit Circle the Sun sogar ein neues Album von ihnen. Hier sind jetzt Atomic Rooster mit einem Song aus ihrem vierten Album Nice and Greasy. Damals war Englands Rhythm and Blues Stimme Nummer 1 Chris Farlow, der Sänger der Band. Hier ist Can't Find a Reason.

0: Ja, wunderschön, aber auch ein bisschen traurig. Atomic Rooster waren das von 1973, Can't Find a Reason.
1: Weiter geht's mit den kanadischen Progrockern von Rush, die in diesem Jahr das erste Mal seit ihrer Auflösung 2015 wieder auf Tour gehen. Im Jahr 2020 mussten Rush Sänger und Bassist Jeddy Lee und Gitarrist Alex Lifeson den Tod ihres Drummers Neil Peart verarbeiten.
0: Ursprünglich wollten sie danach nie wieder auftreten, aber letztendlich siegte die Musik und das Bedürfnis, die alten Songs zu Ehren ihres verstorbenen Schlagzeugers und Texters wieder aufzuführen. Als Ersatz für Peart wurde die deutsche Schlagzeugerin Annika Nilles verpflichtet, die eigentlich aus dem Fusion- und Jazzbereich kommt.
1: Eine schwere Bürde, die die Schlagzeugerin aber laut Berichten mit Bravour meistert. Grund genug, Rush mal wieder in der Urbesetzung zu hören. Die 80er Jahre waren für Rush die Zeit, wo sie viel mit Keyboards arbeiteten und auch großen Wert auf eingängige Songs setzten. Hier ein Albumtrack des 87er Albums Hold Your Fire. Hier sind Rush und Open Secret.

0: Ja, das war ein Rush aus ihrem letzten richtig meisterlichen Album Hold Your Fire von 1987 mit Open Secret.
1: Graham Bond jetzt, der Musiker und Sänger, gilt heute als einer der Begründer des britischen Bluesbooms der 60er Jahre. 1963 gründete er die Graham Bond Organization, eine Band, bei der viele Musiker spielten, die später sehr bekannt wurden, wie Jack Bruce, Ginger Baker, später Cream, Dick Haxtell, Smith, John Heisman, später Colosseum und John McLaughlin, später das Mahavishnu Orchestra.
0: Zwei vom Rhythm and Blues geprägte Alben mit Jazz-Einfluss wurden bis 1965 aufgenommen, die kommerziell aber nicht erfolgreich waren. Für die einen war er zu jazzig und für die anderen zu rockig, aber er war auch ein großer Innovator. Als einer der ersten setzte er das Mellotron und die Hammond-Orgel in seiner Musik ein.
1: Ende 1967 löste sich die Graham Bond Organization auf. Er ging in die USA und sollte dort eine heute längst vergessene Band unterstützen. Und bei der Gelegenheit nahm er dort dann 1968-69 zwei Soloalben auf, bei denen er außer Schlagzeug alle Instrumente selbst spielte.
0: Zurück in England entstanden zwei Alben mit dem Projekt Magic und spielte dann Saxophon in Ginger Bakers Air Force und nahm ein Album mit Pete Brown und der John Dummer Band auf. Bereits Ende der 60er erwachte sein Interesse für die Lehren des Okkultisten Alexander Cowley, bis er schließlich glaubte, sein Sohn zu sein.
1: Graham Bonds Ende war dann tragisch. 1974 wurde er von einem einfahrenden Zug in der Finsbury Park Station überrollt. Heute geht man von Selbstmord aus. Hier ist Graham Bond mit einem Titel aus seinem Soloalbum Love is a Law von 1968. Here's Crossroads of Time.

0: Make Love Not War, das war das Motto 1968 von Graham Bond und Crossroads of Time.
1: Jetzt gibt's einen Song aus den 80ern von den 10,000 Maniacs. Die gründeten sich 1981 und waren eher dem Folkrock zugetan. Es dauerte allerdings ein paar Jahre, bis sie erfolgreich wurden. Erstmals waren sie 1987 mit dem Album In My Tribe in den Charts. Aushängeschild war die charismatische Sängerin Natalie Merchant. Ihr größter Erfolg war ihr 93er Live-Album, das sie bei MTV Unplugged aufnahm.
0: Sehr bekannt und erfolgreich wurde die Patti Smith Coverversion Because the Night, die bis auf Platz 11 in den USA kam. Kurz darauf stieg die Sängerin aus und startete eine mäßig erfolgreiche Solo-Karriere.
1: Die Restband engagierte für das 97er Album das Folk-Duo John and Mary. Die Verkaufszahlen blieben aber weit hinter dem Erfolg der Natalie Merchant-Zeit zurück. Und das bisher letzte Album der Band erschien im Jahr 2015. Hier sind nun die 10,000 Maniacs mit einer frühen Single aus dem Jahr 85. Hier ist Can't Ignore the Train.

0: 10,000 Maniacs von 1985 mit Can't Ignore the Train.
1: Und jetzt Brownstone, eine Band um die Sängerin Barbara Lopez. Die meisten der 6 Bandmitglieder stammten aus Texas und formierten sich dann aber in Kalifornien zur Band Brownstone. Nachdem sie Anfang der 70er Jahre die Musikszene Kaliforniens erfolgreich bespielt hatten, wurde 1973 das einzige selbstbetitelte Album der Band eingespielt und auf Playboy Records veröffentlicht.
0: Die Mischung aus Rock, Blues und Funk ist klassischer 70er-Jahres-Stil. Die Songs sind abwechslungsreich und das Ganze hört sich auch heute noch gut an.
1: Hier ein Song aus ihrem einzigen Album. Hier sind Brownstone und Free and Easy.

0: Brownstone von 1973, Free and Easy.
1: Und jetzt haben wir noch die Adlibs aus New Jersey, eine US-amerikanische Vokaltruppe, die sich Anfang der 60er gründete. Ihr großer Hit erschien im Jahr 1964 und hieß Boy from New York City. Der Song erreichte Platz 8 der Billboard-Charts.
0: Leider konnte die Gruppe keinen Nachfolgehit mehr landen. Auch ein Plattenfirmawechsel und Umbesetzungen in der Truppe brachten keinen durchschlagenden Erfolg.
1: Lediglich 1969 hatten sie noch einen kleinen Hit in den R&B-Charts. Trotz des Misserfolges existierten die Adlibs noch bis Anfang der 80er Jahre. Und hier ist nun eine Single, die 1967 auf dem Philips-Label erschien, hat einen leichten Latin-Touch, gute Nummer, und sie heißt You're in Love.

0: Ja, liebes Publikum, das war's schon fast für heute. Wir sind fast am Ende angekommen. Das war Flashback und wenn es euch gefallen hat, dann seid doch auch beim nächsten Flashback wieder mit dabei. Das wird so in 4 Wochen sein. Aber ihr solltet sowieso grundsätzlich jeden Mittwoch hier um 20.04 Uhr einschalten, denn
1: da gibt es ja noch unsere anderen Sendungen hier im Bürgerfunk aus Minden. Flashpoint mit ausgesuchten Oldies aus einem speziellen Jahrzehnt und Modern Times mit den aktuellen Neuerscheinungen aus Rock, Pop, Indie und Folk.
0: Und alle 4 Wochen gibt es hier meine Sendung Querbeet. Dort spiele ich dann Lieblingssongs von mir und Geheimtipps und Herzplatten. Die Termine für all unsere Sendungen gibt es auf meinem Facebook-Profil Andreas Fiedler Minden. Dort gibt es auch die Playlisten all unserer Sendungen.
1: Und bis dahin sagen Tschüss und auf Wiederhören Andreas Bredemeier
0: und Andreas Fiedler. Und zum Schluss noch ein Stück aus den 80ern, 1986. Von Big Audio Dynamite, damals Nummer 29 in den englischen Charts, ist seinerzeit in den 80ern einer meiner Lieblingssongs gewesen. Hier ist Madison Show.

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2: Ich bin Thomas Brockt. Bei meist klarem Himmel haben Millionen Menschen in Deutschland am Abend eine partielle Sonnenfinsternis beobachtet. Im Maximum wurde die Sonne hier bis zu 90% durch den Mond verdeckt. Das Interesse an dem Himmelsereignis war groß. Noch spektakulärer war es in den Teilen Europas, wo der Kernschatten des Mondes die Sonne komplett verdeckte. Die totale Sonnenfinsternis zog von der Polarregion über Grönland und Island Richtung Iberische Halbinsel, dort über Teile Spaniens bis zu den Balearen. Kinder sollen künftig Geld vom Staat bekommen, um Vermögen fürs Alter aufzubauen. Und zwar 10 Euro pro Monat zwischen dem 6. und 18. Lebensjahr. Das sieht ein Gesetzentwurf von Finanzminister Klingbeil für eine neue sogenannte Frühstartrente vor, den das Kabinett beschlossen hat.
3: Die Frühstartrente soll eine Art Startkapital für die Altersvorsorge sein. Sollte das Gesetz im Bundestag beschlossen werden, geht das Geld erstmal an alle Kinder mit dem Geburtsjahrgang 2020. Ab nächstem Jahr kommt dann jedes Jahr der Geburtsjahrgang der dann 6-Jährigen dazu. Die Eltern, Oma oder Opa, sollen das Depot durch freiwillige Zahlungen aufstocken können. Tine Klimach, Nachrichtenredaktion.
2: Die Deutsche Bahn bietet 400 zusätzliche Güterwagen an, um Probleme beim Transport per Schiff auszugleichen. Wegen Niedrigwassers in Rhein, Donau und anderen Flüssen in Deutschland können Schiffe weniger laden. Bundesverkehrsminister Bilger hat heute mit seinen Kollegen aus den Ländern über das Thema gesprochen.
4: Die Bahn sagt, kurzfristig bis zu 100 Binnenschiffe ersetzen zu können. Als andere Ausweichmöglichkeit haben bis auf Sachsen und Sachsen-Anhalt inzwischen alle Bundesländer das Sonntagsfahrverbot für Lkw ausgesetzt oder gelockert. Bundesverkehrsminister Bilger geht zwar davon aus, dass es noch dauert, bis alle Flüsse wieder normal befahrbar sind, will aber grundsätzlich am Transport per Schiff festhalten und Wasserstraßen besser auf Niedrigwasser vorbereiten. Jan-Henner Reitz zur Nachrichtenredaktion.
2: Nach dem schweren Erdbeben in Kolumbien ist die Zahl der Todesopfer auf 239 gestiegen. Das teilte die nationale Katastrophenschutzbehörde mit. Fast 400 Menschen gelten als vermisst. Rettungskräfte arbeiten mit Hochdruck in den Trümmern, um Menschen vor der kritischen 72-Stunden-Grenze noch lebend zu bergen. Das Erdbeben der Stärke 7,4 am Montag war so heftig wie seit Jahrzehnten nicht mehr in dem südamerikanischen Land.

0: richtig viel. Wir gehen mal durch, drei Staus noch, A1 Köln-Dortmund zwischen Wuppertal-Langerfeld und Gevelsberg, 1 Kilometer, 8 Minuten, A1 Köln Richtung Dortmund zwischen Hagen-Nord und Westhofener Kreuz, 2 Kilometer, knappe Viertelstunde und der richtige Klotz, den gibt's auf der A2 Dortmund-Hannover zwischen Bad Alsen und Lauenau, 6 Kilometer, eine Stunde Wartezeit mindestens nach einem Unfall. Haltet durch, kommt gut an.
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0: Sebastian Pulli hier. Na, sind die Netze heute noch intakt? Wenn nicht, wir hoffen, es hat sich wenigstens gelohnt, die Sonnenfinsternis zu gucken. Im Zweifelsfall gleich wieder die volle Sehkraft zurückwünschen, denn es kommen ja noch Sternschnuppen runter in der Nacht. Der Perseidenstrom noch so bis 4 Uhr. Könnt ihr euch auch gute Musik wünschen? Ach, guck mal an, schon in Erfüllung gegangen. Die Scorpions, Wind of Change. Schönen Abend.

0: absolutes Elektrobrett von Bebe Rexha. Jetzt richtig schöne handgemachte Musik.
1: Jetzt bei Sebastian Polit zu Gast, Pohlmann.
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1: Seit bereits 20 Jahren ein Muss für jede Sommer-Playlist. Wenn jetzt Sommer wär von Pohlmann. Jetzt ist die neue Musik des gebürtigen Ostwestfalen in den Startlöchern. Sein Album Beweggründe ist komplett in Eigenregie und durch Crowdfunding der Fans entstanden.
0: Ja, lieber Ingo, herzlich willkommen.
3: Herzlich willkommen, ja, vielen Dank für die Einladung.
0: Reden wir nochmal über Wenn jetzt Sommer wär. Der Song, der ja inzwischen 20-Jähriges hat.
3: So sieht's aus.
0: Täusche ich mich oder war das Thema Sommer vor 20 Jahren noch ein bisschen leichteres?
3: Das war ein leichteres, aber wie im Song schon erwähnt, ne, hüte dich, denn das Wetter wird sich ändern.
0: Was ich daran interessant finde, ist ja lyrisch extrem spannend. Also es ist eigentlich der...
3: Oh, dass das mal über diesen Song gesagt wird, freut mich irgendwie auch.
0: Ja, ich find spannend, es ist der vielleicht einzige Sommersong, wo ja das lyrische Ich überhaupt keinen Sommer hat. Und das ist eine Perspektive, die habe ich, glaube ich, also die findet man in keinem Sommersong. War das bewusst so gesetzt?
3: Das war ein Trick. Und als ich den Song fertig hatte, das ist das einzige Lied, muss ich sagen, das ich in einer halben Stunde geschrieben habe. Und wenn man sich den Refrain anhört, wenn jetzt Sommer wäre, wenn jetzt Sommer wäre, wenn jetzt Sommer wäre, wenn jetzt Sommer wäre, wenn jetzt Sommer wäre, wenn jetzt Sommer wäre, wenn jetzt Sommer wäre, wenn jetzt Sommer wäre, achtmal pro Refrain. Drei Refrains, der letzte doppelt sind 8, 16, 24, 32 Mal, wenn jetzt Sommer wäre. Wenn man das hochrechnet, 20 Jahren, wie oft ich das gesagt habe, ist ja auch egal, auf jeden Fall. Mir fiel auch im Refrain nichts Besseres ein. Ich habe halt erst gesungen, wenn jetzt Sommer wäre und das dann. Was dann, wenn jetzt Sommer wäre? Ja, wenn jetzt Sommer wäre. Nochmal. Irgendwann ergab sich die Melodie mit diesem mantraartigen, wenn jetzt Sommer wäre. Und dann war der Refrain schon mal fertig. Aber ansonsten, was du gerade angesprochen hast, ich wusste, dass der Song im Winter wie im Sommer wahrscheinlich funktionieren wird. Aber da ist ja wer heißt, haben wir den Song im Winter veröffentlicht und im Winter hat den keiner gespielt. Und irgendwann fing die Radiosender an, im Mai ungefähr, den Song rauf und runter zu spielen. Und dann kriegten wir auch noch einen MTV-Platz. Also der Song ist ein richtiger Grower, wie man so sagt.
0: Ja.
3: Ist viel später, als wir herauskamen. Und es ist ein Evergreen, ne, der bis heute gespielt wird.

0: Taylor Swift. I knew it. I knew you.
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Sebastian Pouli hier und für alle, deren Sonne eben, weiß ich nicht, vielleicht auch dauerhaft aus ihrem Leben verschwunden ist, jetzt drei wunderbare Künstlerinnen und Künstler am Stück, die uns mit ihrer Musik so richtig schön warmherzig in den Arm nehmen. Aha, Morten Harket hat vermutlich schon in den Träumen vieler Leute selbige in den Arm genommen, nackt. Und davor Maria Mena, das Hippie-Kind aus Norwegen. Und die ganz wunderbare, selbst auch immer ein wenig traurige Holly Humberstone. Schönen Abend euch.

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0: Jetzt bei Sebastian Pulli zu Gast, Pohlmann.
1: Wenn jetzt Sommer wär, wenn jetzt Sommer wär.
0: Seit bereits 20 Jahren ein Muss für jede Sommer-Playlist. Wenn jetzt Sommer wär von Pohlmann. Jetzt ist die neue Musik des gebürtigen Ostwestfalen in den Startlöchern. Sein Album Beweggründe ist komplett in Eigenregie und durch Crowdfunding der Fans entstanden.
2: Wir haben ja alle keine Zeit, deshalb wollen wir dich jetzt nochmal im Schnelldurchlauf bis in die letzten Winkel deiner Psyche kennenlernen. Das ist die Schnellfeuerrunde. Heißt schnelle Fragen, gerne schnelle Antworten.
3: Da bin ich richtig schlecht drin.
2: Wenn wir irgendwo abbiegen, so, dann ist das so. Und wenn du Zeit zum Überlegen brauchst, ist das auch so. Aber wir schauen einfach mal, was passiert. Bist du bereit?
3: Ich versuch's, ja.
2: Okay. Bestes Essen der Welt.
3: Muss ich sagen, ich stehe auf Pesto.
2: Das Essen, das du öfter essen solltest.
3: Salat.
2: Beste Süßigkeit.
3: Oh, gute Frage. Rosinen in Schokoladenmantel mag ich.
2: Oh, wow, sehr unpopuläre Entscheidung. Ja.
3: Pflaume in Bandera.
2: Ach nein.
3: Ja, kennst du das?
2: Jetzt sag nicht, du magst auch noch Gelee-Bananen.
3: Nee, da bin ich gar nicht dabei.
2: Welches Tier ist das beste Tier?
3: Welches Tier ist das beste Tier? Boah, Mann, jetzt stehen da so viele Tiere an der Straße gerade. Jetzt will ich irgendwas total Abgefahrenes sagen, aber warum fällt mir einfach nur der Delfin ein? Der Oktopus.
2: Der Oktopus, ja, super Tier. Genial. Liebstes Bundesland in Deutschland?
3: Nordrhein-Westfalen.
2: So, yes. Wie bringt man dich aus der Ruhe?
3: Mit politischen Diskussionen.
2: Wie bringt man dich wieder in die Ruhe zurück?
3: Mit Musik.
2: Gibt es eine Zeile in einem deiner Songs, auf die du besonders stolz bist? Ich weiß, die Auswahl ist groß.
3: Eine fällt mir immer wieder ein. Mhm. Ja. Diese Zeile beinhaltet für mich alles das, woran die Menschheit glauben muss. Und das ist, sofern wir uns verstehen, sind wir uns nicht.
2: Das ist toll. Das ist, glaube ich, die Antwort auf die letzte Frage, die ich habe. Gib uns einen Ratschlag, der unser Leben besser macht.
3: Versuchen wir uns zu verstehen, aber das ist so ein bisschen sehr ausgelatscht, ey.
2: Und damit beenden wir die Schnellfeuerrunde. So haben wir dich abgebildet, in aller Tiefe oder auch nicht. Mehr Einblicke in Ingo Pohlmanns Seele, die kriegen wir auf seiner Tour, unter anderem in Köln und Bochum, und auf seinem neuen Album Beweggründe, kommt Ende des Monats raus. Die ersten drei Songs, die kann man aber jetzt schon hören, und das hier ist einer davon. Fallrückzieher auf Kopfsteinpflaster, Pohlmann.

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1: Ich bin Dirk Zeitler. In Deutschland und ganz Europa haben tausende Menschen am Abend gebannt in den Himmel geschaut. Denn schon bevor die Sonne unterging, wurde sie vom Mond verdeckt. In Deutschland war die Sonnenfinsternis partiell. Zum Beispiel in Spanien verschwand die Sonne komplett hinter dem Mond.
2: Ob auf Island, Mallorca oder auch in ganz Deutschland, das Schauspiel am Himmel hat Menschen zusammengebracht, ob in einer Warteschlange für eine Schutzbrille oder an Aussichtspunkten mit besonders gutem Blick auf den Horizont. In den Teilen von Spanien, wo die Sonne komplett verdeckt wurde, waren Hotels seit Monaten ausgebucht. Die nächste Sonnenfinsternis, wieder partiell in Deutschland und komplett unter anderem in Spanien, gibt es übrigens schon im nächsten Sommer, Anfang August. Jan-Henner Reitze, Nachrichtenredaktion.
1: Verfassungsschutz und Bundesnachrichtendienst sollen angesichts der wachsenden hybriden Bedrohung Deutschlands deutlich mehr Befugnisse erhalten. Eine umfassende Reform, die das Bundeskabinett beschlossen hat, sieht für die deutschen Nachrichtendienste zudem erstmals die Möglichkeit vor, in klar begrenzten Fällen selbst operativ einzugreifen. Es gehe darum, gegenüber unseren Gegnern auch aktiv handeln zu können, sagte Bundesinnenminister Dobrindt. BAföG-Empfänger sollen im nächsten Jahr mehr Geld bekommen. Das Bundeskabinett in Berlin hat eine entsprechende Reform der Ausbildungsfinanzierung auf den Weg gebracht. Der Gesetzentwurf soll im Herbst in Bundestag und Bundesrat beraten und verabschiedet werden.
3: Der sogenannte BAföG-Grundbedarf für Studierende wird in zwei Schritten angehoben. Zum Wintersemester 2027/28 auf über 500 Euro, dann zum darauffolgenden Sommersemester auf 560 Euro. Auch das Schüler-BAföG steigt. Ebenso die Wohnkostenpauschale. Das betrifft Studierende, die nicht mehr bei den Eltern wohnen. Nächstes Sommersemester gibt es 60 Euro mehr. Eigentlich sollte sie schon zum nächsten Semester steigen. Aber die Koalition konnte sich nicht auf eine Finanzierung einigen. Gerade junge Menschen leiden derzeit besonders unter den hohen Mieten. Tine Klimach, Nachrichtenredaktion.
1: Zum Sport. Bei der Schwimm-EM in Paris hat Johannes Liebmann Gold über 800 Meter Freistil gewonnen. Der 19-Jährige setzte sich vor seinem deutschen Teamkollegen Sven Schwarz und Salan Sarkani aus Ungarn durch. Liebmann verbesserte seinen Europarekord um 0,35 Sekunden. Das waren die Nachrichten mit Dirk Zeitler.
4: Das Wetter. Mal gucken, wie lange noch Rhein übrig ist. Niedriger Pegelstand und morgen ausgerechnet entlang des Rheins sehr, sehr heiß. Da kriegen wir stellenweise bis 36 Grad. In den anderen Ecken NRWs morgen eher so maximal 31 bis 34 Grad. Reicht auch und dazu natürlich sehr sonnig. Mittelgute Abkühlung jetzt erstmal über den Abend und die Nacht. Da später Tiefstwerte von 12 bis 18 Grad.
0: NRW Verkehr.
4: Jetzt alles deutlich ruhiger. Zwei Staus haben wir noch. A1 Köln-Dortmund zwischen Wuppertal-Langerfeld und Gevelsberg. 2 Kilometer, 11 Minuten. Und A1 Köln-Dortmund.

Sorge bei bis 36 Grad. Habt ihr Sonnenfinsternis geguckt? Und vor allem, wie war's? Habt ihr vielleicht sogar ein kleines Event draus gemacht? Freundinnen, Freunde eingeladen? Gerne mal melden für das Sonnenfinsternis-Fazit 0800 50 80 550 ins Studio. Quatschen mal ein bisschen. Freue ich mich sehr drauf. Schönen Abend euch.

0: Man at Work aus Australien. Und wo wir schon mal da sind, bleiben wir doch auch da.
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0: Josh Favors jetzt, auch ein australischer Künstler, ist ein DJ, der aufgelegt hat, und zwar neu, diesen Song hier. Madonna, Like a Prayer, und das fängt ganz sonnig und melancholisch an in dieser Version von Josh Favors, und zwischendurch geht's dann aber ab und zu mal die Treppen runter im Club bis auf den Ketamin-Floor, und dann wird's musikalisch auch mal eine ganze Ecke biestiger, bevor dann eben wieder die Sonne aufgeht. Kleine Achterbahnfahrt, Josh Favors, Like a Prayer.

Sebastian Pulli hier und 30 Seconds to Mars jetzt mit Jared Leto, der ja immer so ein bisschen aussieht, als wäre Jesus in die Modeindustrie gegangen. Wenn wir den aktuellen Vorwürfen gegen ihn glauben, dann ist die Sache mit der Nächstenliebe bei ihm aber doch sehr, sehr problematisch. Deshalb versuchen wir kurz Kunst und Künstler zu trennen und hören diesen Song, der echt ein ordentliches Brett ist. Walk on Water, 30 Seconds to Mars. Einen schönen Abend.

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0: Also hier Sonnenfinsternis gerade in den ganzen Stories von den Kollegen auf dem Handybildschirm zu gucken, ist eher unterwältigend. Wir empfehlen andere Bildschirmunterhaltung.
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0: Und zwar Kino- und Filmexperte Jörg Albrecht. Du bist sehr angetan, du sagst diese Woche richtig gute Auswahl.
2: Auf jeden Fall. Statt nämlich immer mehr vom selben habe ich zwei Neustarts, die sich richtig lohnen. Der erste ist Sunny Dancer mit einem bekannten Gesicht aus den Serien Game of Thrones und The Last of Us. Bella Ramsey spielt die 17-jährige Ivy, die Krebs hatte und die ihre Eltern jetzt in ein Ferienlager schicken wollen, wo sie auf Gleichaltrige treffen soll, die eine ähnliche Geschichte hinter sich haben.
3: Nein, kommt nicht in Frage.
4: Ein Chemocamp?
5: Hey, das ist ziemlich unsensibel, Ivy.
4: Das ist total das Freak-Camp.
2: Ist es natürlich nicht, wie Ivy herausfinden wird. Wobei sie für 4 Wochen auch auf den sehr speziellen Humor ihrer Eltern verzichten muss.
5: Der könnte was sein, denkst du nicht?
4: Vielleicht ein bisschen. Das ist aber schon süß, oder?
5: Nein, das ist nicht mein Typ.
4: Naja, du warst vor 3 Jahren Karl und auch nicht unser Typ.
2: Sunny Dancer kann man sich so vorstellen wie Club der Roten Bänder, nur mit britischem Humor. Das ist witzig und bewegend und Bella Ramsey ist echt klasse. Starker Auftritt, starker Film.
0: Das klingt cool, dann haben wir noch was für die Freunde des gepflegten Horrors nach Backrooms, ja, der ziemlich erfolgreich war jetzt um diese unendlichen Zwischenwelt-Hinterzimmer. Jetzt gibt's nochmal was Ähnliches aus Japan.
2: Genau, Vorlage für Exit 8, so heißt der Film, sind allerdings keine YouTube-Videos, es ist diesmal ein Game. Und da spielt, wie jetzt auch der Film, komplett in einem weiß gekachelten Gang in einer U-Bahn-Station, in der ist ein junger Mann gefangen, wie in einer Zeitschleife.
6: Übersehen Sie keine Anomalien. Wenn Sie eine Anomalie sehen, drehen Sie sofort um.
2: Um aus der Zeitschleife rauszukommen und den Ausgang 8 zu finden, muss der Mann auf jedes noch so kleine Detail achten. Das macht auch als Zuschauer Spaß, zusammen mit ihm in der Unterführung auf Entdeckungstour zu gehen. Exit 8 merkt man zwar an, dass das Ganze auf einem Game basiert und die Story doch ein bisschen dünn ist, hat aber was, genau wie Backrooms.
0: So, Sunny Dancer und Exit 8 diese Woche neu. Kinoexperte Jörg Albrecht sagt, beides top. Viel Spaß!

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1: Ich bin Dirk Zeitler. In Deutschland und ganz Europa haben viele Millionen Menschen am Abend gebannt in den Himmel geschaut. Denn schon bevor die Sonne unterging, wurde sie vom Mond verdeckt. In Deutschland war die Sonnenfinsternis nur partiell. Zum Beispiel in Spanien verschwand die Sonne komplett hinter dem Mond.
2: Ob auf Island, Mallorca oder auch in ganz Deutschland, das Schauspiel am Himmel hat Menschen zusammengebracht, ob in einer Warteschlange für eine Schutzbrille oder an Aussichtspunkten mit besonders gutem Blick auf den Horizont. In den Teilen von Spanien, wo die Sonne komplett verdeckt wurde, waren Hotels seit Monaten ausgebucht. Die nächste Sonnenfinsternis, wieder partiell in Deutschland und komplett unter anderem in Spanien, gibt es übrigens schon im nächsten Sommer, Anfang August. Jan-Henner Reitzer, Nachrichtenredaktion.
1: Verfassungsschutz und Bundesnachrichtendienst sollen angesichts der wachsenden hybriden Bedrohung Deutschlands mehr Befugnisse erhalten. Eine umfassende Reform, die das Bundeskabinett beschlossen hat, sieht für die deutschen Nachrichtendienste zudem erstmals die Möglichkeit vor, in klar begrenzten Fällen selbst operativ einzugreifen.
3: Bundesinnenminister Dobrindt hatte zuletzt gesagt, dass aus dem Bundesamt für Verfassungsschutz ein echter Geheimdienst werden muss. Und das in etwa so. Ein Nachrichtendienstmitarbeiter soll sich künftig Zugang zu einem anderen Laptop verschaffen können, um an die gespeicherten Daten zu kommen. Es soll auch möglich sein, verschlüsselte Kommunikation mitzulesen. Außerdem soll erlaubt werden, dass Geheimdienstmitarbeiter zum Beispiel in eine Wohnung eindringen können, um etwa Sprengstoff gegen harmloses Pulver auszutauschen. Der Bundestag muss der Reform noch zustimmen. Tine Klimach, Nachrichtenredaktion.
1: Nach dem schweren Erdbeben in Kolumbien ist die Zahl der Todesopfer auf 239 gestiegen. Mehr als 3.700 weitere Menschen wurden verletzt, wie die nationale Katastrophenschutzbehörde mitteilte. Fast 400 Menschen gelten noch als vermisst. Rettungskräfte arbeiten mit Hochdruck in den Trümmern, um Menschen vor der kritischen 72-Stunden-Grenze noch lebend zu bergen. Zum Sport: bei der Schwimm-EM in Paris hat Johannes Liebmann Gold über 800 Meter Freistil gewonnen. Der 19-Jährige setzte sich vor seinem deutschen Teamkollegen Sven Schwarz und Salan Sarkani aus Ungarn durch. Liebmann verbesserte seinen Europarekord um 0,35 Sekunden.
4: Das waren die Nachrichten mit Dirk Zeitler.
5: Das Wetter. Darf man im Rhein eigentlich schwimmen, wenn er nur noch so 8 cm hoch ist? Ich frage nur, weil ausgerechnet entlang des Rheins morgen am heißesten wird. Bis 36 Grad, in anderen Regionen NRWs auch noch ordentliche 31 bis 34. Dazu überall viel Sonne. Die Nacht jetzt, die wird erstmal wieder kühler, wenn auch nicht ganz so kühl. 12 bis immer noch 18 Grad sind die Tiefstwerte.
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5: Nicht mehr viel, 2 Staus noch auf der A1, Köln Richtung Dortmund zwischen Wuppertal-Langerfeld und Gevelsberg, 1 Kilometer, knappe 10 Minuten. Und A1 Köln-Dortmund nochmal zwischen Hagen-Nord und Westhofener Kreuz, 1 Kilometer, 5 Minuten. Gute Fahrt.
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20 Jahren nicht mal meine Straße wiederfinden. Größten Respekt und vielleicht auch ein bisschen Verwunderung. Jetzt nochmal abschließend die Sonnenfinsternis zum Hören. Blinding Lights. Schönen Rest Mittwoch mit The Weeknd.

0: Fieberdream. Ja, Schwitzen im Schlaf in diesen Tagen wieder sehr gut möglich.
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0: Morgen ja bis 36 Grad im schlimmsten Fall. Nachts dann, zumindest im städtischen Raum, da kühlt es nicht weiter runter als bis 23 Grad. Also wird wohl wieder eine feuchte Nacht. An dieser Stelle sollten wir vielleicht mal eine Lanze brechen für diese typische Wir-schmeißen-Omas-alte-Matratze-weg-Situation, die wir vermutlich alle schon mal durchgemacht haben. Denn diese Matratze hat ja grundsätzlich immer einen gelblichen Fleck. Und was haben wir der armen Frau unterstellt? Ich würde behaupten, gucken wir uns unsere Matratzen an am Ende dieses Sommers und mit Sicherheit wird es dann da auch den ein oder anderen gelblichen Fleck geben, nämlich vom Schweiß. Also, wer im Glashaus sitzt, sollte nicht mit Urinsteinen werfen. Aber wer mag, der kann sich jetzt auch gerne zu Bon Jovi legen. Vorsicht, es piekst im Bed of Roses. Schönen Abend.

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Sebastian Pulli hier und als kleinen vorgezogenen Mitternachtssnack gibt's gleich Frühstück, Breakfast at Tiffany's Deep Blue Something. Aber erstmal Teddy Swims, Mr. Know-It-All. Kommt gut durch die Nacht.

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0: Und so spät. Falls jemand eine Einschlafhilfe braucht. Stichwort 3 Fragezeichen. Neue Musik jetzt von Jupiter Jones.
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0: Das war ja der Name des ersten Detektivs Justus Jonas in der US-Vorlage für die 3 Fragezeichen. Fans wissen das. Jupiter Jones. Und ist der Name der deutschen Band, die uns damals dieses ganz wunderbare Lied über den Tod geschrieben hat.
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0: Und jetzt haben Jupiter Jones ein neues Album. Der Titel auch wieder mit einem Bein im Grab. Ich trag den Sarg, du trägst was Buntes. Und die neue Single, die heißt Wo die Liebe hinfällt, erklärt Sänger Nicolas Müller.
3: Also es ist weniger das, wo die Liebe hinfällt, sondern eher, wo die Liebe aufs Maul fällt. Also da, wo, wenn das hier vorbei ist, dann soll ein Krater sein. So, dann ist Ende. Und ist vielleicht ein bisschen drastisch und dramatisch, aber eigentlich auch ein ganz schönes Bild. Ne?
0: Ist ja auch gut, dann passiert was im Kopf. Deutsche Lyrik jetzt, gegossen in Musik. Jupiter Jones, wo diese Liebe hinfällt.
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1: Ich bin Dirk Zeitler. In Deutschland und ganz Europa haben viele Millionen Menschen am Abend gebannt in den Himmel geschaut. Denn schon bevor die Sonne unterging, wurde sie vom Mond verdeckt. In Deutschland war die Sonnenfinsternis nur partiell. Zum Beispiel in Spanien verschwand die Sonne dagegen komplett hinter dem Mond. Verfassungsschutz und Bundesnachrichtendienst sollen angesichts der wachsenden hybriden Bedrohung Deutschlands mehr Befugnisse erhalten. Eine umfassende Reform, die das Bundeskabinett beschlossen hat, sieht für die deutschen Nachrichtendienste zudem erstmals die Möglichkeit vor, in klar begrenzten Fällen selbst operativ einzugreifen.
2: Bundesinnenminister Dobrindt hatte zuletzt gesagt, dass aus dem Bundesamt für Verfassungsschutz ein echter Geheimdienst werden muss. Und das in etwa so. Ein Nachrichtendienstmitarbeiter soll sich künftig Zugang zu einem anderen Laptop verschaffen können, um an die gespeicherten Daten zu kommen. Es soll auch möglich sein, verschlüsselte Kommunikation mitzulesen. Außerdem soll erlaubt werden, dass Geheimdienstmitarbeiter zum Beispiel in eine Wohnung eindringen können, um etwa Sprengstoff gegen harmloses Pulver auszutauschen. Der Bundestag muss der Reform noch zustimmen. Tine Klimach, Nachrichtenredaktion.
1: Die Entfremdung zwischen der Politik und den Bürgern in Deutschland wird größer. Im aktuellen Trendbarometer von RTL und NTV sagten 84% der Befragten, dass sie sich von allen Parteien im Stich gelassen fühlen. Und auch das Ansehen von Bundeskanzler Merz sinkt laut der Forsa-Umfrage weiter.
3: Die Stimmung im Land ist schlecht wie lange nicht und das ausgerechnet vor den drei wichtigen Landtagswahlen im September. Gerade mal 12% finden, dass sich die Parteien um die wirklichen Probleme der Menschen im Land kümmern. Am schlechtesten schneidet dabei die AfD ab, aber auch das Vertrauen in die Union und in die SPD ist gering. Mit der Arbeit des Bundeskanzlers sind gerade mal 13% zufrieden. Selbst bei Wählern der Union sagt mehr als die Hälfte, dass Friedrich Merz derzeit keinen guten Job macht. Diana Kramer, Nachrichtenredaktion.
1: Für Urlauber auf der italienischen Mittelmeerinsel Sizilien bleibt der Flugverkehr am Flughafen von Catania eingeschränkt. Wegen der Vulkanasche des Ätna sind dort keine Starts und Landungen möglich. Der Airport bleibt nach jüngsten Angaben des Betreibers mindestens bis Freitag um 2 Uhr dicht.
4: Das Wetter.
5: Es ist klar, heute Nacht und trocken, 16 bis 12 Grad nur noch, aber dafür klare Sicht auf die vielen Sternschnuppen, die heute Nacht unterwegs sind, hier Perseiden und so. Tagsüber heute dann viel Sonne, kein Regen und heiß, bis 36 Grad. Ja, und der Freitag bleibt sonnig und trocken und noch wärmer, hier bis 38 Grad.
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5: Hallo zusammen, die Nacht. Die Nacht ist noch ganz, ganz frisch. Es ist super früh an diesem Donnerstag. Ich begleite euch durch die Nacht. Ich und Musik von Tiffany Iris. Das ist Vertigo.

0: Hallo ihr Lieben, Kaya Jana, ne? 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
3: Alkohol wird öfter mal eingesetzt. Weiß ich nicht, um den anderen schön zu saufen, um ihn gefügig zu machen. Das Problem ist, ich kann das nicht. Alkohol kann ich nicht einsetzen, weil ich vertrage keinen Alkohol. Ich kann das nicht abbauen. Ich weiß, ich bin sofort besoffen. Ein Moscherie, ich kipp um. Ich vertrag das nicht so gut. 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Kein Alkohol, ich erzieh dich gut, anständiger Mensch. Mein Vater war streng, sehr streng. Wenn du das machst, ich hau dich weg, ich mach dich kaputt. Der war aber auch sehr großzügig, der hat mir mal alles gegeben. Ich geb dir gleich. Papa, krieg Alkohol, ich geb dir Alkohol. Das ist aber nett von dir. Oh fuck, diese. Sehr streng, aber unfreiwillig komisch. Der hat immer Sätze gebracht, die haben keinen Sinn gemacht. Ey, pass auf, wenn du das machst, du sitzt in Pfanne. Ich sitze in der Pfanne? Halt die Fräse, man sagt Deutschland so. Wenn du Alkohol trinkst, du bist betrunken, du sitzt in Pfanne.
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0: Ich hoffe, ihr habt die Sonnenfinsternis gestern schauen können. Und falls ihr noch Zeit habt, schaut einfach weiter nach oben. Also wenn es geht, nicht wenn ihr im Auto sitzt, aber wenn ihr irgendwie zu Hause seid oder so. Und die Chance habt, irgendwie nochmal ein bisschen den Himmel zu betrachten, dann macht das bitte. Denn im Moment habt ihr freie Sicht auf den Sternschnuppenstrom der Perseiden. Die haben jetzt in der Nacht ihr Maximum. Der Strom ist bis ungefähr 4 Uhr nachher am besten zu beobachten. Astronomen rechnen mit bis zu 100 Sternschnuppen pro Stunde. Und das Coole, in diesem Jahr stört auch kein Mondlicht die Beobachtungen, denn es ist Neumond. Also wisst ihr Bescheid? Und wünscht euch was für mich mit, ja?
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1: Ich bin Dirk Zeitler. In Deutschland und ganz Europa haben viele Millionen Menschen am Abend gebannt in den Himmel geschaut. Denn schon bevor die Sonne unterging, wurde sie vom Mond verdeckt. In Deutschland war die Sonnenfinsternis nur partiell. Zum Beispiel in Spanien verschwand die Sonne dagegen komplett hinter dem Mond. Kein Wein, Bier oder Sekt mehr für 14-Jährige. Das sogenannte begleitete Trinken unter Aufsicht von Erwachsenen soll in Deutschland verboten werden. Das hat das Bundeskabinett beschlossen. Ziel ist, Jugendliche besser zu schützen. Als nächstes berät der Bundestag darüber.
2: Grundsätzlich gilt schon eine Altersgrenze von 16 Jahren für den Konsum und Verkauf von Bier, Wein, Sekt oder daraus hergestellten Mischgetränken. Ausnahme ist bisher, wenn Jugendliche von einer sorgeberechtigten Person begleitet werden. Aber diese Ausnahme steht im Widerspruch zu den Zielen der Bundesregierung, Jugendliche besser vor den gesundheitlichen Folgen des Alkoholkonsums zu schützen. Wegen der Suchtgefahren hatten sich die Gesundheitsminister schon vergangenes Jahr für ein Verbot ausgesprochen. Der Bundesrat startete eine entsprechende Initiative. Tine Klimach, Nachrichtenredaktion.
1: Viele Jahre ging es bergauf, aber 2025 ist die durchschnittliche Arbeitszeit pro Kopf bei Menschen zwischen 20 und 64 Jahren in Deutschland mal wieder leicht zurückgegangen. Das hat das Bundesinstitut für Bevölkerungsforschung ausgerechnet.
3: Es sind so etwa 20 Minuten pro Woche, die durchschnittlich weniger gearbeitet werden, im Vergleich zum Rekordstand vor 3 Jahren. Das gilt laut Statistik für alle zwischen 20 und 64, nicht nur für die Berufstätigen. Vor allem Männer und insgesamt die Altersgruppe von 25 bis 54 haben etwas weniger gearbeitet, die über 60-Jährigen dagegen statistisch mehr, was laut Bundesinstitut daran liegt, dass die Menschen später in Rente gehen. Bei Frauen ist die Arbeitszeit laut Untersuchung stabil geblieben. Tonfeld, Nachrichtenredaktion.
1: Für Urlauber auf der italienischen Mittelmeerinsel Sizilien bleibt der Flugverkehr am Flughafen von Catania eingeschränkt. Wegen der Vulkanasche des Ätna sind dort keine Starts und Landungen möglich. Der Airport bleibt nach jüngsten Angaben des Betreibers mindestens bis Freitag um 2 Uhr dicht.
4: Das Wetter.
5: Heute Nacht gibt's keinen Regen weiterhin, dazu 16 bis 12 Grad. Heute tagsüber dann wieder richtig heiß, bis 36 Grad, dazu viel Sonne und weiter trocken. Und so sieht's auch am Freitag aus, bis 38 Grad.
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5: Da hat ein Taucher eine 162 Jahre alte Guinness-Flasche in einem Schiffswrack im Meer gefunden. Die Flasche soll jetzt untersucht werden, zum Beispiel, ob das Guinness von früher genauso gebraut wurde wie das Guinness heute. Ich habe allerdings eine viel wichtigere Frage. Schmeckt das noch?

0: Rockwell, Somebody's Watching Me, an diesem sehr, sehr frühen Donnerstag. Hallo zusammen. Und es ist weiter heiß bei uns in NRW. Wahnsinn. Hier gibt es jetzt die richtigen Tipps für euch. Und zwar von Atze Schröder, der ist ja von Natur aus heiß.
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3: Ja, nee, ist klar.
4: Wir fahren übrigens jetzt gleich nach der Aufnahme zu Svenny und Sven hoch in den Norden. Das sind Verwandte von meiner Perle, ihre Lieblingscousine. Bei denen ist sowieso immer schön, ja. Echt so eine Traumfamilie mit Haus und, Achtung, Riesengarten mit Pool. Ja, ich hab die Badehose schon an. Ich sehe übrigens Hammer aus diesen Sommer. Ey, in meinem Alter so eine Traumfigur, das ist doch Wahnsinn. Als ich eben am Spiegel vorbeikam, habe ich reflexartig gegrüßt und Donnerwetter gesagt. Ja, ich sehe schon die Schlagzeile in der Dithmarscher Tageszeitung. Riesenwels im Privatpool gesichtet. Ja, da kann ich nur sagen, es ist die Badehose. Die betont halt die Konturen so dramatisch. Und das ist vielleicht der wichtigste Tipp in diesen Tagen. Man braucht Freunde oder Verwandte mit einer schönen Gartenlandschaft und einem Schwimmteich oder Pool. Ja, oder wenigstens eine Gartendusche. Meistens wird dann ja auch noch gegrillt und kühle Getränke gibt's sowieso. Ja, so bleibt zu Hause die Küche sauber und alle haben Spaß. Ja, ich bin ein verdammtes Genie.
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Hallo zusammen und guten Morgen an diesem sehr, sehr frühen Donnerstag. Wir schaukeln diese Nacht gemeinsam. Ich habe jetzt einen Kulthit für euch von NSYNC. Das ist Bye, Bye, Bye. Bye, Bye, Bye. Bitte geh doch endlich!

0: Freileassung. Foreign Blondes, what's up? Hallo zusammen, wir sind in der zweiten Sommerferienhälfte. Die nächste Rutsche Urlauber startet erst jetzt in den Urlaub. Und dann werden die Computer in den Büros runtergefahren und vorher werden diese langweiligen Abwesenheitsnotizen in E-Mail-Programme gehauen. Der Kollege Kevin Zimmer ist für mehr Spaß bei Abwesenheitsnotizen.
1: In den kommenden 2 Wochen bin ich nicht im Büro. Die E-Mails werden nicht weitergeleitet. Ich bin am Montag wieder da.
2: Da bin ich!
1: Ja, wenn man wieder da ist, wird es keinen interessieren, weil ja die Abwesenheitsnotiz schon keinen interessiert hat, weil sie einfach so unfassbar langweilig ist. Ja, sorry.
3: Ken, wir sind ein bisschen peppiger, ein bisschen moderner.
1: Ja, dann hauen wir mal einen raus. Um mal so einen richtigen Neidfaktor auszulösen, empfehle ich folgende Abwesenheitsnotiz. Ich bin ohne Computer im Urlaub. Jede dringende Mail wird automatisch in ein Foto von mir in Badehose mit einem lustigen Spaßgetränk in der Hand verwandelt und Ihnen zurückgeschickt. Bitte tun Sie das also nicht. Und im Zeitalter der Digitalisierung kann man die Abwesenheitsnotiz vielleicht auch wie so eine Computerfehlermeldung aussehen lassen. Dann ist es gewohnter für den Leser. Fehler 404, Mitarbeiter leider nicht gefunden. Grund Urlaub. Neustart voraussichtlich am 31. August. Oder ihr baut in der automatischen E-Mail-Urlaubsantwort ein paar Herausforderungen ein. Ich bin derzeit nicht im Büro, sondern im Urlaub. Ich habe ein Handy mitgenommen, werde die Telefonnummer aber nicht herausgeben. Wenn Sie die Nummer jedoch erraten können, werde ich Ihren Anruf entgegennehmen. Viel Erfolg. Und meine Lieblingsabwesenheitsnotiz. Ich bin gerade unterwegs, um zu prüfen, ob das Meerwasser genauso gut ist wie das aus der Kaffeemaschine im Büro. Die ersten Berichte sind sehr, sehr positiv. In diesem Sinne, viel Spaß im Urlaub und allen anderen viel Spaß beim Lesen der Abwesenheitsnotiz.
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